0: verloren am Ende mit 0:2. Die Spanier ziehen dank ihrer starken Verteidigung mit nur einem Gegentor im ganzen Turnier ins Endspiel gegen England oder Argentinien.
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2: Mit KI-Support. Meist klar und trocken ist es gerade, nur Richtung Alpen und im Osten hängen mehr Wolken, da kann es auch mal regnen und gewittern. Dazu liegen die Temperaturen aktuell zwischen 20 und 14 Grad. Tagsüber erst viel Sonne, später vor allem in der Südhälfte mehr Wolken und dann auch öfter Schauer und kräftige Gewitter bei 27 bis 32 Grad.

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1: Mit KI-Support. Meist klar und trocken ist es gerade, nur Richtung Alpen und im Osten hängen mehr Wolken, da kann es auch mal regnen und gewittern. Dazu liegen die Temperaturen aktuell zwischen 20 und 14 Grad. Tagsüber erst viel Sonne, später vor allem in der Südhälfte mehr Wolken und dann auch öfter Schauer und kräftige Gewitter bei 27 bis 32 Grad.

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2: Im Studio Holger Dilk. Obwohl sich der Iran-Krieg derzeit weiter rasant zuspitzt, hält Donald Trump eine Einigung weiter für möglich. Das erklärte der US-Präsident im Weißen Haus, Silas Quiring.
3: Ja, und quasi zeitgleich sind die US-Streitkräfte die dritte Nacht in Folge Angriffe auf den Iran geflogen. Auf Deeskalation scheint Trump also nicht zu setzen. Mit den Attacken soll der Iran so geschwächt werden, dass er keine Schiffe in der Straße von Hormuz mehr angreifen kann, heißt es vom Regionalkommando. Trump kündigte zuletzt ja auch eine erneute Blockade iranischer Häfen an. Iranische Schiffe oder Lieferanten sollen demnach gar nicht mehr durchkommen. Alle anderen sollen eine Art Maut zahlen.
2: Vor genau 5 Jahren hat die Flutkatastrophe in Nordrhein-Westfalen und Rheinland-Pfalz mehr als 180 Menschen das Leben gekostet. In der Region gibt es heute mehrere Gedenkveranstaltungen. Nach der Katastrophe hat sich laut Bundesamt für Bevölkerungsschutz einiges getan. Es gibt etwa schnellere Warnungen aufs Handy und neue Sirenen. Es gibt Widerstand gegen die Kürzungspläne von Familienministerin Prien beim Unterhaltsvorschuss, auch beim Koalitionspartner SPD. Nach Priens Plänen soll der Staat Unterhalt nur noch bis zum 16. Geburtstag eines Kindes vorstrecken, wenn ein Elternteil nicht zahlt. Bisher ist der 18. Geburtstag die Grenze. SPD-Familienpolitikerin Jasmina Hostert bringt bei Welt härtere Sanktionen für Unterhaltsverweigerer ins Spiel, wie zum Beispiel Stadionverbote.
4: Wenn sich jemand eine Dauerkarte fürs Stadion leisten kann, aber keinen Unterhalt zahlt, das ist, glaube ich, etwas, was vielen wehtun wird. Das ist nur ein Beispiel. Wir müssen überlegen, wie wir hier schärfere Maßnahmen formulieren.
2: Hostert hält auch Schufa-Einträge für möglich. Die Zahl der Wehrdienstverweigerer ist im ersten Halbjahr deutlich gestiegen. Bis Ende Juni gingen fast 5.900 Anträge ein, berichtet das Redaktionsnetzwerk Deutschland. Im gesamten Vorjahr waren es 2000 weniger. Seit Januar gilt das neue Wehrdienstgesetz. 100 Spiele sind bei der Fußball-Weltmeisterschaft schon durch, 4 Stück gibt's noch. Heute treffen Frankreich und Spanien im ersten Halbfinale aufeinander. Morgen spielen dann England und Argentinien gegeneinander. Am Wochenende gibt es dann das Spiel im Platz 3, sowie am Sonntag dann das große Finale.
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5: Mit KI-Support. Wolkig geht's in den Morgen und vor allem im Süden kann's später auch mal ordentlich krachen mit einzelnen kräftigen Gewittern, Starkregen und Hagel. Sonst mischen sich Sonne und Wolken. Zum Nachmittag werden die Wolken mehr. Dazu wird's heiß, je nach Ecke 20 bis 35 Grad. Morgen erst freundlich, später wieder mehr Wolken und vereinzelt Gewitter, maximal 32 Grad.
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0: Ich könnte den Titel doch mal hören. Warte, wir machen den aber von vorne jetzt. Roy Orbison und Only the Lonely war der Opener meiner Sendung.
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0: Mensch, dann bald wieder Valentinstag, wa? Heute ist schon der 14.07. Ist ja bald wieder 14. Februar, ne? Nicht? Nee? Oh, nee. Dienstag, der 14. Juli 2026 ist heute, ihr hört die Sendung Der Morgen mit Gernot, wie ihr es gewohnt seid, montags bis freitags, live von 6 bis 9 und unlive von 3 Uhr in der Nacht bis 6 Uhr ran, immer die Wiederholung vom Vortag. Und meine Sendestunde ist strukturiert, beginnt mit den Nachrichten, Sport und Wetterbericht kompakt. Und in der 20. Sendeminute, da ist ein kleiner Beitrag drin, um halb dann die Wetteraussichten und 10 nach halb gucken wir, wer heute Geburtstag hat. Musikalischerseits, wie immer, mein selbstgebauter Fairness-Filter bedeutet, ich spiele mal einen deutschsprachig gesungenen, gefolgt von einem nicht deutschsprachig gesungenen Titel. Das immer im Wechsel und dazwischen, na klar, die aktuelle Uhrzeit. 6 Uhr und 8 Minuten haben wir es, 8 Minuten nach 6. Und nach Roy Orbison, Only the Lonely, hören wir Nina und Mike, Big Bamboo. Schön, dass ihr da seid. Moin, moin. Wir schlürfen zusammen Kaffee. Also sprich, ich mein und ihr nicht. Ich trinke auch euren. Ha!

0: Nina und Mike, beide unvergessen, Big Bamboo hier in meiner Sendung, der Morgen mit Gernot. Wir haben 6 Uhr und 12 Minuten, 3 Minuten vor 7:15. Dick Brave, ja, alias Sascha, sollte ja bekannt sein, ne? Dick Brave and the Backbeats, aber hier mal ohne the Backbeats, ne? I'm Still Standing, kommt euch bekannt vor? Richtig, ist eine Nummer von Sir Elton John. Wie sich das anhört von Dick Brave, hören wir jetzt.
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0: im Rockabilly-Sound. Nicht schlecht, oder? Dick Brave ohne die Backbeats. I'm Still Standing. Eine Nummer von Sir Elton John. 6.15 Uhr. Viertel nach sieben oder auch Viertel. Nee, Viertel nach sechs heißt das ja im Westen, wa? Siehste, ich kann die Westzahl nicht. Nee, habe ich auch nicht gelernt. Also nochmal langsam, Viertel nach sechs, so ist richtig. Beziehungsweise Ostdeutsche sagt, Viertel sieben ist es. Aha, guck an. Jetzt gibt's wieder Schade. Das ist so eine schöne Geschichte, ich mag die total gerne, ja? Gesungen von Howard Carpendale. Was passiert, wenn man in öffentlichen Verkehrsmitteln unterwegs ist und sieht da jemanden, den man mag? Ja, und die Gedanken dazu, die hören wir jetzt. Vom Howard Carpendale. Gleich in wenigen Sekunden.
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0: Howard Carpendale und schade. Ach, was, ein bisschen Musik für das Herz am frühen Morgen ist doch schön, oder? Ja, so ein bisschen Theatralik am frühen Morgen. Ja, das muss schon sein, damit man nicht ganz so krachend wach wird. Na klar, kann ja nicht jeder von 0 auf 100 sein, so wie ich, ne? 6.21 Uhr haben wir es, 9 Minuten vor 6:30. Jetzt gibt's den versprochenen Beitrag und dann die Formation T mit Gloria. Oh, etwas härtere Klänge schlagen wir jetzt an.
1: Ein 30 Jahre alter Dresdner hat seinen Nachbarn mit einem russischen Panzer vom Typ T-34 aus dem Zweiten Weltkrieg erschreckt. Wie ein Polizeisprecher am Sonntag mitteilte, fuhr er mit dem Panzer durch seinen Garten. Anwohner hätten wegen des Lärms die Polizei benachrichtigt. Die Beamten nahmen den fahrtüchtigen T-34 und eine Feldhaubitze in Augenschein. Die Ermittlungen hätten aber ergeben, dass beide Waffen unbrauchbar gemacht worden seien. Im Übrigen sei der Mann ganz legal mit seinem Panzer gefahren, da er alle dafür notwendigen behördlichen Genehmigungen vorweisen konnte.
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0: Ja, Rocklastik-Klänge. Hört sich so ein bisschen an wie die Rolling Stones, ne? Waren sie aber nicht. Themen hieß diese Formation. Und Gloria. 8 Uhr und 25 Minuten und nun wieder was, ihr wisst ja, Kontrastprogramm. Es wird bei mir groß geschrieben, was für etwas weichgespültere Ohren. Meine zum Beispiel, ich mag das schon ganz gerne. Ihr kennt mit Sicherheit die Formation Boney M. Ne? Und den Titel Rivers of Babylon, der 1978 rauskam. Eine Legende. Ich denke mal, ja, man könnte jetzt gar nicht sagen, das ist der bekannteste. Ach, das wäre auch wieder schwer. Aber einer der bekanntesten definitiv, ne? Kennen wir. Das Ding hören wir uns jetzt in Deutsch an, ne? Vom großgewachsenen Hühnen. Großgewachsenen Hühnen war wieder doppelt gemoppelt. Oh nee, du Kerle, du hast Moderationen drauf. Egal, vom Großen oder vom Lang. Bruce Lowe, die Legende von Babylon in Deutsch. Na bitte, siehst du, für alle, die des Englischen nicht mächtig sind, die hören jetzt mal zu. Das Ding ist tatsächlich 1:1 übersetzt, ja, im Text. Bitteschön.
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0: inhaltlich absolut korrekt übersetzt vom englischen Original von Boney M. Rivers of Babylon, die Legende von Babylon. Nun wisst ihr, warum wir alle verschiedene Sprachen sprechen. Guck an, das ist die christliche Variante. Es gibt noch ein paar andere Varianten. Jedem Tierchen sein Pläsierchen. Kannst du mal sehen. 6 Uhr und 30 Minuten haben wir's. Genau 6:30. Wir hören jetzt die Wetteraussichten. Und wie immer können sich ein paar Verbrauchertipps anschließen. Bei wem nicht, der hört sofort Marvin Gaye mit einem Titel von CCR. Oder war es umgedreht? Ich muss mal nachgucken, wer jetzt von den beiden eher da war. Aber ihr kennt die Nummer, ihr kennt die Nummer. Ich guck mal schnell nach, während der läuft.
1: Mit KI-Support. Wolkig geht's in den Morgen. Und vor allem im Süden kann's später auch mal ordentlich krachen mit einzelnen kräftigen Gewittern, Starkregen und Hagel. Sonst mischen sich Sonne und Wolken. Zum Nachmittag werden die Wolken mehr. Dazu wird's heiß, je nach Ecke 20 bis 35 Grad. Morgen erst freundlich, später wieder mehr Wolken und vereinzelt Gewitter, maximal 32 Grad.
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0: Siehst du, hätte ich bloß nicht gesagt, dass die Frage, wer, wo, wie als erstes da war, ist hier etwas komplizierter. Aber Onkel Gerhard hat schnell mal gelesen. Also, weder noch Marvin Gaye war nicht der Erste und CCR sowieso nicht, die haben es dann später aber richtig gut nachgesungen, wie wir ja wissen. Die Miracles. Die Miracles haben das Ding als erstes aufgenommen am 16. August 1966. Ne? Dann kam davor nämlich noch Gladys Knight and the Pips. Die haben das am 10. April 1967 aufgenommen. Und der Herr Marvin Gaye, der wurde veröffentlicht mit dem Titel am 30. Oktober 68, ja, Stück für Stück. Man hat allerdings die Variante mit Marvin Gaye künstlich zurückgehalten, weil der Erfolg von den Miracles so stark war, ja. Smokey Robinson and the Miracles war so erfolgreich, dass man sich dachte, das wird nicht, oder die klauen sich gegenseitig das Wasser, so hätte ich jetzt mal vorsichtig gesagt, und deshalb und überhaupt. Genau so ist es, ne? Nur wissen wir Bescheid. Wem interessiert ihr das? Finger heben. Aha. Gut, gut. Ricky Shane, ich sprenge alle Ketten, und das Ganze um 6 Uhr und 36 Minuten. 6 Minuten nach 6:30.
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0: Ricky Shane, ich sprenge alle Ketten um 6 Uhr. Und was haben wir? Wo ist es? Was ist denn hier auf dem rechten Kanal los? Hier knistert irgendwas? Hä? Ah, nee, ist da. Hier knistert irgendwas. Was ist das? Ist das hier der Schieber etwa? Kann doch nicht sein, oder? Hä? Ich habe im rechten Ohr ein Knistern. Nü, da gucken wir gleich mal nach, was das sein kann. Rechts, alles gut. Links. Oh. Aber es knistert, hier knistert irgendwas. Muss mal gucken, was das ist. Sam Cooke und Cupid und das Ganze um 6 Uhr und 39 Minuten. Bitteschön.
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Na, gucken wir mal, wer heute Geburtstag hat. Milo, der belgische Sänger und Songwriter, wird heute 45 Jahre alt. Des Weiteren Victoria von Schweden, die Kronprinzessin von Schweden und Tochter von König Karl dem 16. Gustav Peng, hier fehlt es. Ja, sehr schön, sehr schön, sehr schön. Vom Feinsten. Wir gucken, wer ist weiter dran. Wer ist noch entscheidend und wichtig? Sind ja nicht alle, hier sind ja so viele immer, ne? Matthew Fox könnte man noch erwähnen, US-amerikanischer Schauspieler, wird heute 60 Jahre alt. Wen gibt's hier noch? Robert Stevenson, britischer Film- und Theaterschauspieler, ja, heute ebenfalls am 14. Wen haben wir noch? Gucken wir. Lino Ventura, der ist mir auch noch ein Begriff. Italienisch-französischer Filmschauspieler, ne? Ebenfalls am 14. Juli ist sein Geburtstag. Einen haben wir noch, Gerald Ford, US-amerikanischer Politiker und Präsident der USA. Ja, im Alter von 93 Jahren, 2006 von uns gegangen. Und wen haben wir noch? Aha, guck mal hier, Karel Gott. Ja, der tschechische Sänger, der hätte heute auch Geburtstag gehabt. 14. Juli 1939 geboren, leider 2019 im Alter von 80 Jahren vor uns gegangen. Aber den lassen wir jetzt mal singen. Und zwar für unsere Kleinen. Na, genau, die Biene Maya. Die ziehen wir uns jetzt rein mit Karl Gott. Da ist er.

0: Karl Gott hätte heute Geburtstag gehabt. Die Biene Maya, allen anderen Geburtstagskindern vom 14. Juli natürlich selbstverständlich auch alles Gute. Auf vielfachen Wunsch. Ja, es ist keine Wunschsendung. Der Morgen mit Gernot mache ich hier mal eine Ausnahme. Ihr wisst ja, Ausnahmen sind immer die Regel, ne? Oder umgedreht. In der Regel gibt es eine Ausnahme. Ja, wie auch immer. Ich mache jetzt tatsächlich mal eine Ausnahme. Die Bonnie Tyler. Ihr wisst ja, die ist am 8. von uns gegangen. Und da hatte ich zur Erinnerung den Titel Better Blue gespielt, ne? Aus der Feder von Dieter Bohlen. Und da kamen etliche Anfragen, ob ich den nicht nochmal spielen kann. Tue ich, mache ich. Aber wie gesagt, es ist eine Ausnahme, ne? Bonnie Tyler und Better Blue. Ihr habt Glück, weil ich die auch mag. Mochte an der Stelle. Schade eigentlich, dass sie nicht mehr unter uns ist. Hören wir gleich in wenigen Sekunden.
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0: Bonnie Tyler, ja, auf vielfachen Wunsch. Ich weiß, ich habe den am 9. gespielt gehabt, ne, zur Sondersendung von, ja, oder für den Tod von Bonnie Tyler. Weather Blue, ja, man hört tatsächlich, dass das Ding ist von Dieter Bohlen, ja, merkt man sofort. Aber was er so in die Hand nimmt, beziehungsweise was er so bearbeitet, beziehungsweise komponiert, das hat echt Erfolg. Weather Blue hier in meiner Sendung, der Morgen mit Gernot. Wir haben 6 Uhr und 52 Minuten, 8 Minuten vor 7. Alle, die los müssen auf dem Maloche, wünsche ich einen schönen Dienstag. Wir hören uns dann morgen am Mittwoch wieder und alle anderen hören, heute Abend habe ich Kopfweh mit Irene Shear.
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Iron Cheer mit der Lieblingsausrede der Damen. Ihr wisst schon, ja? Gernot, überleg dir genau, was du jetzt sagst. Ja, dann lasse ich das unkommentiert. Genau. Vielmehr kommentiere ich, dass ich jetzt gleich, wir gleich die Nachrichten hören, vielmehr. Und bis ran an die Nachrichten, Sport und Wetterbericht hören wir noch Sonny und Cher, I got you, babe. Und denn wir haben es 6 Uhr und gleich 57 Minuten, 3 Minuten vor 7. Ich würde mich freuen, wenn wir nach den Nachrichten immer noch zusammen sind zur zweiten Stunde der Morgen mit Gernot. Bis gleich, ihr Lieben. Dranbleiben.

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2: Im Studio Holger Dilk. Unwetter haben vor allem im Norden Deutschlands für Schäden gesorgt. Gestern Abend und in der Nacht fielen in Teilen Mecklenburg-Vorpommerns und Niedersachsens teils tennisballgroße Hagelkörner. Finn Riebesel-Freundlieb.
3: In Hamburg und Berlin strandeten zahlreiche Reisende an den Hauptbahnhöfen, weil der Zugverkehr auf der wichtigen Strecke teilweise ausfiel. Einige Verbindungen konnte die Deutsche Bahn durch Busse ersetzen. Auch in Schleswig-Holstein und NRW wurden örtlich Straßen und Keller überflutet, Bäume stürzten um. Auch heute bleibt das Wetter teilweise ungemütlich. Der Deutsche Wetterdienst warnt vor allem in der Mitte und im Süden Deutschlands vor kräftigen Gewittern mit Unwettergefahr.
2: Vor genau 5 Jahren hat die Flutkatastrophe in Nordrhein-Westfalen und Rheinland-Pfalz mehr als 180 Menschen das Leben gekostet. In der Region gibt es heute mehrere Gedenkveranstaltungen. Nach der Katastrophe hat sich laut Bundesamt für Bevölkerungsschutz einiges getan. Es gibt etwa schnellere Warnungen aufs Handy und neue Sirenen. Härtere Sanktionen für Unterhaltsverweigerer, die bringt die SPD ins Spiel. Hintergrund sind Pläne von Familienministerin Prien, den Unterhaltsvorschuss zu kürzen. Heißt, der Staat würde nicht mehr so lange einspringen, wenn ein unterhaltspflichtiger Elternteil einfach nicht bezahlt. Ein Schlag für alle Alleinerziehenden finden Grüne und Linke und auch SPD-Politikerin Jasmina Hostert schlägt im Weltinterview stattdessen Sanktionsverschärfungen wie etwa Stadionverbote vor.
4: Ich würde sogar so weit gehen bis zu einem Schufa-Eintrag. Also ich finde, wenn man Geld hat für andere Dinge, aber nicht Geld hat, Unterhalt für sein eigenes Kind zu bezahlen, da läuft irgendwas falsch und deswegen müssen wir diese Debatte drehen.
2: Die USA haben die dritte Nacht in Folge Ziele im Iran angegriffen. Das hat das zuständige Regionalkommando mitgeteilt. Damit solle Teherans Fähigkeit zu Attacken auf Schiffen in der Straße von Hormuz weiter geschwächt werden, heißt das. Der Iran griff wiederum US-Ziele in mehreren Golfstaaten an. Die Fußball-Weltmeisterschaft biegt auf die Zielgerade ein.

0: Heute steht das erste Halbfinale auf dem Programm. Der FIFA-Weltranglisten-Erste und Topfavorit Frankreich spielt ab 21 Uhr gegen Spanien. Morgen gibt es dann das zweite Halbfinale zwischen England und Argentinien.
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2: Mit KI-Support. Sonnig bis leicht wolkig geht's in den Morgen und erstmal bleibt's trocken. Im Laufe des Tages mischen sich dann mehr Wolken rein und vor allem in der Mitte und im Süden kann's ordentlich krachen mit teils kräftigen Gewittern. Sonst bleibt's bei Sonne und Wolken. Dazu wird's heiß mit 30 bis 35 Grad. Morgen meist sonnig, ab und zu Schauer oder Gewitter, maximal 32 Grad.

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0: Eddie Cochran und come on, everybody war der Opener der zweiten Stunde meiner Sendung.
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0: Dienstag. Dienstag ist heute der 14. Juli 2026. Ihr hört die Sendung Der Morgen mit Gernot. Das ist meine Wenigkeit. Ihr wisst schon, der Typ da, der da hinter seinen beiden Mikrofonen sitzt und blödes Zeug quatscht. Genau den, ja, genau, der ist er. Ne? Montag bis Freitag live von 6 bis 9 und unlive von 3 Uhr in der Nacht bis 6 Uhr ran, immer die Wiederholung vom Vortag. Die Sendestunde ist bei mir strukturiert und fängt mit Nachrichten, Sport und Wetterbericht an. In der 20. Sendeminute ein kleiner Beitrag, um halb dann die Wetteraussichten und so circa in der 40. Sendeminute, da gibt es ja die Informationen, wer heute so Geburtstag hat. Nicht alle Millionen von Bürgern auf der Erde, sondern nur ein paar, ganz, ganz wenige nur. Musikalischerseits, wie immer, der stete Wechsel von deutsch in undeutsch gesungenem Lied. Gut, das nenne ich Fairness-Filter. Denn ihr wisst ja, deutsche Musik wird irgendwie gemieden. Ich weiß nicht warum. Wir sind hier in Deutschland, also ich zumindest mit meinem Studio. Und warum soll ich nicht deutsche Musik spielen? Ich kann doch nicht 3 Stunden lang Inselaffenmusik spielen. Nee. Nicht mit dem Commander. Somit gibt es bei mir immer einen deutschsprachig gesungenen, gefolgt von einem nicht deutschsprachig gesungenen Titel, damit die deutschen Künstler auch eine Plattform haben. In meiner Sendung definitiv. Und dazwischen, zwischen dem Wechsel von deutsch und nicht deutsch, gibt es die aktuelle Uhrzeit. Das ist normal in einer Morgensendung. Wem es nicht gefällt, der kann sich gerne eine andere Morgensendung anhören, wo vielleicht nicht die Uhrzeit gesagt wird. Gerne, du bist ein bisschen garstig heute Morgen, wa? Ja, ich bin heute Morgen auf Krawall gebürstet. Schönes Ding. 7:08 haben wir es. 7:08. Und nach Eddie Cochran, come on everybody, in Englisch hören wir was Deutsches. Und zwar Franz Gall singt Alibaba und die 40 Säufer. Und die 40 Räuber. So war richtig gewesen, ne? Nicht, dass er auf die Idee kommt, ich bin der 41. oder so. Nee. Moin, ihr Lieben, danke fürs Einschalten. Alibaba, Alibaba.

0: Geht doch, oder? France Gall mit Alibaba und die 40 Räuber. 7:11 in der Zwischenzeit. 8:15 haben wir's. Dion and the Belmonts sind dran. Mit einem entspannteren Titel A Teenager in Love. Wir Freunde, wie ich immer so zu sagen pflege, die etwas langsamer aufwachen möchten. Genau, das Richtige dafür.
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gefühlvolle Musik bei mir in der Sendung Der Morgen mit Gernot. Mit Diane and the Belmonts und A Teenager in Love. 7 Uhr und 14 Minuten in der Zwischenzeit, eine Minute vor Viertel 8 haben wir's. Jetzt gibt's was zu trinken. Endlich. Kaffee? Nee. Milch? Nee. Tee? Nee. Was denn? Bier? Nein. Prosecco! Prosecco für alle! Brunner und Brunner geben einen aus. Liebe Sternchen, Erhörer, Sternchen, Innen. Nein, nein, nein, nein. So ein Blödsinn gibt es hier nicht. Der Morgen mit Gernot bleibt genderfrei. Auf die Werbeeinspielungen der Laut AG hat der Morgen mit Gernot keinen Einfluss. Liebe Radiohörer, danke fürs Einschalten hier in der genderfreien Sendung Der Morgen mit Gernot.

0: Na klar, den Beitrag, den versprochenen, der ja immer in der 20. Sendeminute kommt. Und danach gibt's Elton John und Rocketman. Na siehste, geht doch, bitteschön.
1: Der Bürgermeister von Brindisi, Giovanni Antonio, hat offiziell einen Außerirdischen zur Jahreswende in seine Stadt eingeladen. Jeder redet davon, aber keiner tut es, sagte Antonino. Am Freitag bei der Bekanntgabe seiner Entscheidung. Er zeigte sich davon überzeugt, dass seine Einladung nicht ungehört im All verhallt. Die Entscheidung wurde vom Stadtrand von Brindisi, einer der wichtigsten Hafenstädte im Südwesten Italiens, offiziell gutgeheißen, damit Besucher aus dem All auch gebührend empfangen werden können. Wird im Stadtzentrum zum Jahreswechsel eigens eine Bühne aufgebaut. Die Einladung wird über leistungsstarke Sendeanlagen in den Weltraum gestrahlt. Die NASA und die russische Weltraumbehörde werden um Mithilfe gebeten.
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0: L. John und Rocket Man um 7 Uhr und 25 Minuten, 5 Minuten vor halb 8 haben wir es in der Zwischenzeit. Kaum sage ich was über Ralf Siegel, zack, läuft hier von Ralf Siegel komponierte Musik ein. Guck an. Ja, mein Programm ist schlauer, das hört mir zu, habe ich manchmal das Gefühl. Genghis Khan mit nicht Genghis Khan, sondern dem Klabautermann. Ne? Der ist ja durchaus auch bekannt von der legendären Formation. Und dann wenden wir uns dem Wetter zu.
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0: Hat der Klabautermann eigentlich auch Heimtiere? So Klabusterbären? Gernot? Genghis Khan, Klabautermann, 7:30 Uhr, ganz genau, Halbzeit meiner kompletten Sendung, der Morgen mit Gernot. Und auch 7:30 genannt. Guck an, jetzt gibt's die Wetteraussichten, wie immer zu dieser Zeit. Und dann, ihr Lieben, hören wir The Clash mit London Calling. Na bitteschön.
1: Mit KI-Support. Sonnig bis leicht wolkig geht's in den Morgen und erstmal bleibt's trocken. Im Laufe des Tages mischen sich dann mehr Wolken rein und vor allem in der Mitte und im Süden kann's ordentlich krachen mit teils kräftigen Gewittern. Sonst bleibt's bei Sonne und Wolken. Dazu wird's heiß mit 30 bis 35 Grad. Morgen meist sonnig, ab und zu Schauer oder Gewitter, maximal 32 Grad.

0: The Clash und London Calling hier in der Sendung der Morgen mit Gernot um 7.35 Uhr, 5 Minuten nach 7:30 in der Zwischenzeit schon. Der nächste Song wird vom Interpreten in Deutsch und in Englisch gesungen. In Englisch heißt er Colorado und in Deutsch Desperado. Oder Desperado ja in Deutsch, wa? Ja, richtig, dann müsste es ja in Deutsch so. Genau, ja. Gerne, du bist wieder heute ein Blitzmerker. Aus dem Jahr 77 hören wir jetzt Michael Holm mit dieser hervorragend flotten Nummer. Na bitteschön.
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0: Na, gucken wir mal, wer denn heute alles so Geburtstag hat. Am 14. Juli 2026. Gucken mal, wer ist denn hier überhaupt bekannt? Wer steht hier? Gernot? Nee, ich habe heute nicht Geburtstag. Gucken wir mal. Irgendwer muss doch hier sein. Hier sind so viele eigentlich. Milo zum Beispiel, den werden wir gleich hören, ne? Der belgische Singer und Songwriter, der hat heute Geburtstag, wird 45 Jahre alt. Scott Porter, US-amerikanischer Schauspieler, 47 Jahre alt. Victoria von Schweden, die Kronprinzessin von Schweden und Tochter von König Karl dem 16. hat heute auch Geburtstag, wird 49 Jahre alt. Wen haben wir noch? Kicken wir mal. Karl Gott, ja, ganz, ganz wichtig, haben wir vorige Stunde gehört, ne, mit der Biene Maya, der hätte heute auch Geburtstag gehabt, Baujahr 39, Karl Gott. Lassen wir es dabei, gibt es noch wen? Na klar, hier noch, guck mal, italienisch-französischer Schauspieler Lino Ventura, der sagt mir auch noch was, den habe ich gerne gesehen damals im Fernsehen. Und Gerald Ford, der US-amerikanische Politiker und Präsident der USA. Der, wievielte war der eigentlich? Das weiß ich jetzt nicht. Ist egal. 2006 ist er im Alter von 93 Jahren von uns gegangen. So, nun reicht. Gibt's noch ihn? Nee, jetzt lassen wir's. Vorbei. Singend hören wir, wie eben schon angekündigt, den Milo mit Ayo Technology. Okay, bitteschön, da ist er.
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0: Milo mit AYO Technology. Hier in meiner Sendung der Morgen mit Gernot. 7 Uhr und 44 Minuten. Eine Minute vor dreiviertel acht. Unter anderem Geburtstagskind des Tages. Wen hören wir jetzt? Hat heute nicht Geburtstag. Aber ich gehe mit dir, singt er. Die Rede ist von Wolfgang Petri. Den hören wir gleich in wenigen Sekunden.
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0: Da hat er noch artig und sanften deutschen Schlager gesungen, ja? Der Titel ist schon minimal älter, hätte ich jetzt beinahe gesagt. Ja, Wolfgang Petri im Jahr 1981 hat er das Ding von sich gegeben. Ich geh mit dir. Jetzt gibt es noch einen bisschen älteren Song. Der ist auch von Udo Lindenberg in Deutsch gesungen worden. Der Boss von der Gang. Wir hören die Nummer im Original von Shangri-La's Leader of a Pack. 7 Uhr und 50 Minuten, 10 Minuten vor 8 ist es inzwischen schon. Guck an.
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0: Der Boss von der Gang mit Udo Lindenberg in Deutsch und hier Shangri-Las und Leader of a Pack. 7:53 haben wir es, 7:08. Kriegen wir noch zwei hin? Ja, wenn ich nicht so viel schwatze. Gut, dann schwatze ich nicht ganz so viel. Randolph Rose besingt Silver Moon Baby. Hört sich Englisch an, ist es aber nicht, es ist in Deutsch. Bitteschön.
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1: Im Studio Silas Quiring. Donald Trump will den Iran zurück an den Verhandlungstisch zwingen. Sollten die Friedensgespräche nicht vorankommen, wird's für Teheran kommende Woche richtig schlimm, so der US-Präsident. Er droht mit Angriffen auf Kraftwerke und Brücken im Land. Der Iran sagt wiederum, die USA haben das gemeinsame Rahmenabkommen demontiert, vor allem mit der angekündigten Blockade iranischer Schiffe und Häfen in der Straße von Hormuz. Eine diplomatische Annäherung ist Stand jetzt nicht in Sicht. 5 Jahre nach der Flutkatastrophe im Ahrtal haben Spitzenpolitiker an die Opfer erinnert. Bundespräsident Steinmeier mahnte, alles zu tun, damit sich so eine Katastrophe nicht wiederholt. Der rheinland-pfälzische Ministerpräsident Schnieder bat die Betroffenen für das Versagen der öffentlichen Stellen nach der Flut um Entschuldigung. Bundeskanzler Merz betonte die Schutzpflicht des Staates. Und weiter.
2: Heute ist ein Tag auch von Heldinnen und Helden. Viele Menschen haben in der Flutnacht, haben mit dem Folgetag Unglaubliches geleistet. Sie haben geholfen, wo die Not am größten war, bisweilen unter Einsatz des eigenen Lebens.
1: Weniger Bürokratie in Deutschland. Um dieses Ziel zu erreichen, will die Bundesregierung heute weitere Maßnahmen auf den Weg bringen. Unter anderem geht es um mehr Digitalisierung in Arztpraxen und Krankenhäusern, also quasi mehr Mail und weniger Brief oder Fax. Dazu kommen weitere Maßnahmen aus anderen Ministerien. Insgesamt sollen Bürger und Unternehmen um 600 Millionen Euro entlastet werden, sagt Bundesdigitalminister Wildberger. Die kleine Pause während der Autofahrt kann schnell zur Enttäuschung werden. Ein aktueller ADAC-Test zeigt, fast jeder zweite Autobahnrastplatz ohne Tanke oder Bistro schneidet schlecht ab. 50 Anlagen wurden überprüft. Vor allem bei den Sanitäranlagen hapert's gewaltig, vor allem in puncto Sauberkeit. Spanien steht im WM-Finale. Die Iberer bremsten Topfavorit Frankreich und Superstar Mbappé mit ihrer starken Defensive komplett aus und siegten mit 2:0. Im zweiten Halbfinale wollen England und Argentinien heute nachziehen. Das Endspiel steigt dann am Sonntag.
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3: mit KI-Support. Meist klar und trocken ist es gerade, nur Richtung Alpen und im Osten hängen mehr Wolken, da kann's auch mal regnen und gewittern. Dazu liegen die Temperaturen aktuell zwischen 20 und 14 Grad. Tagsüber erst viel Sonne, später vor allem in der Südhälfte mehr Wolken und dann auch öfter Schauer und kräftige Gewitter bei 27 bis 32 Grad.
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0: The Box Tops und The Letter war der Opener der dritten Stunde meiner Sendung.
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0: Dienstag ist heute Dienstag, der 14. Juli 2026. Ihr hört die Sendung Der Morgen mit Gernot, die es montags bis freitags von 6 bis 9 Uhr live gibt und nicht live von 3 Uhr in der Nacht bis 6 Uhr an immer die Wiederholung vom Vortag. Zur vollen Stunde, wie ihr es gewohnt seid, gibt es Nachrichten, Sport und Wetterbericht in kompakter Variante. In der 20. Sendeminute ein kleiner Beitrag, um halb dann die ausführlichen Wetterdaten mit Wetterfrosch Kurt, der sich gestern Abend völlig geirrt hat, weil der alle gesagt hat, ich sag euch, ein Wetterfrosch ist auch bloß ein Frosch. Was ist ein Frosch? Ja, eine Unke. Und was macht der? Der Unke. Der quakt komische Sachen. Was hat der gestern erzählt? Was ist ein Alt-Tipp für ein Wetter? Und wo wart? Nicht hier. Nee, das werden wir später bereden. In der 40. Sendeminute circa, da hören wir dann, wer heute Geburtstag hat. Unter anderem Geburtstag hat. Nicht alle, ne? Kann ich ja nicht nennen. Was gibt's noch zu sagen? Na, wie immer, der stete Wechsel von deutsch und nicht deutschem Liedgut, was hier gespielt wird, das nenne ich Fairness.

7 Minuten nach 8 mit Costa Cordalis. Und der meint, steig in das Boot heute Nacht, Annalena. Siehste, ne Aufforderung zum Kutterfahren. Für Annalenas. Guck an.

Kostar Kota alles, steig in das Boot heute Nacht, Annalena, um 8 Uhr und 10 Minuten, 10 Minuten nach 8 in der Zwischenzeit. Dave Edmonds, ja, der singt jetzt einen Titel, den wir eigentlich von Andy Kim kennen, beziehungsweise von Babalu oder auch Andreas Lebig, ne, der Frontsänger der Formation Wind. Viele andere haben den Titel auch sich mal zur Brust genommen. Ne? Ich glaube, Sandy Wagner auch. Genau, das ist ein Er übrigens, dieser Sandy Wagner. Wir hören es mal jetzt in der Dave Edmonds-Variante. Die Rede ist vom Titel Baby, I Love You. Ja, schöne Nummer. Und ja, wie sich das anhört von ihm, das hören wir jetzt.

0: Der Charakter des Titels ist noch zu erkennen, aber hier so ein bisschen leicht verändert im Rhythmus. So ein bisschen, naja, gut. Halt Dave Edmonds Sound, ne? So ist es bei ihm. Baby, I love you. Um 8 Uhr und, na, gleich 15 Minuten. Ein paar Sekündchen fehlen noch, dann haben wir es genau 8:45. Oder auch 15 Minuten nach 8. Geht ja hoch, ne? Der nächste Song ist im Englischen bekannt geworden von Dionne Warwick. Und zwar Heartbreaker. Die Nummer hören wir uns jetzt in Deutsch an von Katja Epstein. Ne? Fluchtwege hat sie diesen Song genannt. Ja, den suche ich manchmal auch. Der heißt bei mir aber nicht Fluchtwege, sondern Ausreden.
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0: ein mit dem Dionne Warwick-Titel Heartbreaker Fluchtwege hier in der deutschen Fassung. 8 Uhr und 20 Minuten haben wir es, ganz genau 10 Minuten vor 8:30. Das ist der richtige Moment für unseren kleinen Beitrag, den ich versprach. Und dann gibt es einen echten Klassiker aus den 80ern. The Police on Every Breath You Take. Warte mal, ich muss mal kicken. War der wirklich tanz? Ich habe gerade so ein bisschen Zweifel an mir selbst. Nee, stimmt schon. 83. 83 war es. Ach, Mr. Sting. Na, bitteschön. Hier ist er.
1: Küssen ist für Liebende nicht nur schön, sondern auch gesund. Forscher haben nachgewiesen, dass sich durch den Lippenkontakt Stress abbauen und der Cholesterinspiegel sinken lässt. Zudem werden Glückshormone ausgeschüttet. Wissenschaftler des Amsterdam Institute for Molecular Medicine and System haben zudem die Wirkung eines langen Zungenkusses auf den Mundraum von Probanden untersucht. Der enthielt danach etwa 80 Millionen Bakterien mehr als vorher. Das ist gut, denn dadurch erhöht sich auch die Zahl der Immunzellen und die Abwehrkräfte werden gestärkt. Wer noch nicht überzeugt ist, jeder leidenschaftliche Zungenkuss verbrennt bis zu 20 Kalorien.
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0: Das Ding war damals in den 80ern wochenlang auf Platz 1. The Police und Every Breath You Take. Hier in meiner Sendung Der Morgen mit Gernot. 26 haben wir es. 4 Minuten vor 9 in der Zwischenzeit schon. Jetzt machen wir einen Ausflug in die längst vergangene Zeit. Lang ist her. Machst du doch generell. Nein, es stimmt gar nicht. Aus demselben Jahr wie eben den gehörten Titel von Police, Every Breath You Take, kommt der nächste Song in Deutsch. Hildegard Knef. Aber schön war es doch. Nun bitteschön.
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0: Hildegard Knef, aber schön war es doch. 8 Uhr und 29 Minuten, da fehlt eigentlich noch eine kleine Minute. Die kann ja nur dämlich quatschen ein bisschen, ne? Oder? Nee, nicht? Ihr Lieben, wir hören natürlich jetzt die Wetteraussichten, ein paar Verbrauchertipps, die schließen sich immer an. Nur bei den Sendern, die mit Werbung funktionieren. Es gibt ja auch Radiosender, die ohne Werbung funktionieren. Da werden sie gesponsert. Ja, die haben gute Sponsoren, die nicht erwähnt werden wollen und trotzdem die Sender stützen. Wie auch immer, egal. Alle hören dann anschließend Jerry Lee Lewis und Great Balls of Fire. Zuvor gucken wir mal, was denn der liebe Kurt mir alles so zuschanzt. Gestern Abend hat er völlig daneben gelegen. Da hat er irgendwas davon erzählt, wir werden alle sterben und Orkan und was da alles kommen sollte. Nichts ist passiert. Wieder im Trocknen habe ich gesessen, im schönen Märkisch-Oderland. Aber wir haben natürlich in den Nachrichten schon gehört, da war irgendwas weit weg von mir. Na gut, aber ja, okay. Wie immer schanzt er mir die 16 Landeshauptstädte, die Temperaturen der 16 Landeshauptstädte, der 16 Bundesländer zu in alphabetischer Reihenfolge. Kurt, du musst genauer hinsehen, ne? Auch Wetterfrösche kommen in ihr Alter, ne? Sie benötigen dann eine Brille. Sieht bestimmt lustig aus, ein Wetterfrosch mit Brille. Nicht? Gernot, du schweifst ab. Berlin, 19 Grad aufkommende Gewitter. Wobei, nur in Tegel gibt's da das Gewitter und das Böse. Woanders nicht. Nein. Bremen 18 Grad und sonnig, Dresden 21 Grad bewölkt, in Düsseldorf 22 Grad und heiter, Erfurt 18 Grad wechselnd bewölkt, in Hamburg 18 Grad bewölkt, Hannover meldet 17 Grad und heiter, Kiel 20 Grad wechselnd bewölkt, in Magdeburg 18 Grad wechselnd, was finde ich, Wechselhaar? Was ist das hier? Kurt, setz deine Brille auf. Mit Schauern. Wechselnd heiter? Keine Ahnung. Das müssen wir nochmal überlegen. Mainz 25 Grad wechselnd bewölkt. In München 23 Grad aufkommende Schauer. In Potsdam 19 Grad ebenfalls aufkommende Schauer. Saarbrücken 23 Grad wechselnd bewölkt. In Schwerin 18 Grad bewölkt. Stuttgart meldet 23 Grad. Hier fehlt das Wort gerade. Also der Kurt, du Kurt, zitterst du mit deiner Hand? Vor dem Gewitter? Kann das sein, dass Wetterfrösche Angst haben vor Blitz und Donner? Ich dachte immer, ihr habt nur Angst vorm Storch. Ich habe übrigens keine Angst vorm Storch, denn der bringt ja die Jörn. Ha, Gernot. Stuttgart 23 Grad, aufkommende Schauer. Wiesbaden wie immer zum Schluss 24 Grad und wechselnd bewölkt. Kurt, ich werde dir demnächst mal eine Froschschenkel ziehen müssen. Irgendwas schaut da bei dir nicht hin, ne? Na gut, los geht's. Bis morgen, lieber Kurt. Nee. Wollen wir nachher eine Quarkrunde mal veranstalten?
1: Mit KI-Support. Sonnig bis leicht wolkig geht's in den Morgen und erstmal bleibt's trocken. Im Laufe des Tages mischen sich dann mehr Wolken rein und vor allem in der Mitte und im Süden kann's ordentlich krachen mit teils kräftigen Gewittern. Sonst bleibt's bei Sonne und Wolken. Dazu wird's heiß mit 30 bis 35 Grad. Morgen meist sonnig, ab und zu Schauer oder Gewitter, maximal 32 Grad.
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1: Jerry Lee Lewis besang die Great Balls of Fire. 8 Uhr und 35 Minuten, 5 Minuten nach 9:30 haben wir es in der Zwischenzeit schon. Jetzt gibt es so ein bisschen Eifersuchtsklänge mit Kim Merz. Ne? Ich denke mal, das ist sein berühmtester Titel. Der Typ neben ihr. Etwas ruhige Klänge, aber dennoch mit richtig gutem Text, würde ich mal sagen.
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Kim Merz, der Typ neben ihr. 8 Uhr und 38 Minuten haben wir es in der Zwischenzeit schon. Jetzt gibt es einen echten Klassiker von Jimi Hendrix, ja, aus dem Jahr 1966. Das Ding ist 60 Jahre alt und dennoch für Freunde der klassischen Rockballaden ein Muss. Hey Jude, hören wir uns an. Da ist er.

Na, gucken wir mal, wer heute Geburtstag hat. Heute am 14. Juli. Schauen wir mal. Milo, den haben wir ja vorher Stunde schon gehört, ne? Der hat heute Geburtstag, am 14. Juli, ne? 81 geboren, sprich 45 Jahre wird er alt. Victoria von Schweden, Kronprinzessin von Schweden und Tochter von König Karl dem 16. hat heute auch Geburtstag, 77 geboren, wird heute 49 Jahre alt. Des Weiteren haben wir noch zu verzeichnen, unter anderem Lino Ventura, ja, der italienisch-französische Filmschauspieler, habe ich sehr gerne gesehen, ne? Hat einen tollen Charakter oder tolle Charaktere dargestellt. Ne? 14. Juli 1919 geboren, des Weiteren Gerald Ford, ja, der US-amerikanische Politiker und Präsident der USA, einer der vielen, ne? 1913 geboren, hätte heute auch Geburtstag gehabt. Wen haben wir noch? Da ist er. Der wichtigste des Tages, ich sag's euch, Karel Gott. Ne? Der tschechische Sänger, den wir durchaus alle kennen. Seinen berühmtesten Titel, den hören wir jetzt, 1939 geboren. Wäre also biologisch heute noch möglich, dass er noch da wäre. Leider ist er im Alter von 80 Jahren 2019 von uns gegangen. Wir hören ihn jetzt musikalisch, wie eben schon angekündigt, mit seinem berühmtesten Titel Babitschka. Genau, singen, kochen, tanzen, lachen, glücklich machen, das war Gernot. Karl Gott singt, nicht du. Achso, ja gut, darf ich die Mikrofone auflassen beim Refrain? Nein, da ist er.

0: Karl Gott, der Unvergessene, heute Geburtstagskind des Tages, unter anderem und allen anderen, die heute Geburtstag haben, selbstverständlich herzlichen Glückwunsch, feiert schön. Und ihr wisst ja, wie ich immer zu sagen pflege, ja, trinkt mal einen mit im Namen der Ortsgruppe Goldbrand. Der nächste Song ist bestochen worden von mir. Ja, also ich wurde bestochen. Jeder Mensch ist bestechlich. Es kommt darauf an, auf die Summe, auf die Höhe des Geldes oder mit was man mich besticht. Ja, ich bin ja auch, habe ja auch eine tiefe, schwarze Seele, ne? Und eine Achillesferse. Da wurde ich bestochen. Okay, an der Stelle muss ich mal sagen, ich wurde gerne bestochen. Ihr wisst ja, am 8. Juli ist ja leider Bonnie Tyler von uns gegangen. Und ich wurde bekniet und bestochen mit einem riesengroßen Holzfällersteak auf dem Grill. Tja, wer kann dazu schon Nein sagen? Gut. Wir machen die Ausnahme der berühmten Regel. Der Morgen mit Gernot ist keine Wunschsendung, aber hier kann man einfach nicht Nein sagen. It's a hard egg. Bitteschön.
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0: Tja, wie der Zufall das so ist und will, ne? Ja, ja, sie hat diesen Titel durch einen Zufall so schön rau einsingen können. Was heißt ein Zufall? Sie hat es ja beigesteuert, ne? Sie hatte eine Stimmbandoperation und hat das Stillsein nicht eingehalten, so wie der Gernot. Und dann haben die Stimmbänder gesagt, gut, ab sofort kriegst du keine Mädelsstimme mehr, sondern so leicht, so ein kleines bisschen Frank Zander und David Bowie nicht. Kleckt da jetzt mit drin. Ich erinnere gerne an Bonnie Tyler und sie wird nach wie vor ein Bestandteil meiner Sendung der Morgen mit Gernot sein. Also Hardik. Jetzt, ihr Lieben, machen wir Schluss. Schluss, aus, Ende, vorbei. Genau, wir haben es 8 Uhr und 54 Minuten, 6 Minuten vor 9. Die nachfolgenden Sendungen, ja, beginnen 2 Minuten später. Ich überziehe. Nein. Natürlich nicht. Aber so war das damals. Wie kann ich mir den Sinn, ja? Bei Wetten, dass da war das stets und ständig zugange. Nein, nein, hier wird nicht überzogen. Genau auf die Sekunde machen wir hier Feierabend. Ne? Wenn ihr Kritiken habt oder irgendwas, könnt ihr das gerne, oder Meldungen, wie auch immer, könnt ihr das gerne tun an die Studio-Handynummer 0170 18 16 616. 0170 18 16 616. Auch wenn ihr die Sendung buchen möchtet, ne, weil ihr mal reingehört habt hier als Radiobetreiber, könnt ihr es gerne auch unter diese Nummer machen. Anrufe bitte, wenn es geht, nach 9 Uhr. Ne? Das ist ja hier eine Live-Sendung. Wir haben jetzt noch bis ran an das Schlusslicht haben wir noch hitzefrei. Ja? So heißt diese Formation, der German Hit Mix 89. Ja? Schöne Nummern aneinandergereiht in Medley-Form, wie man es ja so kennt. Tanzbarer Rhythmus im 1-2 Disco-Fox-Schritt und sowas alles. Ihr wisst schon, Tippel-Tippel-Tippel-Schritt, sowas, ja. Und ich darf mich empfehlen. Ne? Habe die Ehre, wie immer, die zünftige Verabschiedung, die ihr erkennt. Diener nach links, Diener nach rechts. Tschüss, tschüss, ihr Lieben, macht's Schmugge, euer Gernot aus dem wunderschönen, nicht zugeregneten Märkisch-Oderland. Weil ich so laut sage, sonst fängt's jetzt gleich an. Aber in Tegel, ja, da regnet's jetzt junge Hunde. Ah nee, junge Frösche. Tschüss.
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0: Eddie Hutches, I'm gonna knock on the door. Das Ding werden wir demnächst mal in Deutsch hören. Habe ich gestern gefunden vom Hans Blum. Werden wir demnächst mal hören. Na, hier die englische Originalfassung und somit der Opener meiner Sendung.
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0: Der 15. ist heute. Mittwoch, der Wochenteiler, der 15. Juli 2026. Wie immer hört ihr die Sendung live montags bis freitags von 6 bis 9 und unlive von 3 Uhr in der Nacht bis 6 Uhr ran immer die Wiederholung vom Vortag. Die Sendestunde ist gestaffelt. Zum Anfang mit Nachrichten, Sport und Wetterbericht. In der 20. Sendeminute ein kleiner Beitrag. Um halb dann so circa die Wetteraussichten und 10 nach halb gucken wir, wer heute Geburtstag hat. Musikalischerseits natürlich, ja, geht gut los, prima. Musikalischerseits hört ihr immer einen deutschsprachig gesungenen, gefolgt von einem nicht deutschsprachig gesungenen Titel. Das immer im Wechsel. Und dazwischen, na klar, die aktuelle Uhrzeit. 6 Uhr und 8 Minuten haben wir es. 8 Minuten nach 6 und nach Eddie Hutches. In Englisch hören wir was Deutsches. Entspanntes, ruhiges zum langsamen Aufwachen. Marion Merz singt, er ist wieder da. Hoffentlich meint die nicht den Typen da zwischen Februar und April. Der sollte lieber wegbleiben. Ganz, ganz, ganz weit weg vom Volk.

Marian Merz. Er ist wieder da um 6 Uhr und 11 Minuten, 4 Minuten vor Viertel 7. Happy Together sang Jason Donovan und im Original die Turtles, ja, die Schildkröten, die haben das Ding als erstes geschmettert. Jetzt haben wir eine Variante mit Graham Bonney, ne? Nicht in Deutsch, Entschuldigung, nee, der singt das Ding in Englisch, ne? Bitteschön.

0: Graham Bunny singt den Titel von den Turtles Happy Together. Gar nicht mal so unflott, oder? 6 Uhr und 14 Minuten. Eine Minute vor 6:45 haben wir es in der Zwischenzeit schon. Vorhin hatte ich ihn kurz erwähnt. Der Hans Blum alias auch Henry Valentino, ne? Im Wagen vor mir fährt ein junges Mädchen. Genau der. Der singt jetzt Charlie Brown. Und die Nummer da mit I'm gonna knock on the door, on your door, Entschuldigung, in Deutsch, die hören wir wahrscheinlich dann entweder in der letzten Stunde oder morgen. Ne? Ich kenne ja mein Radioprogramm, der sucht die dann alle raus, die ich frisch reingetan habe. Bin ich gespannt, wie es das anhört. Ne? Hier, gucken wir mal. Jetzt erstmal Charlie Brown. Genau, wer lernt die Vokabel nicht? Ja, Gernot. Da ist er.
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Marty Robbins und El Paso. Ja, Musik aus längst vergangenen Zeiten. Aber die hört er bei mir ja sehr viel. Ne? Musik aus den 50er, 60er, 70er und 80er Jahren hauptsächlich. Ja, ich mache schon mal ein bisschen einen Blick über den Tellerrand, ein bisschen nach links und ein bisschen nach rechts. Und ab und zu mal irgendwas Aktuelles. Aber relativ selten, denn ich finde die gestandene Unterhaltungsmusik als angenehm. Ne? Und somit hört ihr die bei mir in der Sendung Der Morgen mit Gernot. 6:25, 5 Minuten vor 6:30. Howard ist jetzt dran und er singt Und ich warte auf ein... Warte, entschuldigen Sie bitte. Und ich warte auf ein Zeichen. Ja, ja, ja. Deutsch ist schon eine schwere Sprache, ich weiß. Sieht man an den vielen Diplom-Ingenieuren.

0: anderen Astronauten und sowas, alles, was hier so kommt, hier Doktoren, Lehrer, Gelehrte, ja. Die haben es auch nicht so einfach mit Deutsch. Gernot, du bist ein Hetzer. Ja, kann sein, stehe ich zu.
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0: Ach ja, Howard Carpendale mit seiner schönen, tollen, weichen, zarten Stimme. Ist nicht mehr ganz so, ne? Wenn man jetzt zuhört bei ihm in seinen Konzerten, da ist ein bisschen was verloren gegangen. Aber ist ja nur logisch, er ist ja nur auch keine 25 mehr, ne? Und ich warte auf ein Zeichen. 6:30 Uhr, ganz genau 6:30. Wir hören uns die Wetteraussichten. Und es schließen sich ein paar Verbrauchertipps an. Anschließend gibt's Bobby Wee und der Rubberball. Na bitte.
1: Mit KI-Support. Wolkig ist heute Morgen erstmal. In Sachsen und im Süden geht's zum Start noch mit Gewittern und Regen los. Bis zum Mittag lässt das nach. Am Nachmittag gibt's dann in der Südhälfte wieder vereinzelt kräftige Gewitter mit Starkregen und Hagel. Sonst bleibt's trocken. Die Höchstwerte liegen zwischen 27 und 32 Grad. Morgen meist sonnig, später mehr Wolken, maximal 33 Grad.
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0: Bobby Wee und Rubber Ball um 6 Uhr und 34 Minuten, in der Zwischenzeit 4 Minuten nach 6:30. Las Vegas ist mal wieder angesagt. Den habe ich gestern wieder neu alt hinzugefügt. Wieso das denn? Na, ganz einfach, ich habe die englische Version gefunden. Ich wusste gar nicht, dass er den gemobst hat. Dass der Lars das ein oder andere nachsingt, das wissen wir ja, ne? Kein Problem. Aber ich habe nicht gewusst, dass das auch gemobst ist. Wir hören jetzt zwar die deutsche Variante und irgendwann in der nächsten Zeit stelle ich euch die Originalfassung von Larry Hall vor, ne? Jetzt erstmal die deutsche Fassung mit Las Vegas, Sandy.
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0: Las Vegas und Sandy. Und wie gesagt, demnächst werden wir von Larry Hall, der das Original gesungen hat, mal was hören. Nämlich den Titel hier in Englisch. Wir haben es 6 Uhr und 37 Minuten, 7 Minuten nach halb 7. Jetzt gibt's auch noch eine schöne Nummer. Ja, ja, der Gerrit mit seinen alten Kamellen. Ja, ich bin ja schon alter Sack, ich mag die alten Kamellen. Dieses neue mit Rap und Hip-Hop und so. Nee, da holt ihr mich nicht bitte, dann bin ich vor. Ich glaube, da schlafe ich wieder ein. The Four Seasons hören wir jetzt mit Sherry. Ach, was schön. Alle, die Sherry heißen, die haben jetzt richtig Glück. Und dann gucken wir mal auf die Geburtstagskinder des Tages.
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Dann gucken wir mal, wer heute Geburtstag hat. Heute am 15. Juli. Unter anderem Brigitte Nielsen. Ah, die dänische Schauspielerin, Model und Sängerin. Ja, stimmt, gesungen hat sie auch. Ne? 1963 geboren, wird sie heute 63 Jahre alt. Herzlichen Glückwunsch. Forrest Whitaker, ne? Den kennen wir auch. US-amerikanischer Schauspieler und Oscar-Preisträger, wird heute 65 Jahre alt. Der Wetterfrosch aus der Schweiz und Moderator Jörg Kachelmann, der hat heute auch Geburtstag. Er wird heute 68 Jahre alt. Wen haben wir noch auf der Kalender, auf der Agenda? Hier, guck mal, den hier, der ist auch noch interessant. Guck mal, Achim Menzel, ne? Leider nicht mehr unter uns, 2016 ist er ja verstorben im Alter von 79 Jahren. Aber heute hätte er Geburtstag gehabt, 1946 geboren. Am 15. Juli. Der wird uns jetzt auch das Geburtstagsständchen singen. Ne? Und wie immer, wohnt von Achim Menzel, dass bei ihm nur Lustiges und so ein bisschen Comedy, was heißt ein bisschen reichlich Comedy und nur Ulkram rauskam. Dafür war er bekannt. Stimmungskanone Achim Menzel, Geburtstagskind des Tages. Gott sei Dank ist sie schlank. Guck an. Er hat nicht gesungen, Gott sei Dank ist der schlank. Also mich meint er nicht. Hier ist er.

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0: Geburtstagskind des Tages, Achim Menzel. Gott sei Dank ist sie schlank. Guck an. Ja, ja, 6:46 in der Zwischenzeit. 6:45. Adam and the End sind mal wieder angesagt. Und Goody Two Shoes. Ja, flotte Mucke zum Wachwerden.
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0: Adam and the Ants und Goody Two Shoes hier in meiner Sendung Der Morgen mit Gernot um 6.50 Uhr, 10 Minuten vor 7. Alle, die jetzt los müssen auf Maloche, wünsche ich selbstverständlich einen schönen Wochenteiler. Ihr wisst, heute auf dem Mittag dann nochmal soweit ist Wochenendzeit oder so ähnlich. Ne? Wir hören uns morgen dann wieder ab 6. Alle anderen schön artig dranbleiben, denn ich habe ja noch gut 2 Stunden mit euch vor. Jürgen Drews, ich will's jetzt wissen. Ich muss dich knutschen. Singt er nicht. Küssen, küssen singt er.
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0: Jürgen Drews, ich will's jetzt wissen, ich muss dich küssen. 6 Uhr und 55 Minuten, ihr Lieben, die erste Stunde haben wir durch. Die haben wir gemeinschaftlich geschafft. Bedanke mich fürs zahlreiche Einschalten und Zuhören. Aber ihr wisst ja alle, guten Dinge im Leben sind drei. Ich habe 3 Stunden, montags bis freitags von 6 bis 9. Und somit gibt es also noch eine zweite Stunde nach den Nachrichten, Sport und Wetterbericht in kompakter Variante. Bis ran an die Informationen hören wir noch Lady Gaga und Pokerface. Na bitte.
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0: Zeit. Es ist 7 Uhr. 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
2: Im Studio Holger Dilk. Der Topfavorit ist geschlagen. Im ersten Halbfinale der Fußball-WM hat das französische Team um Superstar Kylian Mbappé gegen Europameister Spanien verloren. Endstand 0:2. Silas Quiring.
3: Die Spanier haben es mit ihrer wirklich sehr stabilen Verteidigung tatsächlich geschafft, das bisher so spektakuläre Offensivfeuerwerk der Franzosen quasi komplett auszubremsen. Mit dem 2:0 bleiben die Iberer auch bei nur einem Gegentor übers ganze Turnier. Ihr letztes und bisher einziges WM-Finale hatte sie 2010 zum lang ersehnten ersten Titel geführt. Ein Platz für das Endspiel am Sonntag ist aber noch frei. Um den kämpfen heute Abend England und Titelverteidiger Argentinien.
2: Weniger Bürokratie in Deutschland. Um dieses Ziel zu erreichen, will die Bundesregierung heute weitere Maßnahmen auf den Weg bringen. Unter anderem geht es um mehr Digitalisierung in Arztpraxen und Krankenhäusern, also im Prinzip mehr Mail und weniger Brief oder Faxe. Dazu kommen weitere Maßnahmen aus anderen Ministerien. Insgesamt sollen Bürger und Unternehmen um 600 Millionen Euro entlastet werden, sagt Bundesdigitalminister Wildberger. Zum ersten Mal seit der Flutkatastrophe vor 5 Jahren hat das Land Rheinland-Pfalz um Entschuldigung gebeten. Das Schutzversprechen des Staates wurde nicht eingehalten, so Ministerpräsident Schnieder bei einer Gedenkfeier. In Rheinland-Pfalz und Nordrhein-Westfalen waren bei der Katastrophe über 180 Menschen gestorben. Donald Trump will den Iran zurück an den Verhandlungstisch zwingen. Sollten die Friedensgespräche nicht vorankommen, wird es für Teheran kommende Woche richtig schlimm, so der US-Präsident. Er droht mit Angriffen auf Kraftwerke und Brücken im Land. Der Iran sagt wiederum, die USA haben das gemeinsame Rahmenabkommen ruiniert, vor allem mit der jetzt wieder aufgenommenen Blockade iranischer Schiffe und Häfen in der Straße von Hormuz. Die Deutsche Bahn hat immer mehr mit Sabotage zu kämpfen. Laut Bild-Zeitung gab es von Januar bis Juni schon 2200 Fälle wie Brandstiftung, durchtrennte Kabel oder Metalldiebstahl. Ein Plus von 7% im Vergleich zum vergangenen Jahr. Darunter leiden nicht nur Fahrgäste, sondern auch der Güterverkehr.
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4: Mit KI-Support. Mit Sonne und Wolken geht's in den Morgen und in Sachsen sowie im Süden knallt's am Anfang noch mit Gewittern und Regen. Mittags lässt das erstmal nach, aber ab dem Nachmittag sind in der Südhälfte wieder einzelne kräftige Gewitter mit Starkregen und Hagel drin, sonst bleibt's trocken. Dazu wird's heiß mit 27 bis 32 Grad. Morgen erst meist sonnig, später mehr Wolken und vereinzelt ein Schauer oder Gewitter, maximal bis 33 Grad.

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0: Siehste, geht doch, wa? Geht doch! The Drifters und Save the Last Dance for Me war der Opener der zweiten Stunde meiner Sendung.
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0: Mittwoch ist heute. Mittwoch, der 15. Juli 2026. Ihr hört wie immer die Sendung Der Morgen mit Gernot. Live montags bis freitags von 6 bis 9 und unlive von 3 Uhr in der Nacht bis 6 Uhr an. Immer die Wiederholung vom Vortag. Bei mir in der Sendestunde gibt es zum Anfang die Nachrichten, Sport und Wetterbericht, wie sie es gehört, im Radio. Dann in der 20. Sendeminute ein kleiner Beitrag um halb die Wetteraussichten. Und 10 nach halb gucken wir, wer heute Geburtstag hat. Musikalischerseits, auch das ist wie immer, gibt es einen Fairnessfilter, der bei mir scharf geschaltet ist. Bedeutet, ich spiele immer einen deutschsprachig gesungenen, gefolgt von einem nicht deutschsprachig gesungenen Titel. Das immer im Wechsel und dazwischen, na klar, die aktuelle Uhrzeit. 7 Uhr und 7 Minuten, 7 Minuten nach 7, nach den Drifters. Mit Save the Last Dance for Me in Englisch hören wir was Deutsches. Uwe Busse besingt einfach Sehnsucht. Siehste, herzvolle Musik am frühen Morgen vertreibt Kummer und Sorgen. Schön, dass ihr so zahlreich eingeschaltet habt. Danke dafür und Prost Kaffee. Moin, moin.

0: Uwe. Uwe Busse, einfach Sehnsucht. Da hat es auch wirklich drauf, schöne Melodien zu gestalten. 7:11 in der Zwischenzeit, 4 Minuten vor 7:45. Dick Brave hatten wir gestern auch im Programm, aber mit einem anderen Titel. Was hatten wir? Von Elton John, war die Nummer da. Ja, ich kann mich entsingen. Ja, fein. Ich kann mich entsinnen. Jetzt singt er schon wieder eine Nummer von jemand anders. Und zwar kennen wir diese Nummer, die wir jetzt hören, von Tina Turner. What's Love Gotta Do With It? Und jetzt mit Dick Brave, aber ohne die Backbeats, ja? Völlig alleine, ne? Ihr wisst schon, alias Sascha.
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0: Den Song, den wir eigentlich von Tina Turner kennen, What's Love Gotta Do With It, hier mal in der Rockabilly-Variante mit Dick Brave. Ja? 7:15 Uhr haben wir es, ganz genau 7:15 Uhr. Ramon Rosselli, der besingt jetzt eine deutsche Cover-Variante im Original von Cher, Strong Enough, und hier in Deutsch Stark Genug heißt er da.
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0: Raman Rosselli mit einem Share-Song hier in der deutschen Fassung. Stark, stark genug. 7 Uhr und na, ein paar Sekündchen fehlen noch, dann haben wir es 20. Ja, also ein paar Sekündchen fehlen noch, dann 10 Minuten vor 7:30. Jetzt gibt es den versprochenen Beitrag, wie immer zu dieser Zeit. Und dann hören wir Janis Joplin, ne? Me and Bobby McGee. Na bitte.
1: Wahre Mutterliebe und ein ausgeprägter Sinn für Gerechtigkeit bewies eine Frau aus dem lothringischen Mohage bei Metz. Sie übernahm für ihren Sohn das Nachsitzen. Der 11-Jährige war von seinem Lehrer zu dieser Strafe verdonnert worden, weil er verschiedene Papiere mit der Unterschrift seiner Eltern nicht rechtzeitig in die Schule zurückgebracht hatte. Statt seiner erschien aber die Mutter.

0: Janis Joplin, Me and Bobby McGee hier in der Sendung Der Morgen mit Gernot. 7.25 Uhr haben wir es in der Zwischenzeit. 5 Minuten vor Halbzeit meiner kompletten Sendung. Nina und Mike hatten wir gestern auch im Programm. Wie hieß der Titel? Hab ich vergessen. Was kümmert mich mein Schnickschnack von gestern oder so, was ich vorige Woche gemacht habe, das weiß ich meistens. El Paradiso hören wir heute aber. Ich weiß, dass es nicht derselbe ist wie gestern, weiß ich hundertprozentig. Big Bamboo war es. Genau, Big Bamboo. Na, kam es ja doch noch. Ein bisschen Gedächtnis ist noch über. Hier, El Paradiso hören wir jetzt.
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0: El Paradiso, sang Nina und Mike. Wir haben es genau 7:30, 7:30. Jetzt hören wir die Wetteraussichten und ein paar Verbrauchertipps schließen sich wie immer an. Bei dem, die einen werbeträchtigen Sender eingeschaltet haben, bei wem nicht, die haben Glück, die hören sofort. The Mavericks und Pizzerico. Na bitte.
1: Mit KI-Support. Mit Sonne und Wolken geht's in den Morgen und in Sachsen sowie im Süden knallt's am Anfang noch mit Gewittern und Regen. Mittags lässt das erstmal nach, aber ab dem Nachmittag sind in der Südhälfte wieder einzelne kräftige Gewitter mit Starkregen und Hagel drin, sonst bleibt's trocken. Dazu wird's heiß mit 27 bis 32 Grad. Morgen erst meist sonnig, später mehr Wolken und vereinzelt einen Schauer oder Gewitter, maximal bis 33 Grad.

0: Schöne Nummer, wa? Ja, die Line-Dance-Freunde unter euch, die tanzen das Ding. Da gibt's einen extra Tanz sogar, ne? 5, 6, 7, 8 und dann geht's los, ne? The Mavericks und Pizzerico, schöne Nummer hier in der Sendung der Morgen mit Gernot. Wir haben 7 Uhr und, naja, gleich 36 sogar. Fehlen noch ein paar Sekündchen, dann haben wir's 6 Minuten nach 7:30. Jürgen Rainford ist mal wieder zu hören, ja. Bekannt, wisst ihr ja, aus Funk und Fernsehen hätte ich beinahe gesagt. Tatsächlich, das stimmt ja auch tatsächlich so, ne? Ist er ja Radiomoderator, einen eigenen Radiosender in der Zwischenzeit, ja, im Internet auch, richtig, richtig. Und bekannt geworden, oder bekannt, ist, am bekanntesten ist sein Titel Schneeweißes Brautkleid, wobei er für viele, viele seiner Mitstreiter eben auch Musik geschrieben hat. Ja, ist ein kleiner Hitschreiber, tatsächlich. Den hören wir jetzt mit dem Titel Ich bin da.
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Jürgen Rehnfurt, ich bin da. Nee, ich bin hier. Ich bin hier. Montag bis Freitag von 6 bis 9. 7 Uhr und 39 Minuten haben wir es. 9 Minuten nach 7:30. Komm, wir machen noch einen. Ja, so ein bisschen mit Herzschmerz und ganz tief theatralisch. Und dann gucken wir mal, wer heute Geburtstag hat. Timmy Euro. Ja? Hurt, der Titel. Die Timmy ist eine Sie, ja, an der Stelle. Wir

Brigitte Nielsen hat heute am 15. Juli Geburtstag. Sie wird heute 63 Jahre alt. Guck an, herzlichen Glückwunsch. Forrest Whitaker. Whitaker. Also wie Roger Whitaker, so wird er euch geschrieben, ne? Forrest Whitaker, der US-amerikanische Schauspieler und Oscar-Preisträger, wird heute 65 Jahre alt. Des Weiteren der Schweizer Moderator und Wettermeteorologe. Wettermeteorologe, wer schreibt so ein Quatschchen? Alter Schwede, das tut schon ein bisschen weh. Meteorologe, ja, das wäre dann fertig. Wettermeteorologe, ja. Zwei Zwillinge, weißer Schimmel, schwarzer Rappen, tote Leiche. Super hingekriegt. Also wer das hier hinschreibt, muss ich auch mal gucken. Ne? Egal, wie auch immer, Jörg Kachelmann jedenfalls wird heute 68 Jahre alt. Und wen haben wir noch? Linda Ronstadt, ja, die US-amerikanische Sängerin, wird heute 80 Jahre alt. Herzlichen Glückwunsch. Und außerdem werden wir jetzt würdigen den Achim Menzel und der wird auch singen. Er hätte heute auch Geburtstag gehabt, 1946 geboren. Und was singt er uns? Ah, guck an, Gott sei Dank ist sie schlank. Na, guck an.

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0: Achim Menzel, die ehemalige Stimmungskanone aus der DDR. Gott sei Dank ist sie schlagend, ja. Der Titel stammt übrigens aus dem Jahr 1979. Oh, ja, guck an. Ebenfalls in den 17. Sag mal, ist der da eventuell gleich? Ich überlege gerade. Genau, das war jetzt aber ein Zufall. Tatsächlich, ebenfalls aus dem Jahr 79 hören wir jetzt den Titel von Bar Robinson. Bang, bang. Gleich, in wenigen Sekunden geht's los. Was haben wir jetzt? 7 Uhr und 48 Minuten. 3 Minuten nach 7:45.
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0: Bar Robinson. Ja, er möchte nicht B.A. Robinson genannt werden. Nein, Bar. Bar. Es gibt auch einen Titel, Nachfolgesong von Bang Bang. Ne? To be or not to be my lover. Und da erklärt er es im Text, wie er gern genannt werden möchte. Bar Robinson, Bang Bang. 7 Uhr und 53 Minuten in der Zwischenzeit, 7 Minuten vor 8. Das war's dann auch mit der zweiten Stunde. Guck an, haben wir gut überstanden. Ja? Mal sehen, was die dritte so Schönes bringt. Gucken wir mal. Ja, eins ist schon mal Fakt. Der fahnenflüchtige Wetterfrosch. Ja, ja, ja. Kurt, seines Zeichens Kurt genannt. Der wird halt nicht quaken. Nein, der hat sich abgemeldet. Ja. Ich muss das mal gegenkontrollieren, ob das alles stimmt, was er da so macht. Ja, er lässt sich entschuldigen. Also sprich, entquaken. Na gut, dann quakt er heute nicht. Wir hören jetzt bis ran an die Nachrichten, Sport und Wetterbericht kompakt. Die Andrea Berg mit einem schönen Hit-Medley. Ja, war schon lange nicht mehr im Programm. Schönes langes sogar. Für die Freunde, die sie mögen. Und nein, bitte jetzt nicht wieder diesen Chitstrom. Oh, du hast Andrea Berg gespielt, aber Helene spielst du nicht. Doch. Mach ich immer wieder, wie ihr ja wisst. Haben die bei mir Gleichberechtigung. Ja? Das nennt man Demokratie. Musikdemokratie. Was? Ja. Okay, also Andrea Berg mit dem Medley. Und ich freue mich, wenn wir uns in der dritten und letzten Stunde weiter bzw. wiederhören. Bis gleich, ihr Lieben. Dranbleiben.
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0: die Zeit. Es ist 8 Uhr. 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
2: Im Studio Holger Dilk. Riesiger Jubel in Spanien, Schockstarre in Frankreich. Die Spanier haben die Franzosen im Halbfinale der Fußball-WM mit 2:0 geschlagen und stehen im Endspiel. Finn Riebesel, Freundlieb.
3: Für viele Experten war es schon das vorgezogene Finale. Und Europameister Spanien marschierte am Ende fast ungehindert durch. Die Franzosen, bis dahin eigentlich der Top-Favorit auf den Titel, fanden überhaupt keine Lösungen und bissen sich immer wieder an der spanischen Weltklasse-Defensive die Zähne aus. Ein Beispiel: Kylian Mbappé stand häufiger im Abseits, als er am Ende aufs Tor schoss. Die Spanier zeigten sich dagegen eiskalt vor dem Tor. Spaniens Gegner wird heute Abend ermittelt, dann trifft Argentinien auf England.
2: Heftige Unwetter mit Sturmregen und Hagel haben Teile Süddeutschlands getroffen. In Nürnberg wurde ein Mensch durch einen umstürzenden Baum verletzt. Bei der Leitstelle gingen innerhalb weniger Stunden rund 3000 Notrufe ein. Auch heute warnt der Deutsche Wetterdienst vor allem am Alpenrand vor schweren Unwettern. Weniger Papierkram, weniger Bürokratie, das ist das Ziel der Bundesregierung. Heute sollen weitere Maßnahmen auf den Weg gebracht werden. Unter anderem geht es darum, Arztpraxen und Krankenhäuser stärker zu digitalisieren. Bundesdigitalminister Wildberger sagte in der ARD:
4: Wir kennen alle noch den rosa Zettel, wenn wir die Überweisung haben beim Arzt. Das wird dann über Zeit jetzt auch Geschichte werden. Das geht auch digital. Dann können auch die Unterlagen auch ausgetauscht werden digital. Und statt dass wir dann Papier durch die Gegend tragen, das ist mal ein ganz praktisches Beispiel. Heute, an diesem Tag, werden wir nochmal ein Gesamtpaket in Höhe von 600 Millionen Euro verabschieden.
2: Donald Trump will den Iran zurück an den Verhandlungstisch zwingen. Der US-Präsident droht mit Angriffen auf Kraftwerken und Brücken im Land, falls die Friedensgespräche nicht vorankommen. Der Iran sieht in der Blockade ihrer Häfen wiederum einen Verstoß gegen das gemeinsame Rahmenabkommen. Lebensmittel sind in Deutschland seit 2020 über ein Drittel teurer geworden. Das zeigen laut Rheinischer Post Zahlen des Landwirtschaftsministeriums. Damit liegt der Anstieg weit über der allgemeinen Inflation. Besonders groß war der Preissprung bei Geflügel, Eiern und Milchprodukten.
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5: Mit KI-Support. Mit Sonne und Wolken geht's in den Morgen und in Sachsen sowie im Süden knallt's am Anfang noch mit Gewittern und Regen. Mittags lässt das erstmal nach, aber ab dem Nachmittag sind in der Südhälfte wieder einzelne kräftige Gewitter mit Starkregen und Hagel drin, sonst bleibt's trocken. Dazu wird's heiß mit 27 bis 32 Grad. Morgen erst meist sonnig, später mehr Wolken und vereinzelt ein Schauer oder Gewitter, maximal bis 33 Grad.

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0: The Four Tops. The Four Tops und I Can't Help Myself war der Opener der letzten Stunde meiner Sendung.
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0: Mittwoch ist heute. Mittwoch, der 15. Juli 2026. Ihr hört wie immer die Sendung Der Morgen mit Gernot, die es live gibt. Montag bis Freitag von 6 bis 9 und unlive von 3 Uhr in der Nacht bis 6 Uhr ran. Immer die Wiederholung vom Vortag. Ihr Lieben, zur vollen Stunde bei mir werdet ihr informiert mit Nachrichten, Sport- und Wetterbericht, wie es gehört, in einer Radiostunde. In der 20. Sendeminute gibt es einen kleinen Beitrag, um halb dann die Wetteraussichten, heute ohne Kurt. Kurt hat sich entschuldigt, ja, er hat mit seinen Froschenkeln zu tun. Richtig. 10 nach halb, dann hören wir, oder gucken wir mal vielmehr, wer heute Geburtstag hat. Musikalischerseits der stete Wechsel zwischen Deutsch und nicht deutsch gesungenen Songs, dazwischen die aktuelle Uhrzeit. Seid ihr gewohnt, 8 Uhr und 8 Minuten haben wir es gleich, 8 nach 8. Und somit hören wir nach den Four Tops was Deutsches. Helmut Frei, doch nachts gehörst du mir. Schön, dass ihr da seid, ihr Lieben. Ich stelle mich nochmal vor und dann singt der Helmut.
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0: Schöne Nummer, oder? Helmut, frei, doch nachts gehörst du mir. 8:11, 8:04, 8:09 haben wir es in der Zwischenzeit schon. Dave Edmonds, der besingt jetzt eine Nummer, die kennen wir durchaus von Juicy Newton und Knickerbocker, die singen das Ding auch auf Deutsch, ne? Puppe, zeig mir erst dein wahres Gesicht oder irgendwie so heißt die Nummer da. Ja, genau. Hier in der Dave Edmonds Variante, Queen of Our Hearts, hören wir uns an. Da ist er.
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0: Queen of Her Heart mit Dave Edmonds hier in meiner Sendung. Der Morgen mit Gernot um 8 Uhr und 15 Minuten. Ganz genau, Viertel neun haben wir es dann dazwischen, beziehungsweise Viertel nach acht. Markus, der Jürgen, der singt Ich lieb dich mehr. Ich glaube, das war ein Titel einer seiner letzten, bevor er sich dann ein bisschen zurückgezogen hatte. Ne? Ja, ich sehe schon, 1984, das waren so die letzten Züge. Mit dem Ding ist er auch nochmal aufgetreten, fällt mir ein, in der Hitparade. Ne? Schon beim Viktor Worms war das, glaube ich, schon. Da war schon nicht mehr Dieter Thomas Heck zugange. Der hat ja 83 meines Erachtens aufgehört. Und dann kam ja Viktor Worms und später dann Uwe Hübner. Ne? Aber mit dem Titel, da war er nochmal in der Hitparade zu sehen. Ich lieb dich mehr, hören wir uns an. Da ist er.
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0: Ich lieb dich mehr. Jürgen Markus hier in der Sendung Der Morgen mit Gernot. Wir haben es 8 Uhr und 20 Minuten, ganz genau 10 Minuten vor 9:30. Und zu dieser Zeit gibt es bei mir immer den kleinen Beitrag. Anschließend hören wir die Rolling Stones mit Miss You. Na, guck einer an.
1: Vom Geist des Alkohols beflügelt hat ein 34-jähriger Mann sich im Mainzer Dom als Prediger versucht. Wie das Polizeipräsidium in der rheinland-pfälzischen Landeshauptstadt am Montag berichtete, drang der Mann am Samstag während eines Gottesdienstes in den vollbesetzten Kirchenraum ein. Dort habe er sich vor der Kirchengemeinde aufgebaut, den Priester unterbrochen und mit einer Ansprache begonnen. Nach Rücksprache mit der Domaufsicht nahmen Beamte einer Zivilstreife den Störer fest. Er leistete keinen Widerstand, sagte Polizeisprecher Lothar Neumann. Er konnte von seiner Predigt abgebracht und aus dem Dom geschafft werden. Bei einem Alkoholtest stellten die

0: Die Stones mit einem aktuellen Album sind sie sogar unterwegs, wie wir ja wissen. Und touren tun sie aber noch, ne? Ja, ja, ja. Da läuft der Motor noch, obwohl sie alle um die 80 sind, ne? Nicht schlecht, der Specht. The Rolling Stones und Miss You um 8 Uhr und 26 Minuten, 4 Minuten vor 8:30. Ein schnuckligen Song haben wir noch und dann gibt's das Wetter. Bernd Klüver singt die deutsche Covervariante vom legendären Smokey-Song Mexican Girl. Bitte.
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0: Bernd Klüver mit der deutschen Fassung des legendären Smokey-Songs Mexican Girl. 8:30 Uhr haben wir es jetzt in der Zwischenzeit. 8:30. Ja, da habe ich noch eine halbe Stunde Sendezeit und dann ist Feierabend für mich. Aber bis dahin gibt es noch ein bisschen Programm hier. Jetzt mit dem Wetteraussichten und anschließend die Temptations mit My Girl. Ne? Die Nummer haben sie sogar in Deutsch eingesungen. Wir hören jetzt allerdings die englische Fassung. Denn die heißt ja My Girl und die deutsche Mein Girl. Ja, auf die Kleinigkeit muss man genau achten.
1: Mit KI-Support. Mit Sonne und Wolken geht's in den Morgen und in Sachsen sowie im Süden knallt's am Anfang noch mit Gewittern und Regen. Mittags lässt das erstmal nach, aber ab dem Nachmittag sind in der Südhälfte wieder einzelne kräftige Gewitter mit Starkregen und Hagel drin, sonst bleibt's trocken. Dazu wird's heiß mit 27 bis 32 Grad. Morgen erst meist sonnig, später mehr Wolken und vereinzelt ein Schauer oder Gewitter, maximal bis 33 Grad.

0: The Temptations und My Girl hier in der Sendung der Morgen mit Gernot. 8 Uhr und 34 Minuten haben wir es. 4 Minuten nach 9. Jetzt gibt es eine deutsche Cover-Variante. Im Englischen ist das Ding von New World. Tom Tom Turn Around. Und wir hören mit Peter Orloff einer seiner größten Erfolge. Cora, komm nach Haus.
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0: New World im Englischen, Original und hier in der deutschen Fassung mit durchaus einem seiner meisten Erfolge, also seiner größten, seiner nicht meisten, seiner größten Erfolge. Cora, komm nach Haus mit Peter Orloff. 8 Uhr und 38 Minuten haben wir es, 8 Minuten nach 8:30. Ein Titel spielen wir noch und dann gucken wir mal, wer heute Geburtstag hat. Die Supremes singen einen Titel, den kennen wir durchaus mehr von Kim Wilde. Ja? Aber hier ist das Original, ne? You keep me hanging on. Na bitte.
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Genau, feierliche Geburtstagsgrüße gibt's jetzt hier zum 15. Juli. Alle, die heute Geburtstag haben, herzlichen Glückwunsch. Feiert schön und wie gesagt, ihr wisst ja, ne? So eine Scheibe Fleisch für mich, so wäre nicht schlecht, könnt ihr bitte auf den Grill legen. Ne? Ich komme dann vorbei. Brigitte Nielsen wird heute 63 Jahre alt, herzlichen Glückwunsch. Forrest Whitaker, ebenfalls 65 Jahre, wird er heute alt. Jörg Kachelmann, der Schweizer Moderator und Meteorologe, wird heute 68 Jahre alt. Guck an, siehste. Linda Ronstadt, die US-amerikanische Sängerin, wird heute 80 Jahre alt. Guck. Und, na klar, nicht vergessen, unseren DDR-Vorzeigekomödian, hätte ich beinahe gesagt. Ja, Komiker und lustiger Bursche, tatsächlich war er es sein ganzes Leben lang. Ja. Und böse Zungen schreiben ja üble Sachen, aber ich nicht. Nein, das lassen wir mal. Außerdem über Tote muss man ja nicht schlecht reden. Aber er hätte heute Geburtstag gehabt. Die Rede ist von Achim Menzel, 1946 geboren. Singt tut er jetzt auch. Und zwar ein Titel aus dem Jahr 1979, der da nennt: Gott sei Dank ist sie schlank.

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Achim Menzel, heute hätte er Geburtstag gehabt, Gott sei Dank ist sie schlank, sang er das Geburtstagsständchen. 8 Uhr und 47 Minuten in der Zwischenzeit, 2 Minuten nach 8:45. Ihr Lieben, die Rhythmics, ne? Andy Lennox und Dave Stewart, kennen wir, ne? Und Sweet Dreams, den Titel kennen wir auch. Den hören wir uns jetzt aber mal in Französisch an, ne? Zusammen mit Sylvie Vartan, ne? Die Andy Lennox und Sylvie Vartan haben das Ding mal in Französisch aufgenommen. Kleiner Hinweis, ja, gleich werde ich abgelöst vom Markus, ja, mit seiner Sendung von 9 bis 12 geleitet er uns durch den Vormittag. Ja, da freue ich mich schon drauf. Er steht schon in den Startlöchern, hat aber noch zu wenig Kaffee-Intus, ne? Hat er mir gesagt, ich muss also aufpassen, dass er nicht an meine Kanne raniert, ne? Da sind noch 2 Tassen drin. Nein, alleine saufen macht fett. Kriegt er nicht von mir. Nein. Gernot, du Egoist, du könntest doch dem Markus mal eine geben, weil er doch so eine nette Sendung macht. Nein, der gibt mir ja auch keine ab. Und der ist noch nie früh um 6 Uhr aufgestanden und hat mir Kaffee gekocht. Ihr dürft nichts. Liebe Sternchen, Hörer, Sternchen, Innen. Nein. So ein Blödsinn gibt es hier nicht. 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Liebe Radiohörer, danke fürs Einschalten hier in der genderfreien Sendung Der Morgen mit Gernot.

0: Die Rhythmics mit Sylvie Vartan zusammen in Französisch, die Variante vom Titel Street Dreams. Ah, habt ihr eben gehört? Ja, ja, Melodie ist dasselbe, ne? Aber mal völlig andere Sprache. Und warum auch nicht, ne? Französisch hört auch ganz gut an, denke ich mal. Ne? Wir haben es 8 Uhr und 52 Minuten, 8 Minuten vor 9. Ihr Lieben, jetzt geht langsam die Verabschiedung los, aber warte mal, ich will ja noch ein paar was loswerden. Ne? Wenn ihr Kritiken habt, die könnt ihr gerne bei mir loswerden oder auch gerne die Sendung der Morgen mit Gernot buchen. Ja? Auch die Nachtsendung ist buchbar hier bei mir direkt am Studio-Handy möglich. 0170 18 16 616 0170 18 16 616. Das ist der heiße Draht hier im Studio. Und wenn ihr anrufen möchtet, könnt ihr es tun, aber bitte immer nach 9 Uhr, logischerweise. Ne? Übrigens ist das heute meine letzte Sendung. Tja, ob ihr es glaubt oder nicht, das ist wirklich heute meine letzte Sendung. Mit DSL-Anschluss. Ja, jetzt gleich kommt der Fachmann. Ja. Und der will tatsächlich jetzt umschalten. Ich bin gespannt. Die Odyssee meines Umschaltens von DSL auf Glasfaser dauert genau 2 Jahre. Ich habe mich nicht versprochen. 2 Jahre, 2 Monate und 27 Tage. Vom Antrag bis zum heutigen Tag. Ja, das gibt es auch. Ich bin gespannt, ob das alles funktioniert. Wenn ich morgen nicht zu hören bin, dann wisst ihr Bescheid. Dann sitze ich hier und habe Schaum vor Mund. Ne? Also heute die letzte Sendung tatsächlich gewesen mit DSL. Und ich denke, bei der nächsten halben, dreiviertel Stunde wird dann umgeschaltet. Auch die Hörer von meinem Radiosender bitte ich um Entschuldigung. Es kann zu Aussetzern kommen, logischerweise. Nee, kann ja gar nicht. Der Markus sendet jetzt. Gut, da habe ich 3 Stunden Zeit zum Umschalten, ne? Auf Glasfaser. Prima. Also merkt ihr gar nichts. Prima. Sehr schön. Markus, hau rein in die Tasten. Ich freue mich auf dich, ja, und deine Sendung. Ich werde das verfolgen, auch wenn ich dich eine Weile nicht hören kann, weil er gerade umgeschaltet wird von DSL auf Glasfaser. Ich bin gespannt und werde euch morgen darüber berichten. Bis jetzt haben wir noch ein bisschen einen Medley, ne? Die Hits der 70er Jahre Medley. Komm, gib mir deine Hand, heißt die Folge 2, die hören wir uns noch an. Ich mach den Fisch, schwimm davon und wie immer die zünftige Verabschiedung. Diener nach links, Diener nach rechts. Tschüss, tschüss ihr Lieben, macht's Schmugge, euer Gernot aus dem wunderschönen, sonnendurchfluteten Märkisch-Oderland. Letzte Sendung mit DSL. Ich bin ein bisschen traurig, ja? Diese schöne 250.000er Leitung. Weg ist sie. Tschüss!
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2: Im Studio Silas Quiring. 5 Jahre nach der Flutkatastrophe im Ahrtal haben Spitzenpolitiker an die Opfer erinnert. Bundespräsident Steinmeier mahnte, alles zu tun, damit sich so eine Katastrophe nicht wiederholt. Der rheinland-pfälzische Ministerpräsident Schnieder bat die Betroffenen für das Versagen der öffentlichen Stellen nach der Flut um Entschuldigung. Bundeskanzler Merz betonte die Schutzpflicht des Staates. Und weiter.
3: Heute ist ein Tag auch von Heldinnen und Helden. Viele Menschen haben in der Flutnacht, haben mit dem Folgetag Unglaubliches geleistet. Sie haben geholfen, wo die Not am größten war, bisweilen unter Einsatz des eigenen Lebens, unter größten Gefahren jedenfalls für Leib und Leben.
2: Donald Trump will den Iran zurück an den Verhandlungstisch zwingen. Sollten die Friedensgespräche nicht vorankommen, wird's für Teheran kommende Woche richtig schlimm, so der US-Präsident. Er droht mit Angriffen auf Kraftwerke und Brücken im Land. Der Iran sagt wiederum, die USA haben das gemeinsame Rahmenabkommen demontiert, vor allem mit der angekündigten Blockade iranischer Schiffe und Häfen in der Straße von Hormuz. Eine diplomatische Annäherung ist Stand jetzt nicht in Sicht. Der goldene Windbeutel für die dreisteste Werbelüge geht dieses Jahr an La Vita. In einer Online-Umfrage bekam das Fruchtsaftkonzentrat die meisten Stimmen. Clara Häuser von Foodwatch sagte uns:
4: Mikronährstoffkonzentrat nennen die das, besteht hauptsächlich aus Fruchtsaftkonzentrat mit ein paar zugesetzten Nährstoffen und Vitaminen. Und ja, La Vita will da für den Liter ganze 100 Euro. Also ist wirklich eine ziemlich dreiste Gesundheitsabzocke.
2: Wer in ein Pflegeheim zieht, muss immer mehr aus eigener Tasche dazu zahlen. Im bundesweiten Schnitt kostet es im ersten Jahr im Monat knapp 3.400 Euro, die Bewohner selbst oder ihre Familien stemmen müssen. Laut Verband der Ersatzkassen liegt das unter anderem daran, dass Pflegekräfte inzwischen deutlich mehr verdienen. Spanien steht im WM-Finale. Die Iberer bremsten Topfavorit Frankreich und Superstar Mbappé mit ihrer starken Defensive komplett aus und siegten mit 2:0. Im zweiten Halbfinale wollen England und Argentinien heute nachziehen. Das Endspiel steigt dann am Sonntag.
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7: Mit KI-Support. Meist klar und trocken ist es gerade, nur Richtung Alpen und im Osten hängen mehr Wolken, da kann es auch mal regnen und gewittern. Dazu liegen die Temperaturen aktuell zwischen 20 und 14 Grad. Tagsüber erst viel Sonne, später vor allem in der Südhälfte mehr Wolken und dann auch öfter Schauer und kräftige Gewitter bei 27 bis 32 Grad.

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1: Mit KI-Support. Mal mehr, mal weniger Wolken sind gerade am Himmel. Im Süden hängt erst noch gewittriger Regen drin. Richtung Mittag lässt das nach. Dafür kann es ab dem Nachmittag in der Südhälfte vereinzelt kräftige Gewitter mit Starkregen und Hagel geben. Sonst bleibt es meist trocken bei 27 bis 31 Grad. Morgen erst viel Sonne, später mehr Wolken und maximal 33 Grad.

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2: Im Studio Holger Dilk. Papierstapel und lange Wartezeiten sollen der Vergangenheit angehören. Die Bundesregierung will heute weitere Schritte beim Bürokratieabbau beschließen. Geplant sind mehr digitale Lösungen und weniger Hürden in vielen Bereichen, zum Beispiel bei großen Infrastrukturprojekten. Als Beispiel nennt Digitalminister Wildberger in der ARD die neue Megachip-Fabrik in Dresden, die gerade eröffnet wurde.
3: Die ist gebaut worden in 3 Jahren. Das ist schon ein ziemlich komplexes Projekt. Das heißt, es geht auch mit Tempo. Das muss natürlich zur Regel werden. Und dazu schaffen wir jetzt die notwendigen Voraussetzungen, dass die Genehmigungen auch schneller laufen und dass dann auch während des Baus bestimmte Dinge einfacher gestaltet werden können. Und dann kommt es natürlich auch auf die Umsetzung lokal vor Ort an.
2: Sturm, Regen und Hagel haben vor allem in Süddeutschland für zahlreiche Einsätze gesorgt. Besonders betroffen war die Region um Nürnberg. Ein Mensch wurde dort von einem umstürzenden Baum verletzt. Straßen verwandelten sich teils in reißende Flüsse. Am Nürnberger Flughafen musste der Betrieb zeitweise eingestellt werden. Donald Trump will den Iran zurück an den Verhandlungstisch zwingen. Sollten die Friedensgespräche nicht vorankommen, wird es für Teheran kommende Woche richtig schlimm, so der US-Präsident. Er droht mit Angriffen auf Kraftwerke und Brücken im Land. Der Iran sagt wiederum, die USA haben das gemeinsame Rahmenabkommen ruiniert, vor allem mit der jetzt wieder aufgenommenen Blockade iranischer Schiffe und Häfen in der Straße von Hormuz. Die Deutsche Bahn hat immer mehr mit Sabotage zu kämpfen. Laut Bild-Zeitung gab es von Januar bis Juni schon 2200 Fälle wie Brandstiftung, durchtrennte Kabel oder Metalldiebstahl. Ein Plus von 7% im Vergleich zum vergangenen Jahr. Darunter leiden nicht nur Fahrgäste, sondern auch der Güterverkehr. Der erste Finalist der Fußball-WM steht fest. Europameister Spanien hat sich das Endspiel-Ticket gesichert. Gegen Top-Favorit Frankreich haben die Spanier stark verteidigt und am Ende 2:0 gewonnen. Ein Platz ist für das Endspiel am Sonntag noch zu vergeben. Um den kämpfen heute Abend im zweiten Halbfinale England und Titelverteidiger Argentinien.
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4: Mit KI-Support. Mal mehr, mal weniger Wolken sind gerade am Himmel. Im Süden hängt erst noch gewittriger Regen drin. Richtung Mittag lässt das nach. Dafür kann es ab dem Nachmittag in der Südhälfte vereinzelt kräftige Gewitter mit Starkregen und Hagel geben. Sonst bleibt es meist trocken bei 27 bis 31 Grad. Morgen erst viel Sonne, später mehr Wolken und maximal 33 Grad.

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1: Mit KI-Support. Mal mehr, mal weniger Wolken sind gerade am Himmel. Im Süden hängt erst noch gewittriger Regen drin. Richtung Mittag lässt das nach. Dafür kann es ab dem Nachmittag in der Südhälfte vereinzelt kräftige Gewitter mit Starkregen und Hagel geben. Sonst bleibt es meist trocken bei 27 bis 31 Grad. Morgen erst viel Sonne, später mehr Wolken und maximal 33 Grad.

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0: Das ist die Radioreise, die neue Horizonte öffnet und damit Reiselust wecken soll. Im Studio Alexander Tauscher. Herzlich willkommen hier bei uns in dieser Show. Wir besuchen heute eine Stadt, deren Geschichte 900 Jahre zurückreicht. Sie reicht von den Vögten über die Spitze und Erich Oser bis zur Friedlichen Revolution und vier markante Buchstaben im Äther. Das sind nämlich ein paar der Stichworte für unseren Rundgang durch die Stadt im Herzen des grünen Vogtlands, ein Citytrip nach Plauen heute. Vogtland, der Name rührt von den Vögten her, das waren einst die Stellvertreter der Feldherren. Sie standen an der Spitze von Verwaltungen und sprachen auch Recht. Und viele Denkmäler, sie weisen noch heute Spuren eben aus der Zeit der Vögte auf. Die Vogtländer sind ja ein kleines, stolzes Volk mit einer besonderen Mentalität. Manche sagen, sie seien zänkisch. Aber wie man es wirklich zu sehen hat, das erklärt uns zu Beginn Plauen-Stadtführerin Andrea Sachs bei einem Rundgang, den wir am Wendedenkmal beginnen. Wir kommen später noch im historischen Kontext hierher an diesen Ort. Also Andrea Sachs hat das Wort.
1: Mein Vogtland ist so wunderschön, es kann nichts übers Vogtland gehen.
2: Hallo allerseits, ich freue mich, dass ich euch erzählen kann von Plauen und vom Vogtland. Kommt einfach mit.
0: Das tun wir. Wir werden dann gleich auch über das historische Plauen reden, über Textil, die Gerberei und kommen dann zum Wendedenkmal, werden wir einen tollen Zeitzeugen hören. Und du möchtest uns davor aber erklären, wie es zu diesem Denkmal der Wende hier kam, was ja ein zentrales Denkmal in Plauen ist und was eben auch in dieser Radioreise eine Rolle spielen wird, in der es ja auch um die Bedeutung auch gerade des Rias für Plauen geht.
2: Wie kam es zum Wendedenkmal? Das ist auch eine Geschichte, die darstellt, wie der Plauener und der Vogtländer gestrickt ist. Wir sind nämlich sehr durchsetzungsfähig. Jemand, der es nicht so nett ausdrücken will, sagt, wir haben einen sturen Nischel.
0: Manche sagen auch zänkisch.
2: Zänkisches Bergvolk. Also es gibt nichts, was man uns nicht zuschreiben kann. Aber wichtig ist, dass der Vogtländer aufgrund der Jahrhunderte, die er hier kämpfen musste in diesem rauen Klima und mit den schlechten Böden, um seinen Lebensunterhalt und für seine Familie zu gewährleisten, dass der so sein musste. Der Vogtländer ist sehr mit seiner Scholle verwachsen. Dieser Kampf um das tägliche Brot formt auch den Charakter. Und deshalb also ist es auch so, dass der Vogtländer also gesagt hat, wir wollen nicht weggehen, wie viele, die in den Westen gemacht, in Anführungsstrichen, sind, sondern wir wollen hier bleiben, wir wollen, dass sich hier etwas ändert. Und als die Bundesregierung Gelder gab für Leipzig und Berlin, damit die Wendedenkmäler bekommen sollten, da hat

0: der Plaune und der Vogtländer gesagt, was ist mit uns? Wir waren die Ersten, wo die Staatsmacht zurückgewichen ist. Und wir werden ein Wendedenkmal haben, aber wir wollen kein Geld von der Regierung, sondern wir werden dieses Geld zusammenbringen. Und deshalb haben wir also heute dieses Wendedenkmal hier, das tatsächlich von Einheimischen finanziert wurde. Erst später ist dann auch der Landkreis und die Stadt eingestiegen. Später war dann auch der Bundespräsident. Es gibt viele, die sehr stolz sind auf die Rolle, die Plauen gespielt hat. Und natürlich andere, die auch verloren haben mit der Wende. Und die das natürlich dementsprechend aus einem anderen Blickwinkel sehen.
1: Natürlich gab es ganz viele Verlierer der Wende, aber die Freude über die Freiheit müsste ja eigentlich obsiegen.
0: Ich bin Reiseleiterin, bin in der ganzen Welt unterwegs, Südafrika, Malaysia. Und wenn ich mit meinen Gruppen von Plauen startend über die grüne Grenze heute fahre, wo also auch hingewiesen wird, bis hier war Deutschland geteilt, weise ich immer darauf hin, das, was wir also erleben konnten und was unsere Kinder für Chancen haben, die hätten wir natürlich in der DDR ohne Reisefreiheit nicht gehabt.
1: Sonst wäre hier nämlich die Welt zu Ende hinter Plauen, wenn es noch DDR gäbe. Und wenn es etwas gibt, was zu bedauern ist mit dem Ende der DDR, ist es höchstens das Ende des RIAs, dass es den nicht mehr gibt. Das ist, glaube ich, der größte Verlust, den man beklagen muss. Wird ja auch Teil der Sendung sein und du wirst uns jetzt noch etwas tiefer in die Geschichte von Plauen einführen, Andrea.
0: Wir stehen also hier mitten im Zentrum von Plauen am sogenannten Tunnel. Wir schauen jetzt mal rechts und links und ich frage dich, siehst du hier einen Tunnel? Kannst du dir erklären, warum wir hier am Tunnel stehen?
1: Irgendwas muss hier wahrscheinlich untertunnelt sein, vermute ich.
0: Heiß. Ja, also
1: der Wink mit dem Soundspfahl.
0: Und zwar, wo wir hier stehen, fließt vom Stadtpark kommend ein Flüsschen, die Syra, hier durch Plauen und mündet dann unten in die Weiße Elster. Und diese Syra war also früher überwölbt mit großen Steinbögen. Und wenn die Plauen und ihre Gäste da flaniert sind im Zentrum von Plauen, dann haben die gesagt, Mensch, es ist ja wie am Tunnel. Und das ist eben auch so ein Charaktermerkmal des Vogtländers. Wenn der einmal etwas sich in den Kopf gesetzt hat, dann ist er schlecht davon abzubringen. Und auch nachdem also die Straßenbahn hier angelegt wurde um 1900 herum, um diese explodierende Stadt zu verbinden, da hat man also diese Tunnelwölbungen mit Erde aufgefüllt. Die sind also jetzt unterirdisch, aber wenn einmal Tunnel, dann immer Tunnel.
1: Deswegen wollen wir Andrea Sachs gar nicht davon abbringen, uns ihre Stadt zu zeigen. Heute eine ganze Sendung aus Plauen mit früher und naher Geschichte und später auch mit Radiogeschichte. Ein Gruß aus dem Vogtland, aus dem Herzen dieser schönen Region, aus Plauen. Alexander Tauscher, Back to the Roots für die Radioreise. Auf dem Stadtrundgang mit Andrea Sachs gibt es viele Orte, die wir nur kurz streifen können. Zum Beispiel die mehr als 300 Jahre alte Lutherkirche. Sie gehört zu den ältesten barocken Zentralkirchen in Sachsen. Oder das im neoklassizistischen Stil erbaute Vogtland-Konservatorium ist das heutige Zuhause des Vogtland-Theaters. Eine vielseitige Bühne für Ballett, Schauspiel, Konzert oder auch Musiktheater. Und auch der Weiße Nonnenturm, ein Rundturm mit Kegelhaube, ist der einzig erhaltene Eckturm einer ehemaligen Stadtbefestigung aus dem ganz frühen 13. Jahrhundert. Andrea Sachs ist unser Guide hier in der Spitzenstadt.
0: Also während wir jetzt Richtung Altstadt, historische Stadt laufen, kommen wir an einem der Wahrzeichen Plauens vorbei. Das ist der sogenannte Nonnenturm. Werden sicher die Hörer denken, wir hatten hier ein Nonnenkloster und deshalb gibt es natürlich einen Nonnenturm.
1: Ja, klingt plausibel.
0: Weit gefehlt. Das ist so die gleiche Geschichte wie mit dem Tunnel. Der Nonnenturm hat den Hintergrund, dass hinter dem Nonnenturm, also im Mittelalter, es ein sogenanntes Beginenhaus gab. Im Mittelalter musste eine Frau verheiratet sein, um sozial abgesichert zu sein. Wenn sie das nicht war, musste sie ins Kloster gehen. Eine Ausnahme gab es, das waren die sogenannten Beginen. Die Beginen waren also Frauen, die gemeinsam lebten in sogenannten Beginenhäusern, sich auch sozial engagierten, aber sie waren keine Nonnen. Sie haben also nicht ein Gelübde abgelegt. Für den Plauen und Vogtländer war dieser Unterschied aber nicht nachvollziehbar. Der Vogtländer hat also einfach gesagt, das sind Nonnen. Und damit haben wir einen Nonnenturm, wenn wir auch niemals ein Nonnenkloster hatten. Während wir also hier über den Klostermarkt laufen, hier war also das Kloster der Mönche, merke nicht der Nonnen, haben wir auch einen schönen Blick auf den Turm des neuen Rathauses und auf Gründerzeithäuser. Nachdem wir jetzt über den Klostermarkt gelaufen sind, stehen wir jetzt an einer Skulptur einer sehr kräftigen und energisch erscheinenden Dame, die vogtländische wichtige Identifikationsfigur, das ist die Neideilen. Die Neideilen war eine Marktfrau, die vor dem alten Rathaus ihren Stand aufgeschlagen hat, wo sie Obst und Gemüse verkaufte. Und wenn man so im Stadtzentrum ist, da kommt man mit vielen Leuten ins Gespräch und man hört vieles und kann auch das weitererzählen. Sie war so eine richtige Drahtstande. Und wenn der Vogtländer sich über jemanden ärgert und sagt, ich habe dir das vertraulich erzählt und du hast alles weitergequatscht, da sagt er, du bist so eine richtige alte Neideidel.
1: Wenn wir schon bei diesem vogtländischen ABC sind, was sind denn so ein paar richtig schöne, typische, gewachsene Begriffe, die man wirklich nur im Vogtland so kennt, aber die der Radioreisehörer auch mal kennenlernen sollte?
0: Na, pass auf, jetzt lassen wir die Radioreisehörer mal raten. Ja. Was ist denn wohl die Hitsch? Geh und hol mir mal die Hitsch.
1: Die Hitsch dürfte ein Stuhl sein oder eine Treppe, Leiter.
0: Warm? Na, er kann es nicht wissen. Es ist die Fußbank. Und der Rowel, das ist die Schubkarre. Frankstütz, das ist die Gießkanne. Na, ganz einfach. Man merkt sich das im Vogtland. Da ist es da, wo die Hasen husen und die Husen Hasen hasen. So, jetzt übersetzt du es ins Deutsche.
1: Vogtland ist der Ort, an dem die Hosen Husen heißen.
0: Sehr gut.
1: Und die Hasen Hörsen.
0: Ganz exakt. Wunderbar.
1: Und dabei sind wir hier, Andrea, noch im unteren Teil des Vogtlands, also wo man noch gar nicht so extrem spricht, wie dann in die Berge hinein. Ja?
0: Da gibt es im Vogtland mehrere Arten des Vogtländischen. Und am interessantesten, gerade für einen Zugereisten, sind die Bewohner von Treuen und Auerbach, die singen so. Wenn die irgendwo hingehen, dann singen die so. Und dann gibt es ja auch die typischen vogtländischen Vertreter, wie die dann den Stunk anfangen, um Möschentrautzaun.
2: Möschentrautzaun.
0: Mittlerweile sind wir also hier an dem Wahrzeichen der Stadt Plauen gelandet, an diesem schönen Rathaus mit dem wunderbaren Renaissancegiebel. Ursprünglich gab es also hier ein Gebäude, das bei einem großen Stadtbrand niederbrannte. Es sind von diesem früheren Gebäude nur die gotischen Vorhangfenster übrig geblieben. Dann wurde also dieser schöne Renaissancegiebel draufgesetzt. Die Besonderheit an unserem alten Rathaus hier auf dem Altmarkt ist eine Kunstuhr, die 1548 von einem Hofer Meister Puka geschaffen wurde. Oben zwei Löwen, die mit ihren Tatzen zu den vollen Stunden an eine Glocke ranschlagen. Unter diesen Löwen, da haben wir eine Kugel, die momentan ganz golden ist. Die kann aber auch ganz blau sein oder halb golden und halb blau. Was meinst du, was ist denn das wohl, diese sich drehende Kugel? Was stellt die da?
1: Die Erde eventuell?
0: Nein, drei Schuss hast du.
1: Die Sonne?
0: Nein.
1: Dann ist es auch nicht der Mond.
0: Doch, da ist es. Doch, da ist es. Das ist also eine Kugel, die sich dreht. Und da wir gerade Vollmond haben, ist sie ganz golden. Und wenn wir Neumond haben, ist es ganz blau. Und bei zu- oder abnehmendem Mond sieht man also nur immer eine Hälfte golden.
1: Eine schöne Fotoperspektive bietet sich, wenn man ein paar Stufen auf den Balkon dieses Rathauses steigt und dann den gesamten Platz überblickt. In Farbe und Stereo aus dem schönen Vogtland, die Radioreise mit Alexander Tauscher grüßt aus Plauen. Die Weberhäuser aus dem 17. Jahrhundert sind eine der ältesten Häuserzeilen von Plauen. In diesem wildromantischen Stadtquartier am Mühlgraben siedelten sich einst die Färber und Gerber an. Äußerlich betrachtet ist die Zeit hier wohl stehen geblieben, aber doch ist innen was drin ist. Denn gerade in diesen kleinen Häusern ist es recht lebendig geworden. In diesen historischen Mauern bietet nämlich ein Verein Kindern die Möglichkeit, Handwerk selbst auszuprobieren, also selbst Hand anzulegen. Es werden zahlreiche Kurse zum Beispiel im Töpfern, Filzen oder auch in der Holzbearbeitung sowie in der Textilgestaltung angeboten. Darüber sprach ich mit Kerstin Rüffer vom Verein Unikat e.V. Weberhäuser Plauen.
3: Also das ist hier ein altes Industriegebiet gewesen und die Weberhäuser sind keine Häuser der Weber gewesen, sondern die der Gerber und Färber. Deswegen liegen die kleinen Häuschen auch direkt am Mühlgraben, der künstlich angelegt wurde. Und circa 1 Kilometer parallel zur Elster fließt und damit 3 Mühlen betreiben konnte. Und die Gerber und Färber haben natürlich auch das Wasser gebraucht und haben sich daher auch außerhalb der Stadtmauer angesiedelt, weil sie als unreines Gewerbe galten.
1: Denn Sie hatten ja wirklich dann das Wasser in einem relativ verfärbten Zustand hinterlassen. Also es war ein Handwerk, was sehr farbintensiv, um nicht zu sagen umweltverschmutzend damals war.
3: Das war, glaube ich, in allen Flüssen damals so, ne? Ja.
1: Sie liegen sehr idyllisch unten am Graben im Grünen, also nur ein paar Schritte vom Zentrum entfernt und spiegeln ein ganz anderes Plauen wider.
3: Also wir haben natürlich 2000 hier mit dem Projekt angefangen, da sah das natürlich nicht so aus. Es war alles verwuchert, es war auch eine Ecke, wo der Plauner selber nicht hingegangen ist, weil zu dem Zeitpunkt waren die Häuser verlassen, es hat auch Hausbrände gegeben und die Vision war natürlich, hier dann das Ganze wieder zu beleben in der Elsteraue und ganz weitläufige Vision war, dieses Kinderkunstzentrum aufzubauen.
1: Damit sind wir ja auch schon beim heutigen Verein. Unikat heißt der Verein, der bietet sehr viel, nicht nur für Kinder, aber eben auch für Kinder. Was erlebt man hier?
3: Unser Hauptthema sind sozusagen die handwerkliche Ausrichtung für die Kinder. Also in den verschiedenen Häusern haben wir kleine Werkstätten eingerichtet. Da haben wir einmal eine Filzwerkstatt, Textilwerkstatt, eine Töpferwerkstatt. Wir haben eine Holzwerkstatt. Das ist jeweils in diesen alten kleinen Häuschen verankert. Neuerdings dazugekommen ist in der ehemaligen Stallung der Hempelschen Fabrik der Handwerkerhof, der dann noch die Kerzenwerkstatt, eine variable Werkstatt und auch noch mal eine kleine Keramikwerkstatt beheimatet. Und hier kommen wirklich die Schulklassen zu uns. Da die Werkstätten zu klein sind, müssen sie natürlich immer aufgeteilt werden. Also maximal 8 Kinder pro Handwerk und je nachdem, wie stark die Schulklasse ist, können die Kinder sich dann in die Handwerke aufteilen.
1: Das sind ja teils auch historische Berufe, wenn man an die Kerzen denkt. Das ist ja der Wachszieher, so nannte man ja den Beruf. Gibt es ja auch heute noch als Ausbildungsberuf.
3: Ja, das stimmt. Was mich persönlich so überrascht hat, dass das Handwerk immer zunehmend beliebter war. Es ist ja eine ganz einfache Tätigkeit, wenn man es mit der Hand macht. Ne? Man hat diesen kleinen Docht und geht zum flüssigen Wachs, taucht das ein, muss ganz allmählich wieder rübergehen, abhängen, dann nimmt man den nächsten. Und das ist, sage ich mal so, für 1,5-2 Stunden eine doch recht einfache Tätigkeit, die sich so wiederholt. Die Erwachsenen mögen es manchmal gar nicht so sehr, weil es ist auch ein bisschen eintönig. Die Kinder lieben es umso mehr, weil man kann mit Farben spielen. Und es wurde zunehmend auch im Sommer dann zur Attraktion. Und da habe ich immer gedacht, na mein Gott, im Sommer Kerzen ziehen, warum macht man das? In der Historie betrachtet ist das aber genau richtig, weil die frischen Kerzen müssen dann erstmal eine Zeit lang lagern, um überhaupt im Winter zu brennen. Und daher macht das dann schon wieder Sinn.
1: Denn der Stollen wird ja auch schon Ende August begonnen zu backen, der gute Stollen in der Bäckerei. Will man da gewissermaßen die Kinder auch schon zum Handwerk heranziehen bzw. Interesse wecken? Es sind ja jetzt nicht die allermodernsten Handwerksberufe, sondern Traditionsberufe. Oder geht es wirklich um eine Bespaßung, um eine einfach Belustigung der Kinder auf eine schöne Art und Weise? Oder geht es da um Nachwuchswerbung?
3: Also es geht in dem Sinne nicht um Nachwuchswerbung. Es geht auch nicht um eine Bespaßung. Es geht wirklich darum, den Kindern einmal Motorik, Ausdauer, Konzentration, auch diese Kommunikation miteinander, also diese Sozialkompetenz, wie gehe ich jetzt an was heran, wie unterhalte ich mich mit meinem Nachbarn, hat der noch eine bessere Idee, was könnte man machen. Es geht um Ethik, also wie gestalte ich was, letztendlich wie mache ich mit meinen Händen wieder was. Deswegen wollen wir zumindest den Anreiz schaffen, dass man zum Handy, zum Laptop, zum Computer eine andere Welt entdecken kann und einfach sagt, das ist toll, das habe ich gemacht. Dass wir in 2 Stunden natürlich die Welt nicht retten, das wissen wir auch. Aber wir haben auch Schulklassen, die kommen ja ab der Grundschule dann zu uns und dadurch, dass wir so viele Handwerke haben, können die natürlich auch mal tauschen.
1: Für unsere erwachsenen Radioreisehörer, die hier vorbeikommen, wird für die etwas geboten oder können die einfach mal reinschauen, bekommen eventuell eine Führung?
3: Also das können sie natürlich, aber mit einfach reinschauen geht natürlich nicht. Wir sind ein ganz, ganz kleines Team und historische Führungen oder auch die Handwerke, die wir anbieten, sind immer auf Anmeldung. Tagsüber von Montag bis Freitag sind wir immer ab um 8 bis ca. 16 Uhr hier vor Ort.
1: Wochentags bis 16 Uhr sind die Weberhäuser also beliebt und Leben kommt in die Häuser auch darüber hinaus. Denn bei Veranstaltungen zum Beispiel wie Osterfest, Walpurgisnacht, Museumsnacht, Sommernachtsball, Keltenfest oder auch Weihnachtsmarkt ist hier in den Weberhäusern am Mühlgraben, diesem wirklich idyllischen Stadtteil.
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1: Von Plauen einiges geboten. Wir sind heute wieder mal Spitze, nämlich Plauener Spitze. Die Radioreise mit Alexander Tauscher ist in der Vogtlandmetropole. Das Vogtland blickt auf eine lange Tradition der Stickerei zurück. Die Spitze, sie war Ende des 19. Jahrhunderts der Auslöser für diesen rasanten Aufstieg Plauens. Bei der Weltausstellung im Jahr 1900 in Paris, da erhielt die sogenannte Plauener Musterung den Grand Prix. Das scheint alles lange her, ist aber doch heute noch erlebbar, zum Beispiel in der Fabrik der Fäden, durch die uns nun Dr. Angela Gruber führt.
6: Plauen liegt ja hier an der Weißen Elster. Und die Elster, die führt sehr weiches Wasser, was sich gut eignet für Textilverarbeitung. Und das haben die Plauener im Grunde mindestens seit dem Hochmittelalter gemacht. Im engeren Sinne die Geschichte hier dieses Hauses, die begann im 18. Jahrhundert, nämlich damit, dass die Plauener hier zwar sehr feine Baumwollstoffe schon gewebt haben, Musseline. Im 18. Jahrhundert wurden bedruckte Baumwollstoffe Mode. Sie konnten färben, bleichen, aber nicht drucken, haben sich aus Franken einen Drucker geholt, Johann Neumeister. Und dieser Herr, heute würde man sagen, er bekam Fördermittel. Er bekam nämlich hier ein freies Grundstück und 10 Jahre Steuerbefreiung. Und da hat er mit Plauenern, das war so eine Kaufmannsfamilie Fasilides, sich zusammengetan. Die haben eine Kartondruckerei dort hinten aufgebaut. Die lief sehr gut und dann haben die das erweitert. Dann kam ein Herr Gissel dazu und der erweiterte das dann. Da kam eine Spinnerei dazu, eine Zwirnerei dazu und 1834 wanderte der erste Herr Weißbach hier ein. Und der pachtete die damals hier bestehende Spinnerei und heiratete dann in diese Familie Gössel ein. Und durch immer mehr untereinander auch Heiraten dieser Fabrikantenfamilien war es so, dass am Ende des 19. Jahrhunderts dieser Gebäudekomplex Weißbach war.
1: Deswegen auch der Name Weißbachsches Haus.
6: Ja, also es ist eine Plauener Fabrikantenfamilie. Diese Textilindustrie, die nahm schon im 19. Jahrhundert diesen Aufschwung. Und dann kam natürlich die Mode dazu. Nach der Französischen Revolution, die Damen zogen die Reifröcke aus, es waren ganz einfache Kleidermode. Die Männer haben ihre Spitzensachen abgelegt und haben das nie wieder so aufgegriffen. Aber die Damen kamen wieder die Reifröcke, die Krinolinen und es wurde alles auch mit Spitzen wieder verziert und so. Und das hat damit schon zu tun gehabt, dass dann Plauen diesen Aufschwung nahm. Diese Spitzenproduktion war mit Heimarbeit verbunden, also noch zu DDR-Zeiten. Auch da spielte noch nicht nur unter Spitzenproduktion die Heimarbeit eine große Rolle.
1: Das müsste man den Hörern erklären, genau, Heimarbeit in der DDR, war das eine Insel des Privateigentums oder war das eine Heimarbeit, wo man angestellt war in der Fabrik und hat aber zu Hause gearbeitet?
6: Genau.
1: Und warum hat man da zu DDR-Zeiten zu Hause gearbeitet und eben nicht in einer Fabrik?
6: Naja, das ist ja eine Entwicklung, die im Grunde ja im 19. Jahrhundert schon einsetzte. Die DDR hat zwar vieles revolutioniert, aber die hatten natürlich gar nicht die Mittel, jetzt so plötzlich eine Riesenindustrie ohne Heimarbeit aus dem Boden
1: zu schaffen. Also war es eine Frage von Raum?
6: Es war sicher auch eine Frage der Kenntnis, der Geschicklichkeit. Das waren ja vorwiegend Frauen. Der Aufschwung Plauens hat viel mit der Frauenarbeit zu tun. Und die Frauen haben halt viel zu Hause gearbeitet. Die konnten dann auf die Kinder aufpassen. Die Kinder konnten mithelfen.
1: Heute sind wir stolz auf Homeoffice, also kann man schon sagen, haben wir das schon längst in der DDR eingeführt, das Homeoffice, Vereinbarkeit von Familie und Beruf.
6: Ich muss auch sagen, rief die Partei irgendwas aus und dann haben die Sozialisten...
1: Unser Arbeitsplatz, unser Kampfplatz für den Frieden.
6: Ja, es war dann spätestens ab den 80er Jahren in der DDR ja nicht mehr so gewünscht, die Heimarbeit. Die wurde dann zurückgedrängt.
1: Warum eigentlich?
6: Naja, weil das halt...
1: Wegen kollektiv zusammen sein?
6: Kollektiv zusammen sein oder so. Ja.
7: Du hast ja ein Ziel vor den Augen.
1: Dann kam die Wende und mit dem Wende ja auch fast ein Ende. Also es war ja ein ganz großer Einschnitt hier, wenn Sie es kurz beschreiben, die Lage 1990, 91 darauf
6: also
1: folgend.
6: VEB Plauener Spitze gehörte zum Kombinat Deko und da gehörte die Plauener Spitze dazu. Da gehörten Teppichwerke Oelsnitz, Halbmondteppichwerke und da gehörten die Gardinenproduzenten dazu. Die hatten am 01.01.1990 15.100 Beschäftigte und am 31.12.1992 noch 327. Da wissen Sie, was da passiert ist. Man muss dann schon noch dazu sagen, es gab in der Zeit Management-Buyout. Diese Enteignung von 1992 1972, die lag ja noch nicht so lange zurück. Und die Alten, die wussten ja auch noch, was ihre Betriebsstätten waren. Es sind noch 6 Betriebe im Branchenverband, die also auch dann diese Bezeichnung von der EU geschützt, regionale Herkunft, Plauener Spitze.
8: Also heute haben wir noch 6 Betriebe, die Plauener Spitze herstellen, die sich so nennen dürfen. Ja.

0: Alexander grüßt Sie alle miteinander und wünscht auf diese Weise eine schöne Radioreise. Ich bin einst aus Plauen abgehauen und nun zurück mit Geschichten und Zeitgeschichte. Zwei Buchstaben tauchen vor dem Wort Plauen immer wieder auf, nämlich E.O. klein geschrieben, E.O. Plauen. Sie stehen für einen bedeutenden Sohn dieser Stadt. Der Zeichner und Karikaturist Erich Oser, der hatte sich besonders mit den Vater- und Sohn-Geschichten weltweit einen Namen gemacht. Dieser schnauzbärtige Vater mit seinem schelmigen Sohn, sie bringen alt und jung noch heute zum Schmunzeln. In Plauen hatte Erich Oser seine Kindheit und auch Jugend verbracht, später eben das Pseudonym E.O. Plauen gewählt. Sein vielseitiges Gesamtkunstwerk ist in der Galerie E.O. Plauen Kunstmuseum Erich Moser im selbigen Haus zu sehen. Die Ausstellungen, sie wechseln hier alle halben Jahre. Und darüber sprach ich mit Galerieleiterin Sarah Kühne.
1: Erich Oser, ganz begabter Mensch. Er ist 1903 im Untergettengrünen geboren, nahe der böhmischen Grenze. Der Vater war Grenzaufseher. Dort in Untergettengrün haben sie eine sehr idyllische Zeit verbracht. Sie waren viel in der Natur. Erich Oser hatte auch noch zwei Brüder. Erich Oser beschreibt später rückblickend, ja, dass er sich auch mit Schlamm beschmiert hat, mit einem Baumstamm Fischer angeln wollte und zum Ärger seiner Lehrer die Handschrift seines Vaters auch fast täuschend nachmachen konnte. Und 1909 kam dann die Familie hierher nach Plauen. Hier in Plauen wurde quasi der Grundstein für seine spätere Karriere gelegt. Hier hat er die Schule besucht, auch seine Ausbildung gemacht und ist dann in den 1920er Jahren nach Leipzig gegangen.
0: Da begann dann schon das, was man von ihm kennt. Er war ja Zeichner gewesen, hat auch karikaturiert in Zeitungen. Da gab es damals die ersten Comics oder ersten Zeichnungen, die er da hinterlassen hat. Es war ja noch eine Welt ohne so viel Comics wie heute.
1: Ja, er hat zu Beginn erstmal in der Neuen Leipziger Zeitung gearbeitet. Dort vor allem viele kleine Witzzeichnungen.
0: Und dann kam es eben zu der Freundschaft der drei Erichs. Erich Knauf, Journalist, Erich Oser, Erich Kästner. Wie kam es dazu?
1: Erich Knauf hat Erich Kästner, Erich Oser vorgestellt. Die haben ja beide in der Neuen Leipziger Zeitung gearbeitet. Dann Erich Kästner später ebenso. Und da hat sich ganz schnell eine ja wunderbare und auch prägende Freundschaft entwickelt, die sich im Fall der drei Erichs auch bis zum Ende von Erich Kästner durchgezogen hat.
0: Diese Freundschaft Kästner, Knauf, Oser, die drei Erichs, hat ja auch eine gewisse Produktivität.
1: Die haben zusammen auch Gedichte geschrieben, illustriert. Das Kammerlied des Abendvirtuosen oder auch Gesang zwischen den Stühlen oder Herz auf Taille, also alles das, auch Bücher, die Erich Oser für Erich Kästner illustriert hat.
0: Dann kam leider dieses dunkelste Kapitel deutscher Geschichte, die Nazi-Herrschaft. Am Anfang kam er noch so ein wenig durch, aber er wurde denunziert. Also jemand hat ihn verraten, dass er nicht einverstanden ist mit den Nazis. Wie ging es dann weiter?
1: Wir haben da das Ehepaar Schulze. Das waren quasi Mitbewohner in Kaulsdorf. Wir sind in einer Zeit, in der Erich Oser zusammen mit Erich Knauf in Kaulsdorf gewohnt haben.
0: Bei Berlin, das Kaulsdorf?
1: Genau, bei Berlin. Und ja, die Schulzes waren Mitbewohner und das war ein Ehepaar, das auch ganz streng NS-gläubig war und die haben schlichtweg Erich Oser, der sehr laut gesprochen hat, er war ja auch schwerhörig ein Stück weit, ja schlichtweg verpetzt und das hat gar nicht lange gedauert. Da hat die Gestapo geklopft und beide unter dem Vorwurf der Wehrkraftzersetzung gefangen genommen. Die kamen dann nach Berlin-Alt-Moabit und wurden erstmal verhört und als dann feststand, wer richten sollte oder dass es überhaupt einen Prozess geben sollte, nämlich unter Roland Freisler, war ganz schnell klar, worauf das hinauslaufen wird, nämlich ein Schauprozess, der auch mit dem Tode der beiden enden sollte. Erich Oser hat dann noch versucht, seinen Kollegen Erich Knauf in Schutz zu nehmen und hat dann auch einen sehr bewegenden und emotionalen Abschiedsbrief geschrieben und hat sich dann in seiner Zelle selbst suizidiert im April.
0: Geblieben ist ja viel von ihm, auch hier in Plauen vor dem Museum, in dem wir uns jetzt hier gerade treffen. Diese Vater-Sohn-Skulptur, der Vater so ein wenig altehrwürdig, der schelmige Sohn, das war ein beliebtes Motiv von ihm.
1: Dabei stecken im Vater nicht nur Erich Oser selbst, sondern er bezieht sich da auch ein Stück weit auf seinen eigenen Vater. Und im Sohn steckt nicht nur der Sohn von Erich Oser, Christian, sondern da steckt auch ein Stück weit Erich Oser selber drin.
0: Das kann man ja vertiefend hier auch sehen in der Galerie E.O. Plauen. Vis-à-vis des Vogtlandmuseums mit einer festen Ausstellung und mit wechselnden Ausstellungen.
1: Unsere großen Ausstellungen, die liegen natürlich alle auf dem Fokus Erich Oser. Nichtsdestotrotz bringen wir immer zeitgenössische Twists mit rein, denn ganz viele Künstlerinnen und Künstler, gerade auch aus

0: der Comic-Szene beschäftigen sich heute auch noch viel mit Erich Oser. Von daher verbinden wir Historie und Moderne.
1: Auch im Gebäude. Wir haben ein historisches Gebäude, aber auch einen sehr modernen Innenhof, also innerhalb des Museums, einen Lichthof.
0: Ganz genau. Wir sind ein Galerieturm, also auch da ganz spannend hinsichtlich der Architektur. Und man findet Vater und Sohn eigentlich überall in der gesamten Stadt.
2: Der Vater mit dem Sohn erinnerte mich spontan an den Film, unter anderem mit Heinz Rühmann und eben das Lied daraus, in dem es heißt, wenn der Vater mit dem Sohne einmal ausgeht und dann keiner gern nach Haus geht, dann erleben sie unterwegs die dollsten Sachen, mal zum Weinen, mal zum Lachen. Hier ist RIAS, Radioinformationen aus Sachsen. Alexander Tauscher nun mit deutscher Hörfunkgeschichte. Diese vier magischen Buchstaben RIAS, sie haben nicht nur eine Generation in Plauen geprägt. Damit gehen wir zurück in die Zeit der deutschen Teilung, als Westmedien eine wichtige Funktion hatten, nämlich den DDR-Bürgern freie Informationen zu liefern. Der Rundfunk im amerikanischen Sektor Berlins, der RIAS, er hatte im Oberfränkischen Hof mehrere Frequenzen. Und so konnte man im Süden der DDR, also eben auch im Vogtland, auf UKW beide RIAS-Programme in bester Qualität hören. Der Sender erstrahlte ja in mein Kinderzimmer, auch in Karl-Marx-Stadt, wo ich als aufwachsender junger Mann leidenschaftlich gerne RIAS hörte. Ich glaube, die Stammhörer unserer Sendung haben es längst erkannt. Und so war ich sehr froh, in Plauen eingeschworene RIAS-Fans getroffen zu haben. Bei einem Fest anlässlich des 80. Geburtstages der Gründung des Senders. Der ja schon leider längst Geschichte ist, der aber in den Herzen so vieler Menschen weiterlebt. In der Plauener Südvorstadt, auf dem Gelände des 1. FC Wacker, da traf ich die beiden Organisatoren aus Ost und West, also einst Ost und West. Carsten Repert, einst aus Plauen, jetzt in Westen lebend, und Jürgen Stader, die oberfränkische Stimme aus Hof. Welche Bedeutung, wir sind hier in Plauen, hat dieser RIAS für dich, für euch gehabt hier in dieser Stadt, aber vor allem auch in diesem Stadtteil hier?
3: Ich bin unter anderem Vorstand beim 1. FC Wacker und ich bin hier in einem Arbeiterviertel aufgewachsen. Und in diesem Arbeiterviertel haben also wirklich alle RIAS gehört. Das war unser Sender. Dort haben wir unsere Informationen bekommen, die wir gebraucht haben fürs Leben. Und dieser Sender, der hat uns von früh bis abend begleitet. Wir haben hauptsächlich RIAS 2 gehört als jüngere Menschen, weil das eben der Jugendsender war. Das war einfach ein geiles Radio. Erstens mal gab es keine Werbung und zweitens haben die für uns extra die Lieder ausgespielt, sodass wir das aufnehmen konnten. Denn wir kamen nicht an die Westmusik. Und der RIAS hat dafür gesorgt, dass wir gut rübergekommen sind sozusagen. Dann zu unserem Begrüßungsgeld nach Hof etc. Dann wurde leider dieser Sender eingestellt, weil er seinen Auftrag, nämlich die deutsche Einheit, erfüllt hatte. Ich bin dann über fünf Ecken zum Journalismus gekommen, bin übrigens ursprünglich Baufacharbeiter, Maurer und habe dadurch auf diesem Wege den Jürgen Stader kennengelernt, ein unfassbarer RIAS-Fan, der mir erstmal den RIAS erklärt hat und wusste auch, warum in Plauen der Störsender war, warum in Hof der Verstärker war. Und dann sagte er mir, dass der RIAS sich ganz schwer tut selber in Berlin mit seinem Erbe und dieses totschweigt und es einen 80. Geburtstag gibt, der in Berlin nicht gefeiert werden soll. Und er das in Hof feiert.
1: Und das ist toll, dass du es schaffst, 80 Jahre nach Gründung des damals noch Drahtfunk im amerikanischen Sektor, später des Rundfunks im amerikanischen Sektor Berlins, hier Fans in einen Verein zu locken, in so eine Halle, mit einem einfachen, schönen Vortrag, PowerPoint, Bilder, O-Töne einspielen, eine RIAS-Geburtstagstorte, Musik aus dieser Zeit, dass du es schaffst, noch daran zu erinnern, in heutigen Zeiten.
3: Für mich war klar, wenn ich das jetzt nicht mache, dann wird es niemand machen.
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5: Jürgen Stader aus Hof, eine fränkische Stimme der fränkischen Welt.
1: Und aus dem freien Oberfranken bist du zu uns hierher gekommen, nach Plauen in die einstige SBZ, später DDR. Jürgen, ich kenne dich als RIAS-Hörer.
5: Also RIAS war für uns ein Lebensgefühl. RIAS war kein Sender, RIAS hat zur Familie gehört. Und meine Eltern, paradoxerweise, haben sich nie mit dem RIAS vorher beschäftigt. Ich bin eigentlich durch Zufall auf den RIAS gestoßen, weil mein Onkel Evergreens Agogo gehört hat. Als ich bei meinem Onkel mal Urlaub gemacht habe, so ein Wochenende, habe ich diese Sendung gehört. Das war Liebe auf den ersten, nicht Blick, sondern auf den ersten Höreffekt. Und seitdem hing ich an diesem RIAS-Programm, weil es ein idealer Sender war. Er hat humoristisch was gemacht, er hat informativ was gemacht, er hat die richtige Musik zur richtigen Zeit gespielt und er hat auch Hof oder das Vogtland immer im Blick gehabt, weil die unsere Stadt immer namentlich erwähnt haben mit den Senderangaben und so wurde ich automatisch RIAS-Fan, RIAS-Hörer.
1: An sich der Oberfranke und der Berliner hat ja nicht so viel gemeint. War es ein Zufall, dass eben die Verbindung abseits der Frequenz so eng wurde zu Berlin, weil ihr seid ja ganz verschiedene Typen, Berliner ja. und Hofer.
5: Der Franke selber ist ein zurückhaltender Mensch. Und für mich war das eigentlich das Tolle, als ich nach Berlin gekommen bin, das erste Mal als Tourist oder als Jugendlicher, dass die Berliner diese Kotterschnauze, dieses Weltoffene, dieses Lustige, das hat mich fasziniert. Und da habe ich dann gemerkt, dass die Berliner so ein bisschen mein Lebensgefühl verinnerlicht haben. Und dann bin ich mehr zum Berlin-Fan geworden, bis dahin, dass ich sogar einen Verein in Hof habe, Bund der Berliner und Freunde Berlins, dem ich vorstehe, weil wir öfter nach Berlin fahren, weil wir Berlin-Kultur nach Hof gebracht haben und immer wieder für diese Beziehung Hof-Berlin auch schwärmen.
1: War es dir zu geteilten Zeiten schon bewusst, welche Bedeutung die Frequenz in Hof für uns in der DDR hatte, vor allem für uns in der südlichen DDR? Alle unsere Antennen waren auf Hof. Aber war es dir bewusst, was für ein magischer Ort für uns Hof war?
5: Ja, war mir von Anfang an bewusst, weil ich versucht habe, Brieffreundschaften aufzubauen mit Hörern von Plauen bis Dresden bis rauf an die Ostsee und habe dann gemerkt, in den ersten Briefen und in den ersten auch Gesprächen, wie ich dann Leute getroffen habe, wie wichtig der Sender, wie wichtig diese Information für die Bürger der DDR ist. Und das hat auch mein DDR-Bild positiv geprägt, weil ich dann mich über die Städte auch mehr informieren konnte und informiert habe. Also für mich war der RIA so ein Transmissionsriemen für die deutsche Einheit.
2: Stimmen und Stimmungen hier bei der RIAS Jubiläumsparty in Plauen. Mehr dazu in einer Sonderausgabe der Radioreise, denn wir bleiben ja die freie Stimme.
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2: 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Der RIAS, das war die akustische Brücke von West nach Ost. Die freie Stimme der freien Welt war einer der Impulsgeber dafür, dass sich die Menschen in der DDR im Herbst 1989 die Freiheit erkämpften. Am 7. Oktober 1989 erlebte nämlich die friedliche Revolution in Plauen ihren Auftakt bei der ersten Großdemonstration in der damaligen DDR, die von den Sicherheitskräften nicht mehr aufgelöst werden konnte. Bis zu 20.000 friedliche Demonstranten, das war mehr als ein Viertel der damaligen Stadtbevölkerung, standen einem massiven Aufgebot von Polizei und Kampfgruppen gegenüber. Frank Spranger war einer der Demonstranten, den ich vor dem Wendedenkmal in Plauen traf.
8: Auf was wir stolz sind hier in Plauen, dass Plauen wirklich die erste Stadt war, wo eine Demonstration der DDR nicht aufgelöst werden konnte. Man hat also hier letztendlich am 7. Oktober, zwei Tage vor Leipzig, 9. Oktober war in Leipzig, 70.000 oder noch mehr, zwei Tage vor Leipzig standen hier die Leute hier. Ein Grund ist sicherlich, Plauen ist in der DDR vernachlässigt worden. Muss man sagen, Plauen war die größte Stadt an der Westgrenze. Ich sage mal, deswegen haben sich ja auch, denke ich mal, in Plauen nicht solche Industrien angesiedelt, wie es eigentlich sein müsste.
1: Und sicher auch durch die Lage nah am Westen, durch Hofsendeanlagen des RIAS, genau, die hier besonders gut zu hören waren, die Menschen sicher auch ein wenig beeinflusst waren, genau, auch dadurch.
8: Viele Plauener sind ja letztendlich mit Westfernsehen aufgewachsen. Es ging mir genauso. Wir hatten also erstes und zweites Westfernsehen gestochen scharf. Wir waren also nicht im Tal der Ahnungslosen wie die Dresdner. Wir wussten schon Bescheid, wie es läuft. Ne? Noch zwei wichtige Gründe, warum hier letztendlich der Volkszorn besonders groß war. Alle 14 Züge aus Prag von den DDR-Flüchtlingen sind alle durch Plauen gefahren. Und die Leute standen oben am oberen Bahnhof und haben gesehen, wie teilweise ihre Kinder gen Westen nach Hof gefahren sind.
1: Um das zu erklären, das waren die Züge, die die Flüchtlinge von Prag über eben Dresden nochmal, genau, über DDR-Gebiet, ja, gebracht hatten. Das war nachdem Hans-Dietrich Genscher auf dem Balkon der, ne, Botschaft diesen historischen Satz prägte.
8: Satz auf dieser Terrasse dort im BRD. Botschaft, ne? Und ein noch wichtiger Grund war ein junger Mann, Jörg Schneider, der also ein Schreiben verfasst hat, eine Flugschrift oder ein Flyer, würde man sagen, und hat diesen Flyer mit einem Aufruf für die Bevölkerung von Plauen, sie sollen mal aus der Reserve kommen und sollen für die Bürgerrechte demonstrieren. Die DDR stand ja letztendlich am Abgrund und niemand wusste so richtig, wie es weitergeht. Und diese Zettel hat er sozusagen in Hauseingänge, in Telefonzellen verteilt, sodass also die Leute Bescheid wussten, am 7. Oktober, am Republikgeburtstag, 40 Jahre DDR war ja auch ein günstiges Datum. Ja, es gab ja letztendlich in der DDR zwei Tage, wo man demonstrieren durfte. Das war der 1. Mai und der 7. Oktober, wo man sozusagen auf die Straße gehen durfte.
1: Organisiert demonstrieren durfte.
8: Ich habe diesen Zettel auch in meinen Hauseingang. Ich habe also in so einem Plattenbau gewohnt, habe das im Hauseingang gesehen. Und ich hatte auch gedacht, Mensch, hier muss sich irgendwas verändern, hier muss irgendwas reformiert werden. Aber gesagt, da gehst du mal am Sonntag um 15 Uhr dort mal hin. Ich habe diesen Zettel da. Er hat also geschrieben, unsere Forderungen sind Veranstaltungs- und Demonstrationsrecht, Streikrecht, Meinungs- und Pressefreiheit und freie demokratische Wahlen. Überwindet eure Lethargie und Gleichgültigkeit. Schließt euch zusammen. Es geht um unsere Zukunft. Das klingt fast wie Völker, hört die Signale.
1: Das war ja auch in der Richtung. Und das war damals natürlich noch nicht im Zeitalter von Computer, sondern mit Schreibmaschine geschrieben, sicher aufwendig kopiert.
8: Letztendlich war das auch konspirativ. Er hatte nur, ich glaube, 3 eingeweiht, hat es mit 3 verteilt hier. Und es kam aber durch die Mundpropaganda, das war ja damals letztendlich das Internet, die Mundpropaganda, kamen auch viele von außerhalb.
1: Das war 15 Uhr, ich meine, vormittags waren die offiziellen Demonstrationen, dann 15 Uhr diese eben inoffizielle. Du warst ja mit dabei, du bist dann hin am Nachmittag.
8: Ich habe schon gesehen, als ich sozusagen aus meiner Plattenbausiedlung kam, dass in der Umgebung viele Polizisten standen mit Hunden. Sie sind hoch zum Rathaus gezogen und wollten, dass der Bürgermeister, der Herr Martin, Stellung nimmt, wie es hier weitergeht. Gut ausgedrückt hat es der Wolf Biermann mal in einem Lied. Ich möchte am liebsten weg sein und bleiben am liebsten hier. Also dieser Zwiespalt, man möchte weg, aber auf der anderen Seite war halt die DDR und so auch unsere Heimat gewesen.
1: Die Menschen haben sich dann vor dem Rathaus versammelt, haben gerufen. Ist dann der Bürgermeister in irgendeiner Form auf die Terrasse gekommen oder sogar aus dem Rathaus raus?
8: Einige versucht, dieses Rathaus zu stürmen, ist aber nicht gelungen. Die vielen Demonstranten sind dann durch Blauen gezogen und haben sich dann am Ende wieder am Rathaus getroffen. Man hat hier die Feuerwehr missbraucht, die runtergefahren ist hier auf diesem Platz und hat die Leute letztendlich, also nicht mit Wasserwerfer, aber mit der Feuerwehrspritze sozusagen bespritzt. Und da wäre es fast zur Eskalation gekommen, weil die Leute haben natürlich dieses Feuerwehrauto mit Steinen und so einen Betonpapierkorb, der flog dort gegen dieses Auto und es war kurz vor der Eskalation. Aber am Ende haben doch die Stimmen, die gesagt haben, keine Gewalt, es muss also aufhören. Und am Ende, als der Demonstrationszug am Ende vom Rathaus stand, hat dann letztendlich Thomas Küttler, der Stadtpfarrer, letztendlich der Superintendent der Kirche, die Situation gerettet. Er ist also vorher ins Rathaus reingegangen, hat Martin also rauszuordnen, er soll doch mal Stellung nehmen, weil die Leute natürlich schon sehr aufgebracht waren draußen. Und er hat aber vorher, glaube ich, gesagt, dass er nur spricht, wenn der Hubschrauber und die bewaffneten Leute hier abziehen. Und es war wirklich so, der Hubschrauber ist abgezogen und auch die bewaffneten Leute, Polizisten sind abgezogen.
2: Soweit also der Rückblick auf die Tage, die die Welt veränderten, im Herbst 1989. Erst viele Jahre später wurde in Plauen dieser Gedenkort geschaffen. Was er symbolisiert, das lassen wir uns erklären. Aus dem stolzen Vogtland, aus Plauen, heute eine Radioreise mit Alexander Tauscher. Der Stolz der Vogtländer, so hatte es ja unser Guide Andrea Sachs bereits zu Beginn erzählt, war es, ein Denkmal zur Erinnerung an die politische Wende in der DDR selbst angestoßen zu haben. Der Stolz der Vogtländer war es zuvor auch gewesen, sich am 7. Oktober 1989 einer massiven DDR-Staatsmacht entgegenzustellen. Plauen war also die erste Stadt der damaligen DDR, in der die Machthaber zum Einlenken gezwungen wurden. Mehrere Gedenktafeln sowie das im Oktober 2010 errichtete Denkmal direkt im Stadtzentrum erinnern an den Mut der Plauener. Dieses Wendedenkmal hat die Form einer Kerze. Sie besteht aus einer von innen beleuchteten Acrylstele und wird umschlossen von einem dreiteiligen Bronzemantel. Diese Kerze, sie steht wiederum für die Hoffnung der Menschen, die damals ja selbst Kerzen zum Zeichen ihres friedlichen Protests sowie auch ihrer Hoffnung auf Veränderung ausdrücken wollten. Frank Spranger mit Gedanken zu gestern und zu heute.
8: Wenn das die Sache eskaliert wäre, wenn es hier Mord und Totschlag gegeben hätte oder Verletzte, dann wäre das natürlich ein ganz schlechter Impuls gewesen für Leipzig. Das hätte die ganze Situation in Leipzig sicherlich sehr verändert. Ne?
1: Daran erinnert nun dieses Wendedenkmal. Also ist ja auch geschrieben, hier an dieser Stelle begann am 7. Oktober 1989 die erste Großdemonstration auf dem Gebiet der ehemaligen DDR. Und wir hören schon im Hintergrund auch Tondokumente, die das nochmal wiedergeben. Was symbolisiert dieses Denkmal?
8: Es ist ja die Revolution der Kerzen, das Symbol dieser Revolution, keine Gewalt. Für mich ist im übertragenen Sinne ist diese Kerze eigentlich eine Wunderkerze, weil es bei dieser Revolution kein Schuss fiel und wir müssen also hier an diesem Denkmal keine Grenze ablegen. Ja. Die DDR war ja auch bis an die Zähne bewaffnet. Es gab hier 300.000 oder 400.000 sowjetische Soldaten. Es gab Kampfgruppen, die waren ja auch an dem Tag mit dabei. Wobei man sagen muss, von den 1.300 Mitgliedern der Kampfgruppen, das war ja so eine Art paramilitärische, ich sag mal, Truppe. Von den 1.300 Kampfgruppenleuten sind gerade mal 200 gekommen, also haben diesen Befehl sozusagen gehorcht. Bei dieser Demo damals am 7. Oktober gab es nur ein Plakat. Nur einer hat den Mut gehabt, Sigmar Wolf, Kfz-Schlosser, der also so ein Plakat hochgehalten hat für Reformen und gegen Massenflucht, für Reisefreiheit, weil die Leute halt nur Angst hatten, was passiert. Ne?
1: 7. Oktober in Plauen, 9. Oktober in Leipzig, auch in Leipzig stand sie auf der Kippe. War es wirklich unklar, wie es ausgeht. Und da gibt es ja im Nachhinein auch viele Väter des Erfolgs, die es sich selbst zuschreiben, dass es nicht blutig war. Auch Egon Krenz und Hans Modrow reklamieren jetzt für sich. Vielleicht war Plauen aber wirklich ein kleiner Vorbote.
8: Ich denke schon, dass man diesen Thomas Küttler da sehr viel zu verdanken haben, dass er am Ende vor die Massen getreten ist und sie beruhigt hat, dass es dann am Ende gut ausging.
1: Und das ist für uns, die wir noch Zeitzeugen dieses Herbstes waren, bewegend, aber für all die Gnade der späten Geburt haben, können das ja hier erleben. Wir haben zum einen dieses Denkmal, was aber sicher erklärt werden muss, dahinter diese Tafel, die das beschreibt, aber vor allem haben wir etwas, was du so schön nennst, MMM.
8: Ja.
1: Also DDR-Zeiten war es die Messe der Meister von morgen. Das waren Innovationen, die aus den Betrieben, aus den Schulen getragen werden sollten. Genau. Und hier haben wir aber auch eine technische Innovation, nämlich eine Multimedia-Monitor. Sehr schön. Und deswegen funkte eben schon Angela Merkel rein. Also hier kann man Originaltöne hören.
8: Das ist schon toll gemacht. Und wer sich hier informieren will über diese Demo am 7. Oktober, hier sind alle eigentlich Aspekte erfasst. Es hat ja auch damals nur wenige den Mut, Bilder zu machen. Es gab einen mutigen, sag mal, Hobbyfilmer, der Detlef Braun, der also davon Bilder gemacht hat. Also es gibt auch existiert auch ein Film darüber und Ausschnitte sind auch hier auf diesem Monitor zu sehen. Aber es gibt auch eine interessante Anekdote. Eine Rentnerin, der Annalisa Saube, hat also viele Fotos geschossen und hat also am Abend mit ihrem Sohn die Bilder entwickelt, hat sie am nächsten Tag in ihre Unterwäsche sozusagen eingenäht, die negative, und ist sozusagen über den kleinen Grenzverkehr als Rentnerin, durfte das noch rüber nach Hof gefahren, zur Frankenpost, und hat dort die Bilder gezeigt, die haben sie entwickelt und die wollten das gar nicht glauben, was hier in Plauen los gewesen ist. Und das war sozusagen der Clou, so wurde sozusagen dort als Auslandskorrespondentin dann eingeschrieben.
1: Ähnlich gibt es übrigens auch mit privaten Hobbyaufnahmen aus Leipzig und aus Ostberlin, die dann auch rübergeschmuggelt wurden,
8: genau,
1: zum SFB und damit dann auch in die Tagesthemen kamen, also diese Bilder.
8: Hier gab es ja dann die Sonnabendsdemos. In Leipzig gab es ja die Montagsdemos ja schon lange. Diese Friedensandacht war ja immer 17 Uhr gewesen. Und Nikolaikirche, das hat einen besonderen Grund gehabt. Montags waren immer Parteiversammlungen. Und 17 Uhr konnte man sich auch noch auf der Straße sehen lassen. Man war unauffällig, es war ja noch kein Ladenschluss gewesen. Dritter Grund, 17 Uhr war auch zeitig genug, um die Bilder, Aufzeichnungen zur Tagesschau nach Hamburg zu bringen.
1: Ja, und heute jetzt so viele Jahrzehnte nach dem Mauerfall, was hast du für einen Eindruck? Gehen die Menschen hier vorbei? Es ist ja mitten jetzt auch im kommerziellen Plauen. Ist es eher was für Touristen oder erinnern sich die Einheimischen?
8: Ich hoffe es, dass viele, die hier vorbeigehen, wir leben ja auch in politisch sehr wahnwitzigen Zeiten, dass sie wissen, was sie an dem haben, was wir erreicht haben damals. Das ist ja nicht mehr so selbstverständlich. Ne? Das ist das Problem.
1: Danke dir für die Erinnerung heute und ich wünsche dir, dass du das noch vielen weiteren weitergeben kannst und vor allem auch selbst immer in Erinnerung behältst, auch wenn die Zeiten sich ändern.
8: Habe ich gern gemacht.
2: Mit Kerzen begann dieser stille Protest und heute ist dieser Ort ein stiller Ort des Gedenkens, aber wie ich finde auch ein Ort der Freude über das, was damals geschah. Denn wenn das nicht geschehen wäre, dann gäbe es uns heute hier nicht, die Radioreise. Die Radioreise mit Alexander Tauscher geht langsam in die Schlussetappe. Heute Grüße aus dem Vogtland, Plauner Geschichten. Auch die Kulinarik soll nicht zu kurz kommen. Für den Ausflug in die vogtländische Küche kehren wir zurück in die Altstadt von Plauen. Am letzten Stück der erhaltenen Mittelalter-Stadtmauer liegt ein Traditionslokal, nämlich die Gastwirtschaft Matsch, das älteste Gasthaus von Plauen. Es besteht seit mehr als einem halben Jahrtausend. Danny Buchter aus Berlin ist hier der Chefkoch und Nicole Floss, die nach vielen Jahren im Ausland zurück in ihre Heimat gekehrt ist, sie führt dieses traditionsreiche Haus.
9: Matsch wird abgeleitet von der Bierherstellung, von der Maische, weil unten in uns unserem Gewölbe und da wurde noch selber Bier gebraut. Und deswegen war es schon immer Matsch und heute noch.
1: Jetzt ja eine sehr bürgerliche ursächsische Küche. Ist es immer so gewesen, auch in den letzten Jahrzehnten hier?
9: Ja, das war tatsächlich so. Also da wir wirklich Stadtkern sind und die älteste Gastwirtschaft auch im Plauen sind, haben wir schon darauf Wert gelegt, dass wir regionale Küche anbieten, saisonale sowieso, aber auf jeden Fall vogtländische Küche.
1: Da eben auch Anlehnung noch an die guten alten DDR-Zeiten. Da haben die Suppen so schöne Vornamen bei euch. Also die Sojanka, die hat hier so einen Präfix, hätte ich beinahe gesagt.
9: Ja, genau. Unsere Sojanka oder auch unser, was man früher noch kennt, das Würzfleisch. Ja.
1: Das Ragufeng,
9: genau, wie das heißt. Genau.
1: Ragufeng.
9: Richtig. Und das ist ja jetzt die Republik von der DDR. Genau. Das macht der Chef dann immer und der hat da immer sehr viel Freude dran, ja, den alten Grundnamen wieder zu verwenden. Aber es wird sehr viel uns drauf angesprochen, definitiv.
1: Und die Sojanka, ja, heißt?
9: Es ist Löffelliebling, weil das halt früher wirklich die Suppe war, die es zu DDR-Zeiten halt oft zu essen gab.
1: DDR-Zeiten war es ja oft so eine Restesuppe. Man hat dann die Jagdwurst und die Schinkenwurst,
9: Gurken,
1: Zwiebeln, Paprika, genau, zusammengekehrt.
9: Richtig.
1: Manchmal hieß es, was auf dem Boden noch übrig war. Das war eine Restesuppe, die hat aber so einen schönen Geschmack gehabt. Heute ist es sicher ausgewähltes Fleisch und Wurst.
9: Definitiv. Es wird nicht mehr zusammengekehrt. Ich denke, das war früher schon wirklich der Fall oder so hieß es zumindest. Aber jetzt kochen wir natürlich frisch und mit regionaler Ware.
1: Die Sojanka auch angelehnt noch an die gute alte russische-sowjetische Küche dann?
9: Ja, das wollten wir verkörpern, das wollten wir auch so belassen. Deswegen haben wir das auch so genannt und es wird auch in der Tat wirklich noch gut angenommen. Also definitiv.
1: Genauso auch wie Würzfleisch, weiß auch nicht jeder, was es ist.
9: Ein Ragefeng, ja, ist ein abgekochtes Fleisch, wird angedickt mit einer Mehlschwitze und mit Käse überbacken. Und ganz wichtig dazu ist die Worcestersoße. Das ist das I-Tüpfischen auf dem Ragefeng.
1: Und die war zu DDR-Zeiten, weiß ich noch, oft verdünnt, weil es war ja eine Westimport-Sache und dann hat man oft Wasser reingegossen.
9: Richtig, und dann hat man eigentlich mehr Suppe gehabt als die eigentliche Vorspeise, wie es sein sollte. Aber ja, bei uns ist es noch die regionale richtige.
1: Der Schopskassel hat wiederum erinnert an die DDR-Reisen nach Bulgarien.
9: Oder Tschechland, ne? So die Osteuropäer, genau.
1: Ein Hirtenkäse mit Gurken, Paprika, Tomaten.
9: Und was natürlich ganz wichtig ist bei dem Schopskassel, das Grunddressing ist aus viel Knoblauch. Das muss man wissen. Also
1: das ist ja vorgewandt auf der Karte, das ausreichend reingetan worden ist.
9: Genau,
1: ja,
9: also da, wer wirklich keinen Knoblauch mag, ist bei dem Salat definitiv falsch.
1: Da ist man heute offener als vielleicht in DDR-Zeiten,
9: genau,
1: wo man es nur freitags abends gemacht hat.
9: Ja. Richtig.
1: Genau. Und traditionell natürlich der Sauerbraten. Bei uns am Tisch ist der Küchenchef aus der Matsch, Danny Buchter. Servus, hallo.
10: Hallo, hi, Grüße. Ich bin eigentlich Berliner, ne? Und da ist Sauerbraten wird ganz anders gemacht bei uns, ne? Wir machen eher so den klassischen, nur mit Säure, oder den rheinischen machen wir auch oft mit den Rosinen drin. Der vogtländische, aber die macht aus dieser Soßenkuchen. Der bindet die Soße. Er gibt ja auch die Süße halt für diesen Kontrast süß-sauer, ne? Und das ist das, was so typisch vogtländisch ist.
1: Ein typisches Gericht aus dem Vogtland, wenn jemand herkommt?
9: Ja, ganz typisch ist natürlich der Bambis bei uns in der Region. Bambis kennt ja keiner.
10: Bambis ist Kartoffelpuffer, aber es gibt ja den klassischen Rösti, den kennt ja jeder, so Schweizer Rösti, ja, der ist ja aus rein rohen Kartoffeln. Und der Bambis, die macht aus, dass die Kartoffel da halb roh ist und halb Kartoffel Kloßteig sozusagen, wird gemischt, so 1:1 ungefähr im Verhältnis. Ja, da kommt dann noch ran Buttermilch, da kommen ran Zwiebeln, da kommen Ei kommt mit ran, um da eine Bindung reinzubekommen ein bisschen, ja. Und dann gibt es halt immer so Spielereien, man kann Mayo ran mit dran machen, man kann verschiedenste Gewürze dran machen, wie man das möchte, ne. Das ist so klassisch fürs Vogtland, Bambis.
2: Bambis gibt es übrigens auch als süßes Dessert mit Apfelmus und Puderzucker oder auch mit Zimt überstäubt. Und hier im Vogtland, da verlängern wir gern auch mit Bambis unseren Urlaub. Eine andere Radioreise ist zwischen Plauen und Bad Elster unterwegs. Aus dem schönen Freistaat Sachsen haben wir Sendungen aus Chemnitz, Dresden und Leipzig, aus dem Erzgebirge und der sächsischen Schweiz. Mit uns geht es auch ins Elbland und wir haben sogar eine schöne weihnachtliche Sendung aus Seifen und auch aus Schmilka. Das alles unter www.radioreise.de, unser akustischer Urlaubskatalog mit Bildern und Texten in den Blogs radioreise.de und überall da, wo auch die Vogtländer gute Podcasts finden. In diesem Sinne sage ich zum Abschied goodbye, au revoir, ciao, adios, das Udraine, gülügü, mersalama und shalom, und in Plauen sagt man tschüss.
11: Hier ist also die Andrea, die mit euch durch Plauen spaziert ist, und ich hoffe, ihr konntet schöne Eindrücke gewinnen, die euch Lust machen, einfach wieder herzukommen. Und der Vogtländer sagt einfach, komm näher mal wieder.
8: Frank Spranger sagt tschüss. Und ich hoffe, dass hier viele Menschen am Wendedenkmal vorbeigehen und sich dessen erinnern.
0: Kommen Sie und besuchen Sie uns hier in der Galerie Oplaun. Entdecken Sie das Leben und Werk des berühmten Vaters von Vater und Sohn.
12: Angelika Kober, das lohnt sich auf alle Fälle, hierher zu kommen.
10: Und hier ist nochmal der Danny und reingehauen, ne? Wir sehen uns. Bis dann.
9: Alles klar, wir müssen arbeiten. Mach's gut. Ciao.
3: Carsten Rebert sagt Tschüss den Radioreisehörern.
5: Vielen Dank, sagt Jürgen Stader aus Hof. Und wir wünschen allen Hörern weiterhin ein gutes Gelingen. Bleiben Sie gesund und vor allem bleiben Sie dem Rias geistig gewogen. Er ist es wert.
2: Also uns hier gewogen bleiben, wir sind es wert. Bleiben Sie schön reisefreudig, meine Damen und Herren, denn es gibt noch mindestens 1000 Orte in dieser Welt zu entdecken. In diesem Sinn, wie immer, bis bald.
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1: Mit KI-Support. Mal mehr, mal weniger Wolken sind gerade.
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2: Im Studio Holger Dilk. Papierstapel und lange Wartezeiten sollen der Vergangenheit angehören. Zur Stunde stellt die Bundesregierung ein Maßnahmenpaket zum Bürokratieabbau vor. Geplant sind mehr digitale Lösungen und weniger Hürden in vielen Bereichen, zum Beispiel bei großen Infrastrukturprojekten. Als Beispiel nannte Digitalminister Wildberger morgen in der ARD die neue Megachip-Fabrik in Dresden, die gerade eröffnet wurde.
3: Die ist gebaut worden in 3 Jahren und das ist schon ein ziemlich komplexes Projekt. Das heißt, es geht auch mit Tempo. Das muss natürlich zur Regel werden. Und dazu schaffen wir jetzt die notwendigen Voraussetzungen, dass die Genehmigungen auch schneller laufen und dass dann auch während des Baus bestimmte Dinge einfacher gestaltet werden können. Und dann kommt es natürlich auch auf die Umsetzung lokal vor Ort an.
2: Heftige Unwetter mit Sturm, Regen und Hagel haben Teile Süddeutschlands getroffen. In Nürnberg wurde ein Mensch durch einen umstürzenden Baum verletzt. Bei der Leitstelle dort gingen innerhalb weniger Stunden rund 3000 Notrufe ein. Auch heute warnt der Deutsche Wetterdienst vor allem am Alpenrand vor schweren Unwettern. Die Schufa speichert offenbar deutlich mehr Daten als bisher bekannt. Das zeigen Recherchen unter anderem der Süddeutschen Zeitung. Einzelheiten von Philipp Nitzig.
4: Die Auskunft Hai nutzt dafür demnach eine Art Schattendatenbank, in der millionenalte Informationen über Verbraucher liegen sollen. Die Schufa sagt, alles rechtens, die Daten würden für Tests genutzt, deren Ergebnisse auch an Firmen weitergegeben werden. Datenschützer sehen das kritisch. Sie warnen davor, dass solche Informationen missbraucht werden könnten und Menschen auch Jahre später noch Nachteile durch ihre finanzielle Vergangenheit haben.
2: Betrüger haben bei Calw im Schwarzwald eine Frau um Gold- und Silbermünzen in Millionenhöhe gebracht. Die Täter hatten sich als Polizisten ausgegeben und behauptet, die Frau müsse Wertsachen vor Einbrechern in Sicherheit bringen. Sie übergab eine Tasche mit den Münzen dann an einen Boten. Es dürfte eines der brisantesten Spiele dieser Fußball-WM werden. England trifft heute im Halbfinale auf Titelverteidiger Argentinien. Die Rivalität beider Nationen reicht weit zurück. Finn Riebesell Freundlieb.
5: Das hat auch mit dem Falklandkrieg Anfang der 80er zu tun. Immer wieder gab es bei WM-Duellen Fanausschreitungen. Deswegen ist die Polizei heute in Alarmbereitschaft. Aber es gab auch legendäre Momente. Diego Maradonas Handtor, die Hand Gottes 86 oder die rote Karte für David Beckham 98. Der Sieger trifft im Endspiel auf Europameister Spanien. Anstoß in Atlanta ist heute um 21 Uhr unserer Zeit.
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1: Mit KI-Support. Mal mehr, mal weniger Wolken sind gerade am Himmel. Im Süden hängt erst noch gewittriger Regen drin. Richtung Mittag lässt das nach. Dafür kann es ab dem Nachmittag in der Südhälfte vereinzelt kräftige Gewitter mit Starkregen und Hagel geben. Sonst bleibt es meist trocken bei 27 bis 31 Grad. Morgen erst viel Sonne, später mehr Wolken und maximal 33 Grad.
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1: Mit KI-Support. Mal mehr, mal weniger Wolken sind heute dabei und im Süden gibt es erst Regen mit Gewitter, der mittags nachlässt. Ab dem Nachmittag können in der Südhälfte dann vereinzelt kräftige Gewitter mit Starkregen und Hagel hochgehen, sonst bleibt's trocken. Dazu maximal 27 bis 31 Grad. Morgen startet's erstmal sonnig, später kommen mehr Wolken, dazu höchstens 33 Grad.
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1: Im Studio Holger Dilk. Mehr Digitalisierung, weniger Bürokratie. Die Bundesregierung hat heute ein neues Maßnahmenpaket beschlossen. Davon sollen vor allem Arztpraxen und Patienten profitieren. Der rosa Überweisungsschein soll schrittweise verschwinden und bis 2029 komplett digital sein. Außerdem soll die elektronische Patientenakte ausgebaut werden. Künftig sollen darüber auch Arzttermine online gebucht werden können. Außerdem sagt Bundesgesundheitsministerin Barken:
2: Wir werden künftig dafür sorgen, dass es eben nicht mehr den Arztbrief per Post oder per Fax gibt, sondern eben auch nur digital durch ein sicheres E-Mail-Angebot. Da wird das Fax dann ab 2029 auch überflüssig und soll auch nicht mehr genutzt werden.
1: Donald Trump will den Iran zurück an den Verhandlungstisch zwingen. Sollten die Friedensgespräche nicht vorankommen, wird es für Teheran kommende Woche richtig schlimm, so der US-Präsident. Er droht mit Angriffen auf Kraftwerke und Brücken im Land. Der Iran sagt wiederum, die USA haben das gemeinsame Rahmenabkommen ruiniert, vor allem mit der jetzt wieder aufgenommenen Blockade iranischer Schiffe und Häfen in der Straße von Hormuz. Die Schufa speichert offenbar deutlich mehr Daten als bisher bekannt. Das zeigen Recherchen unter anderem der Süddeutschen Zeitung. Einzelheiten von Philipp Nitzig.
3: Die Auskunft Hai nutzt dafür demnach eine Art Schattendatenbank, in der millionenalte Informationen über Verbraucher liegen sollen. Die Schufa sagt, alles rechtens, die Daten würden für Tests genutzt, deren Ergebnisse auch an Firmen weitergegeben werden. Datenschützer sehen das kritisch. Sie warnen davor, dass solche Informationen missbraucht werden könnten und Menschen auch Jahre später noch Nachteile durch ihre finanzielle Vergangenheit haben.
1: Eine große Schweinemastanlage ist vergangene Nacht in Sachsen-Anhalt abgebrannt. Nach ersten Schätzungen sind dabei rund 20.000 Schweine gestorben. Nur einige wenige konnten noch aus den Flammen gerettet werden. 4 Feuerwehrleute wurden bei dem Einsatz in Coswig verletzt. Es dürfte eines der brisantesten Spiele dieser Fußball-WM sein. Heute treffen England und Argentinien im Halbfinale aufeinander. Nach dem Falklandkrieg Anfang der 80er hatte es bei den Duellen immer wieder Ausschreitungen gegeben. Die Polizei in Atlanta ist in Alarmbereitschaft. Der Gewinner trifft im Endspiel auf Spanien.
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4: Mit KI-Support. Sonne und Wolken wechseln sich heute Mittag ab und trocken bleibt's in den meisten Ecken. Im Süden ziehen nach dem Mittag aber wieder einzelne kräftige Gewitter durch mit Starkregen und Hagel. Dazu wird's richtig warm, die Höchstwerte liegen zwischen 27 und 31 Grad. Morgen erst oft sonnig, später mehr Wolken und maximal bis 33 Grad.
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1: Mit KI-Support. Sonne und Wolken wechseln sich heute Mittag ab und trocken bleibt's in den meisten Ecken. Im Süden ziehen nach dem Mittag aber wieder einzelne kräftige Gewitter durch mit Starkregen und Hagel. Dazu wird's richtig warm, die Höchstwerte liegen zwischen 27 und 31 Grad. Morgen erst oft sonnig, später mehr Wolken und maximal bis 33 Grad.
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2: Im Studio Colin Mock. Weniger Papierkram, mehr digital. Die Bundesregierung hat ein großes Maßnahmenpaket zum Bürokratieabbau auf den Weg gebracht. Bürgerinnen und Bürger sowie Unternehmen sollen dadurch um rund 600 Millionen Euro im Jahr entlastet werden. Finn Riebesel, Freundlieb.
3: Unter anderem soll der rosa Überweisungsschein beim Arzt künftig digital werden. Perso und Reisepass sollen sich online beantragen lassen. Auch Unternehmen sollen weniger Aufwand haben. Zahlreiche Berichts- und Dokumentationspflichten sollen entfallen. Außerdem soll das Lkw-Fahrverbot an bundesweit uneinheitlichen Feiertagen gekippt werden. Und wer ein E-Auto fährt, braucht die grüne Umweltplakette künftig nicht mehr an die Windschutzscheibe zu kleben, so der Plan.
2: Die Schufa speichert offenbar Millionen alte Verbraucherdaten länger als bislang bekannt. Dafür nutzt die Auskunftei eine Art Schattendatenbank, das zeigen Recherchen unter anderem der Süddeutschen Zeitung. Die Schufa meint, alles rechtens, die Infos seien für Tests. Verbraucherschützer warnen vor möglichem Datenmissbrauch. Heftige Unwetter mit Sturm, Regen und Hagel haben Teile Süddeutschlands getroffen. Die Feuerwehren mussten zu hunderten Einsätzen ausrücken. In Nürnberg wurde ein Mensch durch einen umstürzenden Baum verletzt. Am Flughafen musste dort außerdem der Betrieb zeitweise gestoppt werden. In Reutlingen war der Strom teils komplett weg. Straßen wurden überflutet. Auch heute warnt der Deutsche Wetterdienst vor allem am Alpenrand vor schweren Unwettern. Ein Tyrannosaurus Rex-Skelett hat bei einer Auktion über 50 Millionen Dollar eingebracht. Der fast vollständige T-Rex geht an eine unbekannte Privatperson, teilte das Auktionshaus Sotheby's mit. Wissenschaftler kritisieren, dass solche Fossilien zunehmend in Privatsammlungen von Superreichen statt in Museen landen. Titelverteidiger Argentinien trifft heute im zweiten Halbfinale der Fußball-WM auf England. Zwischen beiden Ländern gab es schon legendäre WM-Duelle. Diego Maradonas Handtor, die Hand Gottes 1986, oder die rote Karte für David Beckham 98. Im Endspiel wartet auf den Sieger von heute dann Europameister Spanien.
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4: Mit KI-Support. Sonne und Wolken wechseln sich heute Mittag ab und trocken bleibt's in den meisten Ecken. Im Süden ziehen nach dem Mittag aber wieder einzelne kräftige Gewitter durch mit Starkregen und Hagel. Dazu wird's richtig warm, die Höchstwerte liegen zwischen 27 und 31 Grad. Morgen erst oft sonnig, später mehr Wolken und maximal bis 33 Grad.
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2: Mit KI-Support. Sonne und Wolken wechseln sich heute Mittag ab und trocken bleibt's in den meisten Ecken. Im Süden ziehen nach dem Mittag aber wieder einzelne kräftige Gewitter durch mit Starkregen und Hagel. Dazu wird's richtig warm. Die Höchstwerte liegen zwischen 27 und 31 Grad. Morgen erst oft sonnig, später mehr Wolken und maximal bis 33 Grad.
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1: Im Studio Colin Mock. Perso und Reisepass sollen künftig online beantragt werden können. Unternehmen sollen von weniger Berichtspflichten profitieren. Die Bundesregierung hat ein großes Maßnahmenpaket zum Bürokratieabbau auf den Weg gebracht. Auch beim Arztbesuch soll Papier und Fax bald eine kleinere Rolle spielen. Der rosa Überweisungsschein soll zum Beispiel digital werden. Bundesdigitalminister Wildberger sagt:
2: Wenn Sie teilweise Röntgenaufnahmen müssen, dann gibt es doch diese großen Umschläge. Wenn Sie ins Auto einsteigen, weil der so groß ist, setzen Sie sich drauf, dann haben Sie schon Knick. Ist ja der Wahnsinn. Und das Schlimmste ist, teilweise läuft man da noch mit so einem Stick rum, wo dann die Röntgenbilder gegebenenfalls drauf sind. Ist auch von der Sicherheit nicht so richtig gut. Also all diese Dinge gehen wir jetzt an und gehören der Vergangenheit an. Also ich finde das eine Riesenerleichterung.
1: Lebensmittel sind in Deutschland seit 2020 über ein Drittel teurer geworden. Das zeigen laut Rheinischer Post Zahlen des Landwirtschaftsministeriums. Damit liegt der Anstieg weit über der allgemeinen Inflation. Besonders groß war der Preissprung bei Geflügel, Eiern und Milchprodukten. Die Schufa speichert offenbar deutlich mehr Daten als bisher bekannt. Das zeigen Recherchen unter anderem der Süddeutschen Zeitung. Mehr von Philipp Nitzig.
3: Die Auskunft Hai nutzt dafür demnach eine Art Schattendatenbank, in der millionenalte Informationen über Verbraucher liegen sollen. Die Schufa sagt, alles rechtens, die Daten würden für Tests genutzt, deren Ergebnisse auch an Firmen weitergegeben werden. Datenschützer sehen das kritisch. Sie warnen davor, dass solche Informationen missbraucht werden könnten und Menschen auch Jahre später noch Nachteile durch ihre finanzielle Vergangenheit haben.
1: Das Interesse an der Bundeswehr ist offenbar gestiegen. Sowohl bei der Zahl der Bewerber als auch bei den Neueinstellungen gab es im Juni ein deutliches Plus im Vergleich zum Vorjahresmonat. In den nächsten 10 Jahren soll die Bundeswehr um mehrere Zehntausende Soldaten wachsen. Es dürfte eines der brisantesten Spiele dieser Fußball-WM sein. Heute treffen England und Argentinien im Halbfinale aufeinander. Nach dem Falklandkrieg Anfang der 80er hat es bei Duellen immer wieder Ausschreitungen gegeben. Die Polizei in Atlanta ist in Alarmbereitschaft. Der Gewinner trifft dann im Endspiel auf Spanien.
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4: Mit KI-Support. Sonne und Wolken wechseln sich heute Nachmittag ab. Nur im Süden kann es erst noch regnen und gewittern. Danach wird es seltener nass, aber einzelne kräftige Gewitter sind weiter drin. Die Temperaturen liegen gerade bei 27 bis 31 Grad und ziehen bis zum Abend nicht mehr groß an. Morgen erst oft sonnig, später mehr Wolken und wieder Schauer und Gewitter. Maximal bis 33 Grad.
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1: Mit KI-Support. Sonne und Wolken wechseln sich heute Nachmittag ab. Nur im Süden kann es erst noch regnen und gewittern. Danach wird es seltener nass, aber einzelne kräftige Gewitter sind weiter drin. Die Temperaturen liegen gerade bei 27 bis 31 Grad und ziehen bis zum Abend nicht mehr groß an. Morgen erst oft sonnig, später mehr Wolken und wieder Schauer und Gewitter, maximal bis 33 Grad.
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0: Und damit hallo und herzlich willkommen zu eurem Top 20 Countdown mit Ted und Felix. Letzterer bin ich und Ted kommt gleich. In den nächsten zwei Stunden werfen wir wieder einen Blick auf die Verkaufscharts verschiedener deutscher Internetportale. Wir hören Neuzugänge der ersten und die Top 20 der zweiten Stunde. Und außerdem hören wir wie immer auch aktuelle Hits aus den Charts aus England und aus Amerika. Und wer ist heute so alles dabei? Das verrät uns Ted.
1: Hallo, heute hören wir unter anderem neue Titel von Bowser, David Guetta und Take That. Aktuelle Hits von Madonna, Benson Boone und Temper City. Und natürlich unsere Nummer 1.
0: Tja, aber bevor es so richtig losgeht, noch rasch ein Blick zurück auf die drei bestplatzierten Titel der deutschen Download-Charts aus der vergangenen Woche.
2: Number 3.
0: Und da gibt es keine Änderung auf der Nummer 3. Dort nach wie vor Kimo Sounds und Rise Slow.
2: Number 2.
0: Dies Jahr ein Titel, der war eine Woche auf der Nummer 1 und wieder auf der 2 vor genau 7 Tagen. Ugel, Imael, Angel und Ultra Nati und Movin' to the Sun.
2: Number 1.
0: Und diese war zum 4. Mal die Nummer 1 in den deutschen Download-Charts vor einer Woche. Das sind Shakira und The Burna Boy und der Hit, der heißt Die Die.
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0: Ein Hit wurde von Interpol gesucht und er wurde gefunden. Diese Woche ein Neuzugang auf der 64 in den deutschen Downloadcharts. Das waren Interpol und Iron City.
1: Interpol ist eine Band aus New York. Sie besteht seit 1997. Iron City ist bereits die dritte Single-Auskopplung aus ihrem angekündigten 8. Studioalbum This Mirror Weighs a Ton. Die Spannung zwischen Vergangenheit und Zukunft soll sich durch das gesamte Album ziehen. Paul Banks Texte bewegen sich zwischen wiederkehrenden Träumen und einsamen Momenten im Central Park. Interpol, Iron City.

Das war der erste neue Hit diese Woche aus den Singlecharts aus England, dort eingestiegen auf der Nummer 92. Das war Ella Langley und der Hit Weren't for the Wind. Und dies hier ist neu auf der 82 in England, Josh Baker und Poppy Bascom und der Hit My Place.

0: Der Hit ist neu diese Woche auf der Nummer 53 in den deutschen Downloadcharts. Das waren David Guetta, Third Party und John Martin und der Hit Human.
1: Human ist die 13. Single-Veröffentlichung von David Guetta in diesem Jahr. Hierfür hat er sich Verstärkung gesucht, zum einen von Third Party. Das ist ein britisches DJ-Duo, das seit 2010 aktiv ist. Zum anderen durch John Martin, der ist 45 Jahre alt, stammt aus Stockholm in Schweden und hat auch schon mit der Swedish House Mafia zusammengearbeitet. David Guetta, Third Party und John Martin, Human.
0: Und dies hier ist nochmal drei neue Hits diese Woche aus dem Vereinigten Königreich. Und zwar eingestiegen auf der Nummer 66. Dies hier ist der neueste Hit von Beyoncé. Und er trägt den Titel Morning Dew, Klammer auf, Donk, Klammer zu.

0: Eingestiegen auf der 47 diese Woche in den deutschen Download-Charts, das waren Jungle mit dem neuesten Hit Someday, Somewhere.
1: Jungle ist eine Band aus London in England. Gegründet wurde sie 2013 von Schulfreunden. Someday, Somewhere ist die zweite Single-Auskopplung aus ihrem angekündigten 5. Studioalbum Sunshine. Die Mitglieder sagen, bei Someday, Somewhere geht es darum, an dem Gefühl festzuhalten, dass etwas Besseres kommen wird. Der Track verkörpert diesen typischen Jungle-Optimismus des Spätsommers. Jungle, Someday, Somewhere.
0: Der nächste Hit erreichte bereits im Februar des Jahres 2009 die Nummer 48 in den Singlecharts in England. Jetzt ein Re-Entry auf der Nummer 58, weil nämlich der Sohn von den beiden hier ein TikTok-Video zu diesem Song gemacht hat. Hier sind Kyla und DJ Paleface und der Hit Do You Mind?

0: Jetzt gleich mehrere Neuzugänge diese Woche in den internationalen Charts. Dieser ist neu auf der 38 in England. Das war Madonna und Danceteria. Und dies hier steigt ein auf der 32 in England. Hier ist Sienna Spyro und der Hit heißt Great Expectations.
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0: Take That sind zurück in den deutschen Download-Charts, diese Woche eingestiegen auf der Nummer 37 mit dem neuesten Hit Sweet July.
1: Sweet July ist die zweite Single-Auskopplung aus dem angekündigten 9. Studioalbum von Take That. Vorgestellt hat die Gruppe den Titel bei ihrer diesjährigen Sommertournee. Die Kritiker sind von dem Titel begeistert. Er sei ein sommerlicher Popsong, bei dem Take That zur Höchstform auflaufe. Take That, Sweet July.
0: Tja, und dies ist ein Titel, der ist inzwischen seit 56 soliden Wochen platziert in den Single-Charts in England. Und zwar zum 16. Mal auf der Nummer 1. Und er steigt wieder auf die Nummer 1 diese Woche. Und das ist die am längsten amtierende Nummer 1 eines britischen Künstlers in England. Hier sind Sam Fender und Olivia Dean unter Hit Rain Me In.

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1: Die Wolke 4 ist zurück in den deutschen Downer-Charts. Diese Woche eingestiegen auf der 32. Das waren Bowser und Philipp Dittberner.
2: Philipp Dittberner ist 36 Jahre alt. Er stammt aus Berlin. 2015 hatte er seinen ersten Hit mit Wolke 4. In diesem Jahr hat er diesen Titel neu aufgenommen. Diesmal gemeinsam mit Bowser, dem Rapper Julian Otto aus Saarbrücken. Für beide ist es die erste Single-Veröffentlichung des Jahres. Bowser und Philipp Dittberner, Wolke 4.

Das war der erste neue Hit diese Woche aus der Single-Parade aus Amerika und zwar eingestiegen auf der 54. Das war Gracie Abrams und Look at My Life. Und dies hier ist in Amerika der Top-Ansteiger der Woche und zwar auf der Nummer 30. Der neue Hit von Sumra, der heißt My Body Isn't Ready. 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

0: Der ist neu auf der 24 diese Woche in den deutschen Download-Charts.
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0: Vielleicht nächste Woche bereits unsere Nummer 1. Das war Barry Tunes und der Hit, der heißt Glaub an dich.
2: Glaub an dich ist eine weitere Single-Veröffentlichung des KI-generierten Musikprojekts Barry Tunes. Der Titel ist durch Platzierung bei TikTok sehr bekannt geworden. Die Fans mögen vor allem die positive Botschaft des Textes. Barry Tunes, Glaub an dich.
0: Tja, und bevor wir jetzt gleich zu den 20 größten Download-Hits der Woche kommen, rasch die Nummer 1 aus den Single-Charts aus Amerika. Was für eine Überraschung. Diese Woche wieder gestiegen auf die Nummer 1. Insgesamt zum 12. Mal an der Spitze der Billboard Hot 100. Hier ist Ella Langley und der Hit, der heißt Choosin' Texas.

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2: Wir haben diese Woche 4 Neuzugänge unter den ersten 20 in den deutschen Download-Charts. Der erste auf der 20, gestiegen von der 21, das waren Chaka Khan und Snoop Dogg und Boogies in My Soul. Und hier ist die 19, die steigt von der 27, hier ist Benson Boone mit seinem neuesten Hit und der heißt The Time of My Life.

Madonna und der Hit Love Sensation gefallen von der 7 auf die Nummer 18 diese Woche. Wir hatten gerade die 17 von der 13 gefallen, Mark Medlock und Back into the Sun. Und hier ist die 16 von der 22 wieder gestiegen, Madonna und Sabrina Carpenter und Bring Your Love.

Gestiegen von der 17 auf die 15 diese Woche in den deutschen Downloadcharts, Alex Warren und Fever Dream. Wird gerade die 14 von der 23 gestiegen, Temper City und Self Aware. Auf der 13 von der 16 gestiegen, Justin Bieber und Nicki Minaj und Beauty and the Beat. Wir hören gleich die 11 von der 12 gestiegen, Olivia Rodrigo und Drop Dead. Und hier ist die 12 von der 11 gefallen. Hier ist DJ Illem. So.

ist gerade auf großer Welttournee und außerdem ist der Titel, den wir gerade hörten, zu finden in der Netflix-Produktion Voicemails for Isabel. Das war Robin. Diese Woche wieder auf Nummer 6 mit dem Hit Dancing on My Own. Und das hätte er hier auch gewusst, denn er ist Mr. Know-It-All. Wieder auf der 5. 4 ist Teddy Swims.

Der Titel heißt zwar Rise Slow, aber er fällt diese Woche, und zwar von der 3 auf die 4 in den deutschen Download-Charts. Das waren Chemo Sounds. Und auf der 3 von der 4 wieder gestiegen, Bebe Rexha und Faceless unter Hit New Religion.

0: 1, go!
1: Wir haben eine neue Nummer 1, denn die alte Nummer 1 ist die neue Nummer 2. Nach 4 Wochen auf der 1 gefallen von der 1 auf die Nummer 2 Shakira und der Burna Boy und der Hit Die Die. Und unsere neue Nummer 1?
2: Unsere neue Nummer 1 ist eine alte Nummer 1. Nach einer Woche auf der 1 gefallen und nun wieder auf die 1 zurückgekehrt sind Ügel, Imael, Angel und Ultra Nati. Hier sind sie mit Moving to the Sun.
3: This week's number 1.

0: Und das war sie, die neue Nummer 1 in den deutschen Downloadcharts, wieder gestiegen von der Nummer 2. Das waren Ügel, E-Mail, Angel und Alternati und Movin' to the Sun. Tja, das war's dann für diesmal und bis zum nächsten Mal sagen wir Tschüss.
1: Und Tschüss.
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Moin Moin allerseits und herzlich willkommen zu Backstage mit dem Sommerferienprogramm. Mein Name ist Thorsten Schmidt und noch heute gibt es wieder Musik aus der bunten Welt der Fab Four aus Liverpool. Beatlemania Ausgabe 2 mit der passenden Musik zum Sommer und zum Sonnenschein.

In den Sommerferien gibt es bei Backstage in jedem Jahr ein Sommerferienprogramm und in jedem Jahr gibt es ein besonderes Thema. So auch in diesem Jahr. In den Monaten Juli und August geht es nur und ausschließlich um die Musik von John Paul George und Ringo. Es ist schon so viel geschrieben worden über die Karrieren der Fab Four, zusammen als die Beatles in den 60ern und dann solo von den 70ern bis heute. Das möchte ich nicht alles nacherzählen. Aber die Musik möchte ich hören aus 6 Jahrzehnten Rock- und Popgeschichte. Wenig Worte und viel Musik soll es geben, mit Hits und Raritäten, mit Coverversionen und Tributsongs, mit den Originalversionen von Songs, die durch die Beatles berühmt gemacht wurden, und mit vielem, vielem mehr. Da steht also einiges auf dem Zettel für die nächste Stunde und wenn wir sofort loslegen, dann können wir das sogar schaffen. We can work it out.

Die amerikanischen Ausgaben der Beatles-Langspielplatten hatten oft andere Titelzusammenstellungen als die europäischen und mitunter sogar eigene Mixe, die sich deutlich unterscheiden. Eine besondere Rarität für die europäischen Beatles-Fans war der Song Bad Boy. Aufgrund der Riesennachfrage stellte die amerikanische Plattenfirma Capitol 1965 eine LP zusammen mit Songs, die in Europa auf EP-Singles oder als Single-Rückseiten bereits veröffentlicht wurden. In den USA waren sie allerdings noch unbekannt. Das war die LP Beatles 6. Es fehlte damals noch ein Song, um die LP rund zu machen, und die Capitol funkte nach London: Help, we just need another song. Die Beatles waren gerade im Studio, um Songs für ihr Album Help aufzunehmen, und an jenem Tag waren sie mit dem Song Dizzy Miss Lizzy beschäftigt, einem Rock'n'Roll-Klassiker von Larry Williams. Und als dann diese Anfrage kam, da erinnerten sie sich daran, dass sie in ihren Hamburger Tagen weitere Songs von Larry Williams in ihrem Bühnenrepertoire hatten, und sie spielten Bad Boy für die Amerikaner ein. Lange Proben waren nicht vonnöten. Nach 5 Versuchen war die Aufnahme im Kasten. Bad Boy erschien in den USA am 14. Juni 65 und in Deutschland auf der EP-Single Beatles Forever im September 65. Die Engländer, die mussten aber noch über ein Jahr lang auf diese Aufnahme warten. Erst im Dezember 66 erreichte Bad Boy die Insel auf der Compilation A Collection of Beatles Oldies. Eine echte Rarität also, kam dann in den 70ern völlig zurecht auf die Compilations Rarities und Past Masters.

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1: Wir sind mittendrin in der musikalischen Welt der Fab Four aus Liverpool. Mit vielen Hits und vielen Raritäten. Und der Mikrofon ist immer noch Thorsten Schmidt. Larry Williams gehörte zu den musikalischen Vorbildern der Beatles. In ihren Hamburger Tagen hatten sie gleich mehrere seiner Songs in ihrem Repertoire und drei davon haben sie später im Studio aufgenommen. Und John Lennon coverte Boney Maroney für sein Rock'n'Roll-Album. Chuck Berry, Little Richard, Buddy Holly und natürlich Elvis zählten auch zu ihren Idolen, ebenso wie Carl Perkins. Und Paul, George und Ringo waren mächtig stolz darauf, dass sich dann in den 80er Jahren Freundschaften mit Carl Perkins entwickelten. Es kam zu diversen gemeinsamen Konzerten und auch zu einigen Duetten. Und eines davon war Get It auf Pauls Album Tug of War. 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

Ringo Starr mit Honey Don't beim Concert for George 2003. Honey Don't ist auch ein Song von Carl Perkins und für das Album Beatles for Sale hat ihn damals Ringo gesungen und seitdem immer wieder bei jeder All-Star-Tour. Für sein zweites Soloalbum reiste Ringo nach Nashville, um dort mit versierten Studiomusikern ein Country-Album aufzunehmen. Country, naja, das war nicht unbedingt das, was sich die Beatles-Fans von einem Ringo-Album erhofften und deshalb verpasste Bo Cops of Blues die Hitlisten. Das war ein Flop, das kann man wohl so sagen, das muss man wohl so sagen. Der Titelsong Bo Cops of Blues, der wurde ausgekoppelt und die Single kam zumindest auf Platz 43 in der deutschen Hitparade. Und auf der Single-Rückseite war eine flotte Ringo-Komposition. Coochie Coochie war damals nicht auf dem Album, nur auf der Single und ist deshalb heute unsere Single-Rückseite der Woche.

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1: Wir sind immer noch mittendrin in der musikalischen Welt der Fab Four aus Liverpool. Mit vielen Hits und vielen Raritäten und der Mikrofon ist immer noch Thorsten Schmidt. Ja, und auch George Harrison konnte Country. Behind That Locked Door war ein Song aus seinem Dreieralbum All Things Must Pass. Und dieses Album hatte zwei Hitsingles mit My Sweet Lord und mit What Is Life, einer Nummer 3 bei uns und auf Platz 1 in der Schweiz. Und diesen Song hören wir jetzt von Olivia Newton-John. Ihre Aufnahme kam in England auf Platz 16.

0: Moment mal, Moment mal. Das würde ich gern noch einmal hören, was der Elvis da eben gesungen hat. I'd rather see you dead, little girl, than to be with another man. I'd rather see you dead, little girl, than to be with another man. Ja, dem John Lennon ist auch nicht jeden Tag etwas Geniales eingefallen. Und so manches Mal, da musste einfach noch schnell ein Song her, um eine Langspielplatte zu füllen. So wie beim Album Rubber Soul, da fehlte ein Song. Und John hat schnell hingekritzelt, was ihm gerade eingefallen ist. Und da war es nun mal diese Textzeile aus dem Song Baby Let's Play House. I'd rather see you dead, little girl, than to be with another man. Ja, und John hat das später dann auch zugegeben, dass er sich hier bedient hat. Und dann hat er einen ganz eigenen Song um diese Textzeile herumgebastelt. In jedem Falle also genial geklaut.
1: Genial geklaut.

Habt ihr auch schon mal geträumt, ein Beatle zu sein? I dreamed I was a Beatle von Murray Callum. Also, ich bin ja ein Beatles-Fan sozusagen von der Wiege an und da habe ich bestimmt schon mal von den Beatles geträumt. John, Paul, George und Thorsten. Naja, das wäre wohl nix geworden. Das war die zweite Folge der Beatlemania in unserem Sommerferienprogramm mit Hits und Raritäten aus der wunderbaren Welt der Fab Four. Und diese Songs stehen alle auf der Playliste zur Sendung im Internet unter www.musikausstudiobremen.de. Und dort findet ihr dann weitere Informationen über die gespielten Songs. Falls, also nur für den Fall, dass euch diese Sendung zu wenig sexy war, da habe ich noch was für euch, eine Sexy Sadie. Und mit diesem Song vom weißen Album verabschiede ich mich bis zur nächsten Sendung. Ich kann's kaum erwarten und hoffe, ihr seid auch wieder mit dabei. Mein Name ist Thorsten Schmidt und ich sage wie immer Tschüss und Beatles Forever.

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Einen zauberhaften guten Abend, Bergfest Mittwoch. Die Bayern sind am Start mit Classic OD2 Joy. Wir haben Joy, wir haben Fun, wir haben Bergfest.

aus dem Bergfest Krankenlager meldet sich gehorsamst die Sabine, die in den nächsten 2 Stunden für euch hier hinter Mikrofon. Warum ich? Ja, weil ich von all unseren kranken Crewmitgliedern noch die gesündeste bin. Streng nach dem Motto, die Bayern fighten bis zuletzt.

So, ich hoffe, ihr seid gerüstet, gewappnet, ihr habt kühle Getränke, ihr habt was mit Strohhelmchen, ihr habt was zu knappern. Ich habe nichts. Ihr könnt gern mit mir teilen. Wir ziehen das Ding hier heute durch bis 22 Uhr. Euer Bergfest aus Bayern.

das geht ja hier bis Katzen machen. Fangen die so schnell an hier. Da kann ich nichts mehr sagen. Dr. Danny, guten Abend. Und was wollte ich noch sagen? Ah,

Grüße gehen jetzt mal wir sind wirklich alle irgendwie ausgeoutet, ausgenockt. Grüße an den Heiko, Grüße an den Sascha, Grüße an den lieben Andreas und Grüße an den Klaus. Alle krank. Und ich war so gesund bis vor eine halbe Stunde vor der Sendung, da hat irgendeine meiner Geschwister auf mich geschossen. Das sagt man doch immer so, wenn die Hexen untereinander auf sich schießen. Hexenschuss.

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1: Ob das Spaß macht, entscheidet zuletzt das Licht. 1, 2 oder 3. Auf jeden Fall ist es heiß in der City. Und nicht nur in der City, auch in so manch einem Körper.

die versprechen schon seit Wochen Abkühlung und es kommt keine Abkühlung. Ich fühle mich ein ganz klein wenig verarscht. Verarscht. Wir lassen uns das Singen nicht verbieten, wir lassen uns die gute Laune nicht kaputt machen. Naja gut, ist halt auch doof, wenn man nicht ausreichend Schlaf hat, weil man in der Nacht ja nicht schlafen kann. Nicht, wann nicht? Warum nicht? Die Susi schwitzt auch so.

Die gutste Bonnie Tyler ist ja jetzt vor kurzem von uns gegangen. Da spielen ja viele Kollegen viele Lieder von ihr. Ich habe natürlich auch noch mal einen dabei. Warum? Weil sie einfach klasse war. Weltklasse, große, ganz große Madame. Habe ich einen dabei und Bergfest, ein DOD to the Joy, OD to Joy. Der Spaß an der Freude, da hat sie rumgeschakt mit dem Stevens, dem Shakin. Das machen wir doch.

Habe ich eigentlich in die Nachbarschaft nach Weidenbach gegrüßt? Habe ich? Ich weiß es nicht. Habe ich nach Karlsruhe gegrüßt? Ich weiß es nicht. Dr. Denny habe ich begrüßt, das weiß ich. Mein Gott, weil nämlich Dr. Denny und ich, wir bereiten einen Sabine Baumeister Selbstversuch vor. Ich habe alles vorbereitet. Morgen kann es starten, Denny.

0: erste Anfragen kommen hier an, ob ich krank bin. Ja, natürlich, weil ich so ruhige Musik spiele zum Bergfest. Okay, wir können uns nicht so aufregen. Und die Vorbereitung dieser Sendung, da konnte ich noch überhaupt keinen Kopfhörer ertragen. Da hat ein jeder Beat in meinem Kopf so bumm, krabumm gemacht. Aber ich kann euch beruhigen, jetzt machen wir gleich hier irgendwie so schnick, schnack, schnuck. Und dann geht's ein wenig flotter. Ich habe sogar was ganz was Neues. Und den finde ich richtig klasse. Der kommt jetzt dann gleich. Ja, Sabine, wann? Ja, wenn ich sage, dann. Ich habe die Macht der Knöpfe. Macht nix, Knopfdruck. Die zieht sich aber auch, diese Blondie, oder? Die zieht sich wie Kaugummi. Aber jetzt hat sie es geschafft.
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0: Apropos schlafen könnt ihr woanders. Ich habe diesen Sommer schon überall geschlafen hier in der Wohnung und rauszufinden, wo es am kühlsten ist.

Ich wundere mich überhaupt gar nichts mehr. Jetzt habe ich hier Funkelnickelnagel neu für euch. Captain Jack, das sagt euch allen natürlich was. Aus den 90ern, um genauer zu sein, 99 kam der Titel raus. Get Up. Er remaked ihn selbst.

in der 2026er Version. Das hört sich ein bisschen blöd an. Gell? Früher hat man dann gesagt, das ist die 2000er Version. Ah ja, jetzt ist halt die 2026er. Gut, der geht richtig rein. Ich möchte Bilder sehen, wie ihr jetzt abtanzt. Get up 2026, Captain Jack.

jetzt kommt der Teil des Genusses. Die oberoffen geilste Maxi ever. Darf man das sagen? Ja.

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1: Ich bin's. Ich bin's immer noch, die Sabine. Wir wissen nicht, wie lang noch, wenn sie so weitermacht. Die Zipfelbuben.

Als ich das gehört habe, habe ich mir ja gedacht, die singen von unserem Heiko. Das mit diesem, was der alles angestellt hat und ihn deshalb der Teufel. Und dann ist mir aufgefallen, die singen von einem jungen Mann. Das kann nicht der Heiko sein. Grüße nach Vincent.

der Kurt aus der, Landeshauptstadt, der Kurt aus der Hauptstadt, aus Berlin, aus Tegel, schreibt zum Thema Schlafen, wenn es draußen so heiß ist, dann weiß er von einem Arbeitskollegen, der schläft dann auf dem Balkon oder man macht es wie Onkel Jürgen im Kornfeld. Schlafen natürlich. Ein Schelm, der anderes denkt. Jetzt bin ich aus dem Konzept. Also gut, Kornfeld, schlafen im Kornfeld ist irgendwie ganz schön doof, weil entweder ist abgeerntet oder abgefackelt. Also relativ unsicher zurzeit. Und das mit dem Balkon schlafen, eine gute Idee. Wer den einen hat, wusstest du schon? Dachgeschoss. Wusstest du schon? Ich schmeiß eigentlich immer so mein langes Haar hinunter. Ich komme einfach nicht bis zum Erdgeschoss. Meine Alternative war ja die, also da habe ich wirklich ernsthaft drüber nachgedacht, als es da diese 36, 37 Grad hatte, dass ich mit Susi in den Keller ziehe. Dass wir zumindest in der Nacht eine Ruhe finden und ein wenig kühles Ding. Dann ist mir eingefallen, was schleppe ich da runter, wo könnten wir schlafen? Die Couch, natürlich die Couch. Und dann ist mir wieder eingefallen, als ich hier eingezogen bin, war es genauso heiß. Da war es auch schon so heiß. Und da war ich so sehr froh, als ich mit der Jennifer dieses Zeug hier überhaupt raufgeschleppt hatte. Das war der einzigste Grund, was mich abgehalten hat davon, dass ich diese Couch in diesen Keller hinunterschleppe und mit Susi dort unten schlaf. Ja, sonst hätte ich das gemacht. Freddy singt uns eins.

Love Kills im Sunshine People Radio Mix, wer sich sowas ausdenkt, ha? Das kann doch nur ein Mann gewesen sein. Grüße gehen nach, ja, jetzt eigentlich nach Thüringen, weil da sitzen die Oberfranken rum. Hello, Thomas. Und der Kurt überlegt, ob er das mit dem Teufel und dem jungen Mann, ob es er vielleicht doch war. Ha, ich weiß es nicht, Kurt. Ich weiß es nicht.

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1: Und das machen wir jeden Mittwoch jemand anderer. Heute bin ich dran, weil ich irgendwann mir dieses kurze Streichholz gezogen habe. Die Sabine für euch noch bis 22 hinter Mikrofon. Zweite Stunde, zweite Runde.

Dass ihr mir hier nicht einschlaft, gell? Müssen wir mal ein bisschen Gas geben. Ich hoffe doch, ihr seid noch fit. Fit überall, nicht nur. Nein, ich sag's jetzt nicht, Sabine Schlucks. Nein, das auch nicht.

Hui, da gibt's ja eins nach dem anderen, geht's hier jetzt in die Vollen, diese Frau. Gib mal ein bisschen Gas, weil es kühlt ab und dann kann man schon ein bisschen mal aus sich herauskommen. Bergfest! Ah, der Andi ist dabei. Hallo, Andi!

muss nochmal auf diesen Kurt zurückkommen. Der Kurt ist ja in so einer WhatsApp-Gruppe, da bin ich auch mit drin und da agiert er als Wetterfrosch. Kurt, kannst du mal dafür Sorge tragen? Bitte. Kannst du bitte endlich mal dafür Sorge tragen, dass diese Werte über 30 ein Ende finden? Weil sonst müssen wir das mit deinen Schenkerler vielleicht auch nochmal überdenken. Also, ist nur so eine Anregung. Aber schön wär's schon. Für dich.

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1: Und weil es gerade so schön ist und heute so ein komplettes Durcheinander, bringen wir jetzt die Extraportion Rock durch die Röhre. Gotthard!

So, der Nacken ist ja schon ein wenig gelockert. Dann schieben wir den Peter Maffay hinauf. Was? Wo schieben wir ihn hin? Auf die Bühne. Sing, Peter, sing!

Oh, und weil wir schon noch gerade so drin sind, einer geht noch, der Ober. Ja, den hatten wir schon, gell? Aber den, Loverboy, Turn Me Loose. Einmal noch mal Headbanging.

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1: Wir machen Partyalarm. Letzte halbe Stunde, die Sabine hier am Telefon. Schatz, ich bin total matschbirnig. Am Mikrofon natürlich. Und, was wollte ich sagen? Mein Name, Sabine, okay? Bergfest, letzte halbe Stunde. Ach Gott.

Und das Bergfest jede Woche hier für euch sitzt, also nicht hier, wo ich jetzt sitze, sondern dort, wo der dann sitzt, jede Woche ein anderer. Und jede Woche freuen wir uns wie die Schneekönige darauf, mit euch Bergfest feiern zu dürfen, die Mitte der Woche zu begehen. Und gemeinsam sind wir stark für den Rest der Woche. Da kann uns dann keiner mehr was anhaben. Da gehen wir gemeinsam durch. Dann würde ich sagen, einmal noch durchgestartet.

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1: Sympathisch und verwirrt. Die Sabine noch hier für euch. Es dunkelt auch in Berlin, schreibt der Kurt. Es dunkelt auch in Berlin. Ah ja, wir leben doch in der gleichen Zeitzone, Kurt.

nur dass ihr es wisst. Halbfinale England, Argentinien 0-0. Ich fasse kurz zusammen. Die erste Viertelstunde kugelten sie am Spielfeld rum und wussten irgendwie nicht, dass sie deshalb da sind, weil sie den Ball spielen müssen. Sie haben mehr so den Spieler gespielt. Dann war Hydration Break. Dann sind es 3-4 Mal hin und her gelaufen und sind es wieder rumgekugelt. Und jetzt ist Pause. Also Halbzeit. Wisst ihr schon? Halbzeit. 0-0.

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Die nachfolgenden Moderatoren hier scharten schon mit allen möglichen. Die Sendepläne sind draußen. Da habe ich schon was ganz was Schickes gesehen. Ja, was bleibt mir euch zu sagen? Einen schönen Abend zu wünschen. Ein herzliches Dankeschön an sämtliche Stationen, die unsere Crew hier jede Woche auf den Stream lassen. Und ein noch viel größeres Dankeschön an alle Hörer, die jede Woche wieder einschalten oder heute vielleicht zufällig zum ersten Mal. Wir wissen nicht, wer aus der Krankenstation nächste Woche für euch da sein wird, aber wir gehen ganz fest davon aus, dass dieser Platz hinter Mikrofon auf jeden Fall besetzt sein wird. Auf jeden Fall. Und wenn Susi sendet.

0: Also, ihr bleibt jetzt mal schön dran, weil ich weiß von einigen Stationen, was da hinten nachkommt. Lauter schicke Sachen. Dann, wie gesagt, schaut in eure Sendepläne, da stehen nämlich schon heute die Sachen für morgen drin und die gehen jetzt dann gleich überall raus und sind veröffentlicht. Schicke Sache. Wer es nicht erwarten kann, was haben wir denn morgen? Donnerstag. Donnerstag. Wer den Thomas Flegel gern mag und ältere Herren insgesamt und ältere Musik, der ist bei den Retro-Charts immer gut aufgehoben. Morgen 20 Uhr der Thomas. Wer es irgendwie wirr möchte, wer es wirr und bayerisch möchte, der ist am Freitag ab 18 Uhr bei Sabines Wochenende. Die Dame kenne ich persönlich ganz gut. Da ist er dann auch gut aufgehoben. So, jetzt hat sie es geschafft, dass sie das ganze Lied irgendwie mit Gesappel voll macht. Ich sag danke, gute Besserung an all meine Kollegen, an alle anderen, die da draußen sind und krank sind. Und ihr wisst ja, hier beim Bergfest ist es einfach so, wie es ist. Hier wird jeden Mittwoch für euch irgendwas vom Stapel gelassen, weil, ja, das Leben ist schon hart genug und überhaupt.
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0: Es ist 22 Uhr. Es ist 23 Uhr.
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2: Hier ist der Time Dance, eure musikalische Zeitreise zurück in die 90er. Ihr hört Ausgabe Nummer 191 und diese beginnen wir mit einem etwas traurigen Anlass, denn in der vergangenen Woche starb eine der weiblichen Pop- und Rock-Ikonen der späten 70er, 80er und auch durchaus 90er Jahre. Die Rede ist natürlich von Bonnie Tyler. Und das nehme ich zum Anlass, die heutige Ausgabe auch mit einem Bonnie Tyler-Klassiker zu eröffnen, nämlich mit Where Were You? Am Mikrofon ist Christian Ohrens. Willkommen zurück an Bord.
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leider in der letzten Woche verstorben. Bonnie Tyler mit Where Were You, ein Klassiker aus den frühen 90er Jahren. Hier ist der Time Dance, eure musikalische Zeitreise zurück in die 90er. Während ich diese Sendung aufzeichne, sind es draußen rund 31 Grad und hier drin im Büro wollen wir gar nicht von reden, seht es mir daher heute nach, wenn ihr im Hintergrund vielleicht ein wenig Straßenlärm hört während der Moderation. Die heutige Ausgabe hört ihr auf eurem Lieblingssender und auf über 50 weiteren Radiostationen deutschlandweit und sie ist wie immer vollgepackt mit toller Musik. Unter anderem mit dabei sind Kylie Minogue, Ricky Martin, The Good Man, Biscuito, Pharaoh, Mick Jagger, The Beautiful South oder In the Nursery. Charttechnisch geht es heute zurück ins Jahr 1998 und comedy-technisch hören wir heute etwas von Rüdiger Hoffmann. Bevor wir zu alledem jedoch kommen, machen wir erstmal weiter mit einer weiteren Künstlerin, die während der Corona-Pandemie leider verstarb. Die Rede ist von Tina Turner. Hier ist ihre 99er-Single When the Hard Day is Over.

0: Ein Song aus dem Jahr 2000 und für mich persönlich eines der Highlights von Kylie Minogue, On a Night Like This. Hier ist der Time Dance, eure musikalische Zeitreise zurück in die 90er. Und jetzt im Speziellen geht es um das Jahr 1998.
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0: Wir schauen auf die Chartwoche vom 13. bis zum 19. Juli 1998 und starten erstmal mit den letzten 10 Plätzen. Auf der 91 runter von der 74 Public Enemy featuring Stephen Stills und He Got Game. Auf der 92 neu dabei Whitney Houston und My Name's Not Susan. Richtig, ist ja Whitney. Egal, Spaß beiseite. Weiter mit der 93. Auf der 81 war es in der letzten Woche, ging also ein bisschen runter für LL Cool J und Hot Hot Hot. Auf der 94 neu dabei Bewitched und C'est la vie. Auf der 95 ebenfalls neu dabei Basis und Kein Weg zu weit. Auf der 96 in der Vorwoche die 87 Leather Sweat Gill mit Curious. Auf der 97 in der Vorwoche die 98 Marcy Playground mit Sex and Candy. Auf der 98 neu dabei Elton John mit If the River Can Bend. Auf der 99 in der Vorwoche die 100 Sabrina Setlur featuring Illmatic und Folge dem Stern. Und auf der 100 neu dabei Heath Hunter mit Weedy Weedy Wee. Wir schauen auf die Top 10 in der Chartwoche vom 13. bis zum 19.07.98. Da war auf der 10 in der Vorwoche die 9 Falco mit Out of the Dark. Auf der 9 in der Vorwoche die 7 Brandy and Monica und The Boy is Mine. Auf der 8 in der Vorwoche die 4 Die Ärzte und ein Schwein namens Männer. Auf der 7 in der Vorwoche die 5 For the Cause und Stand By Me. Auf der 7 in der Vorwoche die 6 Luna und Bailando. Auf der 5 in der Vorwoche die 8 Joachim Witt und Peter Heppner mit Die Flut. Auf der 4 in der Vorwoche die 3 Scooter und How Much is the Fish. Auf der 3 in der Vorwoche die 6 Pros Michael mit Ghetto Superstar. Auf der 2 letzte Woche auch schon die 2 Dario G mit Carnaval de Paris. Und auf der 1 somit nichts Neues. Letzte Woche war es auch schon die 1 und die hören wir jetzt in voller Länge. Ricky Martin mit The Cup of Life.

The Good Man und Give It Up aus dem Jahr 1993. Und dieser Song ist der beste Beweis, wie kackendreist manche Künstler in den 90er Jahren gesampelt haben. Zwei Jahre später gab es diesen Song quasi noch einmal, allerdings unter dem Namen Fairground von der Band Simply Red. Ganz frech gesampelt, einfach nur über das eben gehörte Drum-Instrumental drüber gesungen. Können wir uns vielleicht nächste Woche nochmal anhören. Hier ist der Time Dance, eure musikalische Zeitreise zurück in die 90er auf eurem Lieblingssender und inzwischen auf über 50 weiteren Radiostationen deutschlandweit. Und da machen wir jetzt weiter mit einem Projekt namens Pisquito. Hier ist ihre Single Mambo in the House. Mambo.

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2: Ein kleiner musikalischer Geheimtipp, auch wenn das Original dieses Songs, wahrscheinlich viele von euch kennen werden, Pharaoh mit Secrets. Und von diesem Song gab es nämlich auch eine zweite Maxi-CD. Und auf dieser Remix-Maxi-CD befand sich auch diese Unplugged-Version, die wir gerade gehört haben. Und Pharaoh wird uns in dieser, aber auch in der kommenden Woche noch in der folgenden Rubrik ein wenig beschäftigen.
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2: Erinnert ihr euch noch an diese Single hier?
4: 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Am vierten Tag erschuf Gott den Club und die Menschen tanzten.
2: Das war das Intro zu Aquagenes Ihr seid zu leise aus dem Jahr 1999, seine Debütsingle, die ihm auch den großen Durchbruch bescheren sollte. Danach gab es noch weitere sehr erfolgreiche Singles und Remixes von diesem Produzenten, bis es dann in den 2010ern und 2020ern ein wenig ruhiger um ihn wurde, bis vor einigen Wochen. Da meldete sich nämlich Aquagenes sehr eindrucksvoll zurück, und zwar mit einer Coverversion von einem Eurodance-Klassiker aus dem Jahr 1994. Das Original stammt von den zuvor gehörten Pharaoh. Hier ist Aquagen mit There's a Star.

In der Rubrik Back to the Future hier im Timelance solltet ihr heute Aqua gehen und seine Neuaufnahme des Pharaoh-Klassikers There is a Star. Und Pharaoh wird uns auch in der nächsten Timelance-Ausgabe in dieser Rubrik nochmal begegnen.

0: leider hierzulande völlig untergegangen, wenn diese Single überhaupt hier in Deutschland erschienen war. Da bin ich mir gar nicht mal so sicher. Texture hieß das Projekt Over the Night, die eben gehörte Single. Hier ist der Time Dance, eure musikalische Zeitreise zurück in die 90er. Und jetzt verlassen wir zumindest für die nächsten 5 Minuten einmal den Bereich Musik und widmen uns ein wenig der 90er Jahre Comedy. Denn ein Mann, der in den 90ern auch ganz groß rauskam, war Rüdiger Hoffmann. Und dem hören wir jetzt mit einer Geschichte über seinen Mitbewohner. Und während viele andere Radiostationen diesen Sketch drastisch kürzen auf unter 3:30, spiele ich euch das komplette Original. 5 Minuten, Rüdiger Hoffmann. Viel Spaß.
1: Ja, ich weiß gar nicht, ob Sie es wussten, aber mit meinem Mitbewohner verstehe ich mich prima. Wir kommen wunderbar klar. Ich habe es in der Küche ganz gerne immer so ein bisschen ordentlicher. Ich habe ihm das auch schon mal gezeigt, dass man das Spülbecken halt nach dem Spülen auch ruhig mit dem Rauschwamm nochmal durchwischen kann. Er hat das auch gleich eingesehen. Das ist gar kein Problem bei uns. Das ist im Grunde dasselbe wie mit den Gläsern. Ja, ich meine, wenn man die halt nicht direkt abtrocknet nach dem Spülen, dann gibt es halt Ränder und Flecken. Ich meine, ich bin da eigentlich auch nicht so, aber es ist einfach schöner, ist angenehmer, wenn man mal Gäste hat. Nö, er hat das auch gleich eingesehen. Das ist gar kein Problem bei uns. Das ist im Grunde dasselbe wie mit dem Bad. Ich meine, so ein Duschvorhang, der kann verschimmeln. Ja. Muss er natürlich nicht. Ja. Wenn man den halt nach jedem Duschen wieder ordentlich ausbreitet. Auf der Duschvorhangsstange. Dann ist das gar kein Problem. Nö, er hat das auch gleich eingesehen. Das ist gar kein Problem bei uns. Es ist im Grunde dasselbe wie mit der Telefonschnur. Ich meine, sowas kann man vernuddeln lassen. Ja. Oder man hängt sie halt nach jedem Gespräch wieder ordentlich aufgerollt über den Haken. Ja. Ja, ich meine, das ist eine Sache vielleicht von 30, also maximal 45 Sekunden. Ich hab's mal gestoppt. Und dafür hält so eine Schnur dann halt länger. Ne? Ich meine, für mich muss die jetzt nicht irgendwie länger halten. Das ist vielleicht so eine prinzipielle Sache bei mir. Nö, er hat das auch gleich eingesehen. Das ist gar kein Problem bei uns. Das ist im Grunde dasselbe wie mit den Pflanzen in seinem Zimmer. Die können vertrocknen. Das sind seine Pflanzen. Das sind ja nicht meine. Ich meine ja auch nur so. Macht sich halt so seine Gedanken. Ja, er schläft morgens gerne etwas länger, der Herr. Meistens so bis 2 Uhr mittags. Frage mich da halt nur, wie er das mit seinem Studium macht. Beides geht mich im Grunde nichts an. Ich habe da jetzt mal mit seinen Eltern drüber gesprochen. Die hat es sehr interessiert. Nee, weil die ihn eben auch finanziell unterstützen. Wir haben dann mit ihm gesprochen und er muss halt jetzt neben dem Studium noch ein bisschen jobben. Er macht jetzt Frühschicht bei Westfleisch von 4 bis 10. Den Job habe ich ihm übrigens vermittelt. Nö, er hat das auch gleich eingesehen. Das ist gar kein Problem bei uns. Das ist im Grunde dasselbe wie mit seinen beiden Freundinnen. Ich meine, er konnte sich da nicht entscheiden. Da habe ich mit beiden gesprochen.
2: Jetzt ist er halt wieder solo. Ja gut, er war ein bisschen sauer auf mich, aber wir haben dann drüber gesprochen. Er hat das auch gleich eingesehen. Das ist überhaupt kein Problem bei uns. Naja, und heute Morgen, da ist es dann halt passiert. Da ist es zum großen Knall gekommen zwischen uns. Ich meine, es hat sich ja schon irgendwie angedeutet in der letzten Zeit. Da hat er zum wiederholten Male meine Zahnpasta mitbenutzt. Und jetzt reicht's. Jetzt fliegt er raus. Aber achtkantig. Ich meine, ich habe mir wirklich alle Mühe mit ihm gegeben. Aber was zu weit geht, geht zu weit. Nö, er hat das auch gleich eingesehen.
0: In unserer Comedy-Ecke in dieser Woche Rüdiger Hoffmann und mehr 90er-Jahre-Comedy gibt es hier am Scheindance wieder in der nächsten Woche. Musikalisch geht es jetzt weiter mit Mick Jagger und Sweet Thing.

The Beautiful South und Rotterdam or Anywhere. Ich würde mal sagen Anywhere, oder? Ich sitze nämlich in Hamburg. Aber ich glaube, das wollte sie gar nicht wissen und ich war auch gar nicht gemeint, oder? Das war's für heute, ihr Lieben. Das war der Time Dance, eure musikalische Zeitreise zurück in die 90er auf eurem Lieblingssender und auf über 50 weiteren Radiostationen deutschlandweit. Infos zur Sendung findet ihr im Netz auf Facebook unter facebook.com/timedance.radioshow. Und es dauert nicht mehr allzu lange. Genau genommen nur noch 2 Wochen, dann steigt hier wieder das nächste Time Dance Spezial. Und während wir beim letzten Mal die großen Hits der 90er gefeiert haben, nämlich die Number Ones sozusagen aus den deutschen Singlecharts, geht es beim nächsten Mal ganz tief nach unten in den Keller. Es gibt dann nämlich die Number 99s aus den 90ern. Songs, die auf Platz 99 waren, aber auch nie es höher geschafft haben. Und ich kann euch jetzt schon garantieren, das ist wirklich eine wahre musikalische Fundgrube. Und da werden wir auch alles mitnehmen. Von Schlager über Dance, Rock und Pop, was sich eben so auf Platz 99 getummelt hat. Und das wird wirklich ein Spagat zwischen Trash und Kult. Das garantiere ich euch. Freut euch drauf. Jetzt heißt es aber erstmal wieder Time Dance Alternative. Die letzten Minuten einer jeden Ausgabe gehören ja immer einer Band oder einem Künstler aus dem Indie, Alternative, Gothic, Darkwave und so weiter. Und da geht es heute zum Abschluss in den Bereich Darkwave mit In the Nursery und Mystery. Tschüss, sagt Christian Ohrens.

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1: Im Studio Silas Quiring. Das WM-Finale ist komplett. Spanien trifft am Sonntag auf Argentinien. Die Südamerikaner setzten sich im zweiten Halbfinale am Abend gegen England durch. Superstar Messi legte in der Schlussphase gleich zwei Treffer auf und drehte das Spiel damit zum 2:1 Endstand. Die Argentinier haben damit weiter die Chance, als erstes Team seit über 60 Jahren den Titel zu verteidigen. Jetzt ist also alles angerichtet fürs große Finale. Das Endspiel gegen Spanien steigt am Sonntagabend in New York, New Jersey, inklusive fulminanter Halftime-Show. Weniger Papierkram, mehr digital. Die Bundesregierung hat ein großes Maßnahmenpaket zum Bürokratieabbau auf den Weg gebracht. Bürgerinnen, Bürger und Unternehmen sollen dadurch um rund 600 Millionen Euro im Jahr entlastet werden. Fabian Hoffmann.
2: Unter anderem sollen beim Arzt Überweisungen künftig elektronisch werden. Die gelben oder rosa Zettel sollen wegfallen. Personalausweis und Reisepass sollen sich online beantragen lassen. Auch Unternehmen sollen weniger Aufwand haben. Zahlreiche Berichts- und Dokumentationspflichten entfallen. Außerdem soll das Lkw-Fahrverbot an bundesweit uneinheitlichen Feiertagen gekippt werden. Und wer ein E-Auto fährt, braucht die grüne Umweltplakette künftig nicht mehr an die Windschutzscheibe zu kleben. So der Plan.
1: Fluch und Segen gleichzeitig. Das sind wohl TikTok, Instagram und Co. für Jugendliche. In einer neuen Studie sagen gut 80% der 14- bis 17-Jährigen, dass sie viel auf Social Media lernen. Mehr als 70% sagen aber auch, dass sie so von wichtigen Dingen abgelenkt werden. Ein Social Media Verbot für bestimmte Altersgruppen sieht gut die Hälfte skeptisch. Knapp die Hälfte sagt aber auch, dass sie Generationen, die ohne Social Media aufgewachsen sind, beneiden. Weltuntergangsstimmung in Toronto. Der Rauch von schweren Waldbränden in der Region ist bis in die kanadische Millionenmetropole gezogen. Deswegen leuchtet der Himmel dort jetzt orange und Toronto hat die schlechteste Luftqualität weltweit. Die Behörden rufen die Bewohner auf, in ihren Wohnungen zu bleiben. Die Schufa speichert offenbar Millionen alte Verbraucherdaten länger als bislang bekannt. Dafür nutzt die Auskunftei eine Art Schattendatenbank. Das zeigen Recherchen unter anderem der Süddeutschen Zeitung. Die Schufa meint, alles rechtens, die Infos seien für Tests. Verbraucherschützer warnen aber vor möglichem Datenmissbrauch.
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3: Mit KI-Support. Gewitter sind am Abend im Süden noch ein Thema, lassen aber nach. Während im Nordosten Regen aufkommt und sich Richtung Norden ausbreitet, da kann auch mal ein Gewitter dabei sein. In der Mitte bleibt es meist trocken und oft klar, die Tiefstwerte liegen zwischen 19 und 12 Grad. Morgen gibt's Sonne und Wolken, im Norden anfangs etwas Regen und später vereinzelt Schauer, dazu maximal 33 Grad.
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1: Mit KI-Support. Gewitter sind am Abend im Süden noch ein Thema, lassen aber nach. Während im Nordosten Regen aufkommt und sich Richtung Norden ausbreitet, da kann auch mal ein Gewitter dabei sein. In der Mitte bleibt es meist trocken und oft klar. Die Tiefstwerte liegen zwischen 19 und 12 Grad. Morgen gibt's Sonne und Wolken, im Norden anfangs etwas Regen und später vereinzelt Schauer. Dazu maximal 33 Grad.
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1: Im Studio Silas Quiring. Kurz konnten die Engländer träumen vom ersten WM-Finale seit 60 Jahren. Am Ende freut sich aber Argentinien. Die Südamerikaner entschieden das zweite Halbfinale am Abend mit 2:1 für sich. Vor allem in der ersten Hälfte herrschte aber eher noch Chancenflaute. Beide Teams beackerten sich gegenseitig. Kurz nach der Pause dann der Treffer für England. Dann drehte Argentinien aber Minute für Minute den Druck rauf, bis in der 85. der Ausgleich und in der Nachspielzeit der Siegtreffer fiel. Beide vorbereitet von Lionel Messi. Der trifft mit seiner Mannschaft also am Sonntag im Finale auf Spanien. Die Koalition hat Tritt gefasst und wichtige Reformen auf den Weg gebracht. So hat Kanzler Merz die Arbeit seiner Regierung bei der traditionellen Sommerpressekonferenz in Berlin verteidigt. Dennoch kommen Schwarz-Rot und auch Merz selbst nicht aus dem Umfragetief. Dazu sagt Merz:
2: Mich ärgert das nicht, aber mich beschäftigt das. Und ich versuche auch die Gründe festzustellen. Müssen wir besser kommunizieren? Müssen wir vielleicht auch unsere Politik überprüfen? Das tun wir ständig. Es hat sicherlich auch eine Erwartungshaltung in der Bevölkerung gegeben, die wir bis jetzt nicht erfüllt haben.
1: Die schlechten Werte sind für ihn aber auch Ansporn, so Merz weiter. Mit einem neuen Maßnahmenpaket will die Bundesregierung der Bürokratie an den Kragen. Unter anderem sollen Gespräche mit dem Jobcenter künftig auch per Videocall möglich sein und E-Autofahrer brauchen die grüne Umweltplakette nicht mehr. Bundestag und Bundesrat müssen den Plänen noch zustimmen. Das Interesse an der Bundeswehr ist gestiegen. Sowohl bei der Zahl der Bewerber als auch bei den Neueinstellungen gab es im Juni ein deutliches Plus im Vergleich zum Juni im letzten Jahr. In den nächsten 10 Jahren soll die Bundeswehr ja um mehrere 10.000 Soldaten wachsen. Jürgen Klopp wird womöglich schon nächste Woche offiziell als neuer Bundestrainer vorgestellt. Laut Kicker laufen die Verhandlungen zwischen DFB und Klopps jetzigem Arbeitgeber Red Bull nach Plan. Klopp soll als Nagelsmann-Nachfolger einen 4-Jahres-Vertrag bis zur WM 2030 bekommen.
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3: Mit KI-Support. Wechselnd wolkig geht's gerade durch die nächsten Stunden. Dazu können im Norden anfangs vereinzelt ein paar Tropfen runterkommen. Die Temperaturen liegen aktuell zwischen 19 und 14 Grad. Tagsüber wird's dann warm bis heiß mit 26 bis 33 Grad. Erst Sonne und Wolken, später mehr Wolken und im Norden gibt's ab und zu Schauer.
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1: Mit KI-Support. Wechselnd wolkig geht's gerade durch die nächsten Stunden. Dazu können im Norden anfangs vereinzelt ein paar Tropfen runterkommen. Die Temperaturen liegen aktuell zwischen 19 und 14 Grad. Tagsüber wird's dann warm bis heiß mit 26 bis 33 Grad. Erst Sonne und Wolken, später mehr Wolken und im Norden gibt's ab und zu Schauer.
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1: Im Studio Silas Quiring. Das WM-Finale ist komplett. Spanien trifft am Sonntag auf Argentinien. Die Südamerikaner setzten sich im zweiten Halbfinale am Abend gegen England durch. Superstar Messi legte in der Schlussphase gleich zwei Treffer auf und drehte das Spiel damit zum 2:1 Endstand. Die Argentinier haben damit weiter die Chance, als erstes Team seit über 60 Jahren den Titel zu verteidigen. Jetzt ist also alles angerichtet fürs große Finale. Das Endspiel gegen Spanien steigt am Sonntagabend in New York, New Jersey, inklusive fulminanter Halftime-Show. Perso und Reisepass sollen künftig online beantragt werden können. Unternehmen sollen von weniger Berichtspflichten profitieren. Die Bundesregierung hat ein großes Maßnahmenpaket zum Bürokratieabbau auf den Weg gebracht. Auch beim Arztbesuch soll Papier und Fax bald eine kleinere Rolle spielen. Überweisungen sollen zum Beispiel elektronisch ablaufen. Bundesdigitalminister Wildberger.
2: Wenn Sie teilweise Röntgenaufnahmen müssen, dann gibt es doch diese großen Umschläge. Wenn Sie ins Auto einsteigen, weil der so groß ist, setzen Sie sich drauf, dann haben Sie schon Knick. Ist ja der Wahnsinn. Und das Schlimmste ist, teilweise läuft man da noch mit so einem Stick rum, wo dann die Röntgenbilder gegebenenfalls drauf sind. Ist auch von der Sicherheit nicht so richtig gut. Also all diese Dinge gehen wir jetzt an und gehören der Vergangenheit an. Also ich finde das eine Riesenerleichterung.
1: Fluch und Segen gleichzeitig. Das sind wohl TikTok, Instagram und Co. für Jugendliche. In einer neuen Studie sagen gut 80% der 14- bis 17-Jährigen, dass sie viel auf Social Media lernen. Mehr als 70% sagen aber auch, dass sie so von wichtigen Dingen abgelenkt werden. Die Schufa speichert offenbar Millionen alte Verbraucherdaten länger als bislang bekannt. Dafür nutzt die Auskunftei eine Art Schattendatenbank. Das zeigen Recherchen unter anderem der Süddeutschen Zeitung. Die Schufa meint, alles rechtens, die Infos seien für Tests. Verbraucherschützer warnen aber vor möglichem Datenmissbrauch. Pünktlich zu den Sommerferien haben die Spritpreise nochmal angezogen. Laut ADAC kosten Diesel und Benzin im bundesweiten Schnitt jeweils knapp über 2 Euro pro Liter. Das liegt vor allem an den gestiegenen Ölpreisen, aber auch die bevorstehende Reisewelle mag eine Rolle spielen, heißt es vom ADAC.
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3: Mit KI-Support. Wechselnd wolkig geht's gerade durch die nächsten Stunden. Dazu können im Norden anfangs vereinzelt ein paar Tropfen runterkommen. Die Temperaturen liegen aktuell zwischen 19